0: Westplatz und Seidelstraße wegen Wartungsarbeiten im Tunnel bis 5 in beiden Richtungen gesperrt. Und Berlin, die A113, ist zwischen Spätstraße und Schönefeld Süd wegen Wartungsarbeiten gesperrt bis 5 ebenfalls. Die A565 Meckenheim-Bonn ist zwischen Dreieck Bonn-Nordost und Kreuz Bonn-Nord in beiden Richtungen wegen Brückenschäden gesperrt. Und Berlin, der Tiergartentunnel, ist zwischen Heidestraße und Reichpietschufer ebenfalls in beiden Richtungen gesperrt. Das war's. Weiterhin eine gute und störungsfreie Fahrt für Sie in diesen neuen Tag.
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0: Donnerstag, 4. Juni 2026. Und ich habe Musik von Toto.

12:02 ARD Nacht am 4. Juni. Wir haben ja den Geburtstagskindern des Tages schon gratuliert. Das kann ich nochmal bekräftigen. Aber ich habe festgestellt, das sind ja Zwillinge, Menschenskind. Und habe ich mir überlegt, was machen denn Zwillinge heute an ihrem Tag, wo sie so Geburtstagschefs sein können? Ne? Bestimmen Kuchen, so viel essen, wie man möchte, mit Freunden essen gehen, es sich gut gehen lassen und natürlich ARD Hit Nacht hören. Ich habe festgestellt, Zwillinge wirken oft so, als hätten sie 3 Kaffees zu viel getrunken, selbst wenn es erst Mittag ist. Ne? Sie reden schneller, als andere denken und wechseln Themen, wie andere ihre Socken. Kurz gesagt, ein wandelnder WLAN-Hotspot mit Humor. Also ich habe Zwillinge richtig gern. Das Schöne ist, man hat immer gleich 2 davon.

0: Archer, Sleeping Satellite, hier in der ARD Nacht um 10:50 mittlerweile schon. Nee, 3. Wollte ich sagen, wir haben es jetzt 2:20 Uhr. So, jetzt freue ich mich auf einen Song. Sie wissen, Hold Me Now, Johnny Logan. Damit war er schon beim Eurovision Song Contest und hat den Pott geholt. Ein großartiger Titel, wie ich finde. Auch ein großartiger Sänger. Johnny Logan jetzt hier in der ARD Nacht für Sie.
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Ja, hallo, hier ist die ARD-Hitnacht um 2.25 Uhr jetzt mittlerweile. Und Taros hat sich gemeldet, bedankt sich für den Cappuccino für die Ohren, denn das hatten wir vorhin mit Eros Ramazzotti hier in der ARD-Hitnacht. Und großes Dankeschön auch für alle, die uns hören, zum Beispiel über Bremen 1. Und da ist ein ganz herzlicher Gruß reingekommen von Steve. Ebenfalls großes Dankeschön auch von Gabi. Sie hört uns in Hamburg über 90,3. Und sie hört sehr oft die ARD-Hitnacht und freut sich immer, wenn sie bei uns ist. Und was schreibt sie noch? Sie würde sich freuen, wenn die Moderatorinnen und Moderatoren sich immer namentlich vorstellen und mitteilen, aus welcher Stadt gesendet wird. Das wiederhole ich gerne an dieser Stelle auch nochmal, Gabi. Mein Name ist André Holst, H-O-L-S-T, Holst André, wie der typische Lübecker. Denn in Holst, Holstentor, in Lübeck steht das Holstentor. Und sage ich auch noch, habe ich das vorhin nicht gesagt, wie ich heiße? Doch, ich sage das eigentlich, und wenn ich es vergessen habe, finde ich es klasse, dass Gabi auf jeden Fall aufgepasst hat. Also, und diese ARD-Hitnacht kommt aus Magdeburg. Da haben wir wieder was Gemeinsames, denn Magdeburg liegt ja auch an der Elbe und die fließt ja dann auch rüber nach Hamburg, da wo man Tschüss sagt. Also, ARD-Hitnacht, und wenn Sie mir was Schönes schreiben möchten, lassen Sie sich nicht davon abhalten. ard-hitnacht@mdr.de. Das ist die Mailadresse. Ich bin Ihr Mailboy. Und das sind die Flames mit Every Time.

0: Alan Parsons Project, Don't Answer Me. Nacht 2.32 Uhr haben wir es mittlerweile. Der Verkehrsservice mit einer Meldung von der A5 Kassel Richtung Frankfurt. Die Autobahn ist zwischen Hattenbacher Dreieck und Alsfeld-Ost wegen Reinigungsarbeiten gesperrt. Dann die A96 Lindau-München ist zwischen München-Leim und Sendling wegen Brückenarbeiten in beiden Richtungen bis Montag gesperrt. Ups, hier kommt ein Falschfahrer rein. Vorsicht bitte auf der A45 Dortmund-Hagen zwischen Ausfahrt Dortmund Nordwest und Westhofener Kreuz. Da kommt Ihnen ein Falschfahrer entgegen. Fahren Sie äußerst rechts und überholen Sie nicht. Ich wiederhole nochmal. Auf der A45 Dortmund-Hagen zwischen Ausfahrt Kreuz Dortmund Nordwest und Westhofener Kreuz. Da ist ein Falschfahrer unterwegs. Vorsicht bitte in beiden Richtungen. Wir informieren Sie, wenn die Gefahr vorüber ist. Weitere Meldungen. Berlin, die A111 ist zwischen Festplatz und Seidelstraße wegen Wartungsarbeiten im Tunnel bis 5 in beiden Richtungen gesperrt. Und Berlin, die A113 ist zwischen Spätstraße und Schönefeld Süd wegen Wartungsarbeiten bis 5 Uhr früh ebenfalls in beiden Richtungen gesperrt. Die A565 Meckenheim-Bonn ist zwischen Dreieck Bonn-Nordost und Kreuz Bonn-Nord in beiden Richtungen wegen Brückenschäden gesperrt. Und Berlin, der Tiergartentunnel ist zwischen Heidestraße und Reich-Pietsch-Ufer in beiden Richtungen bis 5.45 Uhr gesperrt.
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0: Heute mit André Holst. Ich grüße Sie und wir machen jetzt einen Segeltörn über die ganzen Weltmeere. Sailing on the Seven Seas mit OMD.

Hey Little Girl, Sandra, hier in der ARD Hit Nacht. 2.40 Uhr haben wir es mittlerweile und ich liebe kuriose Feiertage und ich stelle fest, wir haben so tolle Feiertage heute, gleich mehrere auf einmal. Am 4. Juni umarme deine Katze Tag, dann weltweiter Spaßfeiertag für alle Katzenfans. Man muss nur nicht aufpassen, dass sie möglicherweise zurückkratzen. Einige lassen sich's ja gefallen, die lieben es, wenn man ihnen Liebe entgegenbringt, aber andere sind eben sehr eigen. Wem sag ich das? Dann haben wir auch heute Tag des Käses, ein Festtag für die Käseliebhaber. Aber zumindest in den USA. Und dort wird auch der Tag des Einkaufswagens gefeiert, um das unscheinbare, aber nützliche Alltagsobjekt einfach mal zu würdigen.

I'm a Rock, Simon und Garfunkel in der ARD-Hitnacht. 2:45 Uhr, wir haben es 2:45 mittlerweile. Und jetzt wird es Zeit für einen Toast. Auf uns, auf Andreas Burani.

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Zwischendurch noch eine gute Entwarnung für alle Autofahrer, die unterwegs sind auf der A45 Dortmund-Hagen. Kein Falschfahrer mehr zwischen Ausfahrt Kreuz Dortmund Nordwest und Westhofener Kreuz. Da haben Sie wieder freie Fahrt.

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1: Um 3 Uhr mit Wolfgang Berger. Die EU startet möglicherweise noch im Juni Beitrittsverhandlungen mit der Ukraine und Moldau. Das hat die derzeitige zyprische EU-Ratspräsidentschaft mitgeteilt. Danach haben die Vorbereitungen begonnen, damit der erste Verhandlungsabschnitt eröffnet werden kann. Aus der Nachrichtenredaktion Jan Busche.
2: Im Idealfall sollen die Gespräche schon Mitte Juni starten. Dann findet ein EU-Ministertreffen in Luxemburg statt. Eigentlich sollten die EU-Beitrittsverhandlungen mit der Ukraine und Moldau schon vor 2 Jahren beginnen. Damals gab es aber ein Veto aus Ungarn. Mit der neuen ungarischen Regierung unter Ministerpräsident Modior ist jetzt Bewegung in den Prozess gekommen. Allerdings ist auch klar, EU-Beitrittsgespräche dauern in der Regel Jahre, manchmal sogar Jahrzehnte. Und es ist nicht ausgemacht, ob sie tatsächlich zu einer EU-Mitgliedschaft führen.
1: Die deutsche Regierung will sich weiter aktiv in den Vereinten Nationen engagieren. Das hat Außenminister Wadephul klargestellt nach der Abstimmungsniederlage im mächtigen UN-Sicherheitsrat. Deutschland wollte in dem Gremium einen Sitz bekommen und hatte sich dafür beworben. In der gestrigen Abstimmung scheiterte die Bundesrepublik aber und Portugal und Österreich ziehen stattdessen für 2 Jahre in den UN-Sicherheitsrat ein. Wadephul sprach in den ARD-Tagesthemen von einer herben Niederlage, die eine tiefgreifende Analyse verlange. Der Baukonzern Hochtief gehört bald zum ersten Mal zum DAX. Das Unternehmen steigt Ende Juni in den deutschen Leitindex auf. Es verdrängt den VW-Großaktionär Porsche SE, der in den Nebenwerteindex MDAX absteigt. Der künftige DAX-Konzern Hochtief hat zuletzt vor allem von Geschäften in den USA profitiert. Dort wurden Rechenzentren für künstliche Intelligenz errichtet. Die deutsche Fußballnationalmannschaft bereitet sich heute auf das letzte WM-Testspiel vor. In Chicago stehen bis zu der Partie gegen die USA am Samstag noch 2 Trainingseinheiten an. Aus dem ARD-WM-Team Thomas Kunze.
3: Das Soldier Field Stadium Chicago, ein sporthistorischer Ort als ältestes und kleinstes NFL-Footballstadion. Es wird mit gut 62.000 Fans ausverkauft sein. WM-Kulisse also gegen einen topmotivierten, physisch starken Gegner, der dieses Testspiel als eigenen WM-Auftakt deklariert hat. Die Temperaturen steigen Richtung Wochenende auf schwüle 30 Grad. Der Anpfiff am Samstag in den späten Mittagsstunden Ortszeit wird körperlich anspruchsvoll. Und deswegen kommt dieser Test auch genau richtig. Vielleicht auch für die Wade von Torhüter Manuel Neuer, dessen Form aufgebaut, aber dessen Einsatz nicht garantiert wird.
1: Das waren die Nachrichten. Das Wetter in Deutschland. Tagsüber von Westen her Schauer und Gewitter, im Osten erst Sonne, später Schauer, 19 bis 24 Grad. Am Freitag wechseln sich Sonne, Wolken und ein paar Schauer ab, 18 bis 21 Grad. Und am Samstag Wolken und öfter Sonne, fast überall trocken. Es ist 3.03 Uhr.
4: Hallo an alle unterwegs, hier ist der Verkehrsservice in der ARD-Hitnacht. Noch einmal die Entwarnung für die A45 Dortmund-Hagen. Kein Falschfahrer mehr zwischen Ausfahrt Kreuz Dortmund-Nordwest und Westhofener Kreuz. Weitere Meldungen: A5 Kassel Richtung Frankfurt ist zwischen Hattenbacher Dreieck und Alsfeld Ost wegen Reinigungsarbeiten gesperrt. Die A96 Lindau-München ist zwischen München-Leim und Sendling wegen Brückenarbeiten in beiden Richtungen noch bis Montag gesperrt. Dann habe ich hier Berlin im Blick. Die A111 ist zwischen Am Festplatz und Seidelstraße wegen Wartungsarbeiten im Tunnel bis 5 in beiden Richtungen gesperrt. Und die A113 ist zwischen Spätstraße und Schönefeld Süd wegen Wartungsarbeiten bis 5 Uhr früh ebenfalls in beiden Richtungen gesperrt. Die A565 Meckenheim-Bonn ist zwischen Dreieck Bonn-Nordost und Kreuz Bonn-Nord in beiden Richtungen wegen Brückenschäden gesperrt. Und Berlin, der Tiergartentunnel, ist zwischen Heidestraße und Reich-Pietsch-Ufer in beiden Richtungen bis 5.45 Uhr gesperrt.
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4: Für Sie am Sappeln ist André Holst und er spielt den Soundtrack vom Feinsten. Robert Palmer, Johnny and Mary. Kommen Sie gut mit uns hinein in diesen Donnerstag, in diesen 4. Juni 2026.

12 nach 3, hier ist die ARD-Hitnacht mit Enya und mit herzlichen Grüßen, denn wir wollen an dieser Stelle auch mal Hallo so mitten in der Nacht sagen an alle, die heute Nacht im Einsatz sind, ne? Ob am Steuer, im Büro oder vielleicht auch an der Maschine. Und ein ganz besonderes Danke an die Heldinnen und Helden in den Kliniken, Pflegekräfte mit Ausdauer, Mitgefühl und Nachtschicht-Superkraft. Ihr seid die stillen Sterne am Nachthimmel. Wir sehen euch und wir feiern euch mit jedem Song, der hier in der ARD-Hitnacht läuft.

Donna Summer, da muss ich mal kurz rauf, denn wir haben Falschfahrer reingekriegt. Wir haben es 3.20 Uhr, 10 vor halb 4. Achtung, Falschfahrer auf der A44 Düsseldorf-Essen. Zwischen Heiligenhaus und Hetterscheid, da kommt Ihnen ein Falschfahrer entgegen. Fahren Sie bitte äußerst rechts, überholen Sie nicht, wir melden, wenn die Gefahr vorüber ist. Ich wiederhole, auf der A44 Düsseldorf-Essen. Zwischen Heiligenhaus und Hetterscheid, da ist ein Falschfahrer unterwegs. Vorsicht bitte in beiden Richtungen.

0: Die Pet Shop Boys, Always on My Mind in der ARD-Hitnacht. Und ich darf Sie an dieser Stelle nochmal einladen, wenn Sie Lust haben, was zu schreiben, mir was zu erzählen, was Sie tun, mit wem Sie gerade was tun oder möglicherweise, wo Sie gerade sind. Denn man hört uns ja einmal am Globus rum, wenn man das möchte. Online, Internet macht's möglich. Die Adresse ard-hitnacht@mdr.de.
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Und hier muss ich nochmal die Meldung aktualisieren. Achtung, Falschfahrer auf der A44 Düsseldorf-Essen zwischen Heiligenhaus und Essen-Heisingen. Da kommt Ihnen ein Falschfahrer entgegen. Fahren Sie bitte äußerst rechts. Überholen Sie nicht. Wir melden, wenn die Gefahr vorüber ist. Auf der A44 Düsseldorf-Essen zwischen Heiligenhaus und Essen-Heisingen. Da ist ein Falschfahrer unterwegs. Vorsicht bitte in beiden Richtungen.

0: Boyzone, Father and Son, schönes Cover. Ja, es wird Zeit für den Blick auf die Straßen. Der Verkehrsservice in der ARD-Hitnacht um genau 3.31 Uhr. Noch einmal der Falschfahrer. Vorsicht auf der A44 Düsseldorf-Essen zwischen Heiligenhaus und Essen-Heisingen. Da kommt Ihnen ein Falschfahrer entgegen. Fahren Sie bitte äußerst rechts und überholen Sie nicht. Wir melden, wenn die Gefahr vorüber ist. A5 Kassel Richtung Frankfurt ist zwischen Hattenbacher Dreieck und Alsfeld Ost wegen Reinigungsarbeiten gesperrt. Die A96 Lindau-München ist zwischen München-Leim und Sendlingen wegen Brückenarbeiten in beiden Richtungen bis Montag gesperrt. Berlin A111 ist zwischen Amfestplatz und Seidelstraße wegen Wartungsarbeiten im Tunnel bis 5 in beiden Richtungen gesperrt. Und dann die Berliner A113 ist zwischen Spätstraße und Schönfeld-Lütt wegen Wartungsarbeiten bis 5 in beiden Richtungen ebenfalls gesperrt. Hier habe ich noch die 565 im Blick. Meckenheim-Bonn ist zwischen Dreieck Bonn-Nord-Ost und Kreuz Bonn-Nord in beiden Richtungen wegen Brückenschäden gesperrt. Und Berlin, der Tiergartentunnel ist zwischen Heidestraße und Reich-Pietsch-Ufer in beiden Richtungen bis 5.45 Uhr gesperrt.
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0: Ich bin André Holst und habe jetzt Musik von F.R. David, Words, und dann freue ich mich auf einen Klassiker von Michael Bublé.

Oh, das habe ich mich selber so oft gefragt. Wann ist denn ein Mann? Herbert Grönemeyer war das hier in der ARD Hitnacht. Wir haben es 3.43 Uhr mittlerweile, Donnerstag, 4. Juni 2026. Und von Grönemeyer komme ich jetzt zu unserer Kategorie der Balladenladen. Da geht es richtig, richtig unter die Haut. Tommy James and the Shondells.

0: Und zwischendurch eine gute Nachricht, die Entwarnung für die A44 Düsseldorf-Essen. Da ist kein Falschfahrer mehr zwischen Heiligenhaus und Essen-Heisingen unterwegs. Wir wünschen Ihnen eine gute und sichere Fahrt weiterhin.
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You never walk alone. Sie walken auch nicht alone. Die ARD-Hitnacht ist an ihrer Seite. Und jetzt kommt hier um 3.53 Uhr David Dundas, der Mann, der bewiesen hat, dass man für einen Hit eigentlich nur eins braucht. Eine Jeans. Und die sollte man anhaben.

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1: Um 4 Uhr mit Wolfgang Berger. Die EU startet möglicherweise noch im Juni Beitrittsverhandlungen mit der Ukraine und Moldau. Das hat die derzeitige zyprische EU-Ratspräsidentschaft mitgeteilt. Danach haben die Vorbereitungen begonnen, damit der erste Verhandlungsabschnitt eröffnet werden kann. Aus der Nachrichtenredaktion Jan Busche.
2: Im Idealfall sollen die Gespräche schon Mitte Juni starten. Dann findet ein EU-Ministertreffen in Luxemburg statt. Eigentlich sollten die EU-Beitrittsverhandlungen mit der Ukraine und Moldau schon vor 2 Jahren beginnen. Damals gab es aber ein Veto aus Ungarn. Mit der neuen ungarischen Regierung unter Ministerpräsident Modior ist jetzt Bewegung in den Prozess gekommen. Allerdings ist auch klar, EU-Beitrittsgespräche dauern in der Regel Jahre, manchmal sogar Jahrzehnte. Und es ist nicht ausgemacht, ob sie tatsächlich zu einer EU-Mitgliedschaft führen.
1: Die deutsche Regierung will sich weiter aktiv in den Vereinten Nationen engagieren. Das hat Außenminister Wadephul klargestellt nach der Abstimmungsniederlage im mächtigen UN-Sicherheitsrat. Deutschland wollte in dem Gremium einen Sitz bekommen und hatte sich dafür beworben. In der gestrigen Abstimmung scheiterte die Bundesrepublik aber. Portugal und Österreich ziehen stattdessen für 2 Jahre in den UN-Sicherheitsrat ein. Außenminister Wadephul ließ in den ARD-Tagesthemen offen, ob Deutschland künftig weniger Geld für die Vereinten Nationen bereitstellt.
3: Das müssen wir uns sowieso im Einzelfall angucken. Sie kennen die Beschränkungen, die unserem Haushalt obliegen. Und ich denke, wir werden an der einen oder anderen Stelle auch deutsche Interessen vielleicht etwas deutlicher formulieren müssen in der Zukunft. Das machen wir aber sehr abgesprochen im Kabinett. Darüber werden wir uns in aller Ruhe unterhalten. Und ich halte jetzt nichts von Ad-hoc-Reaktionen.
1: Außenminister Wadephul. Der Baukonzern Hochtief gehört bald zum ersten Mal zum DAX. Das Unternehmen steigt Ende Juni in den deutschen Leitindex auf. Es verdrängt den VW-Großaktionär Porsche SE, der in den Nebenwerteindex MDAX absteigt. Der künftige DAX-Konzern Hochtief hat zuletzt vor allem von Geschäften in den USA profitiert. Dort wurden Rechenzentren für künstliche Intelligenz errichtet. In Kuba ist es ab Samstag wohl nicht mehr möglich, mit Mastercard oder Visa-Kreditkarten zu bezahlen. Laut Zentralbank des kommunistischen Inselstaats stellt eine zuständige ausländische Bank die Abwicklung ein. Hintergrund sind nach kubanischen Angaben die jüngsten US-Sanktionen. Die Regierung von Präsident Trump hatte Anfang des Jahres ihre Kuba-Politik verschärft und das Land als Bedrohung für die nationale Sicherheit bezeichnet. Das waren die Nachrichten. Das Wetter in Deutschland. Tagsüber von Westen her Schauer und Gewitter, im Osten erste Sonne, später Schauer, 19 bis 24 Grad. Am Freitag wechseln sich Sonne, Wolken und ein paar Schauer ab, 18 bis 21 Grad. Am Samstag Wolken und öfter Sonne, fast überall trocken. Es ist 4.03 Uhr.
4: Und nach den Nachrichten wird Zeit für den Blick auf die Straßen. Hier ist der Verkehrsservice in der ARD-Hitnacht. Hallo an alle unterwegs. Noch einmal unsere Entwarnung für die A44 Düsseldorf-Essen. Da ist kein Falschfahrer mehr zwischen Heiligenhaus und Essen-Heisingen unterwegs. Weitere Meldungen: A5 Kassel Richtung Frankfurt ist zwischen Hattenbacher Dreieck und Alsfeld-Ost wegen Reinigungsarbeiten gesperrt. A96 Lindau-München ist zwischen München-Leim und Sendlingen wegen Brückenarbeiten in beiden Richtungen gesperrt. Dann habe ich hier Berlin im Blick. A111, da ist zwischen am Festplatz und Seidelstraße der Tunnel wegen Wartungsarbeiten in beiden Richtungen gesperrt. Das Ganze noch bis 5. Ebenso bis 5 gesperrt die A113 zwischen Spätstraße und Schönefeld Süd wegen Wartungsarbeiten in beiden Richtungen. Hier habe ich die A565 Meckenheim-Bonn. Ist zwischen Dreieck Bonn-Nordost und Kreuz Bonn-Nord wegen in beiden Richtungen wegen Brückenschäden gesperrt. So. Und nochmal Berlin. Der Tiergartentunnel ist zwischen Heidestraße und Reich-Pietsch-Ufer in beiden Richtungen derzeit gesperrt. Das war's. Wenn Sie noch was haben, gute Fahrt weiterhin.
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4: Heute mit André Holst und der spielt Musik von Tom Petty and the Heartbreakers.

Orgel im Walk, Cliff Richard hier in der ARD, Nacht um 12 Minuten nach 4. Ich habe gerade wieder eine Mail gekriegt, über die ich mich wirklich gefreut habe, nämlich von Sven. Sven Kroll ist unterwegs, er sendet liebe Grüße ins Studio, freut sich über die Musik und der ist jetzt auf dem Weg ins Disneyland für 2 Wochen und er hofft, dass er uns noch so ein bisschen hören kann, in Belgien nämlich, und wir verkürzen ihm so ein bisschen die Fahrzeit. Erstmal, Disneyland ist natürlich eine tolle Geschichte, wenn man in Paris ist und da mal ein paar wunderschöne Tage verbringen kann. Das Wetter ist hoffentlich auch toll. Also Sven, erstmal ganz liebe Grüße zurück. Auf dem Weg ins Disneyland, 2 Wochen voller Magie und hoffentlich auch noch ein paar schöne Momente im Radio jetzt, wenn es durch Belgien Richtung Paris geht. Gute Nacht aus dem Studio, gute Nacht von der MDR, ist natürlich unsere Musiknacht hier heute aus Magdeburg. Auf dem Weg zu Ihnen mit den besten Grüßen und Musik jetzt von Rick Astley.

Rod Stewart, Rhythm of My Heart in der ARD-Hitnacht. Gleich segeln wir so ein bisschen durch die Nacht mit Chris de Burgh. Segeln Sie mit. Und vorher haben wir Heiße Liebe, Hot Love von T-Rex.

0: de Berg on Sailing Away hier in der ARD-Hitnacht. Und oben drauf packe ich den Verkehrsservice in der ARD-Hitnacht. 4.30 Uhr haben wir es. Die A96 Lindau-München ist zwischen München-Leim und Sendling wegen Brückenarbeiten in beiden Richtungen bis Montag gesperrt. Berlin A111 ist zwischen Festplatz und Seidelstraße wegen Wartungsarbeiten im Tunnel bis 5 gesperrt und das in beiden Richtungen. Und auch die A113 in Berlin ist zwischen Spätstraße und Schönefeld-Süd wegen Wartungsarbeiten bis 5 in beiden Richtungen gesperrt. Hier habe ich die 565 im Blick. Meckenheim-Bonn ist zwischen Dreieck Bonn-Nordost und Kreuz Bonn-Nord in beiden Richtungen wegen Brückenschäden gesperrt. Und in Berlin, der Tiergartentunnel ist zwischen Heidestraße und Reich-Pitsch-Ufer in beiden Richtungen bis 5.45 Uhr gesperrt.
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0: Mit André Holst und jetzt kann ich schon mal guten Morgen sagen.

Circle in the Sand um 4.43 Uhr in der ARD-Hitnacht. Und jetzt wird es Zeit, mal wieder in unseren Balladenladen zu greifen. Baby, What a Big Surprise ist einfach schön, weil das ist absolute Chicago-Romantik, die einen irgendwie doch sofort mitnimmt. Ne? Die Streicher, die Melodie, die Emotionen. Ach, das ist ein richtig toller Song. Ein ruhiger Moment, der trotzdem ganz, ganz groß wirkt.

Wir haben es 5:10. Ja, und für alle, die unsere ARD-Hitnacht jetzt schon verlassen, ich wünsche Ihnen einen guten Start in den neuen Tag, in diesen 4. Juni 2026.

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1: Um 5 Uhr mit Wolfgang Berger. Die deutsche Abstimmungsniederlage in der UN-Vollversammlung sorgt für Diskussionen. AfD, Linke und Grüne machen die Bundesregierung aus unterschiedlichen Gründen verantwortlich. Deutschland wollte im UN-Sicherheitsrat einen Sitz bekommen, scheiterte bei der Abstimmung aber an Portugal und Österreich. Aus New York, Giselle Ucar.
2: Die Enttäuschung in der deutschen Delegation über die Niederlage schon nach dem ersten Wahlgang war groß. Dass sich Portugal und Österreich so klar gegen die Bewerbung Deutschlands durchsetzen, ist eine herbe Niederlage, erklärte Bundesaußenminister Johann Wadephul in New York. Auf der Suche nach Erklärungen sprach der CDU-Politiker in den ARD-Tagesthemen von starkem Gegenwind. Russland habe hinter den Kulissen Stimmung gegen die Deutschen gemacht. Einen starken Unterstützer der Ukraine am Tisch des Sicherheitsrats habe die Vetomacht verhindern wollen.
1: Die EU startet möglicherweise noch im Juni Beitrittsverhandlungen mit der Ukraine und Moldau. Das hat die derzeitige zyprische EU-Ratspräsidentschaft mitgeteilt. Danach haben die Vorbereitungen begonnen, damit der erste Verhandlungsabschnitt eröffnet werden kann. Eigentlich sollten die EU-Beitrittsverhandlungen mit der Ukraine und Moldau schon vor 2 Jahren beginnen. Damals gab es aber ein Veto aus Ungarn. In Kuba ist es ab Samstag wohl nicht mehr möglich, mit Mastercard oder Visa-Kreditkarten zu bezahlen. Laut Zentralbank des kommunistischen Inselstaats stellt eine zuständige ausländische Bank die Abwicklung ein. Hintergrund sind nach kubanischen Angaben die jüngsten US-Sanktionen. Die Regierung von Präsident Trump hatte Anfang des Jahres ihre Kuba-Politik verschärft und das Land als Bedrohung für die nationale Sicherheit bezeichnet. Kuba steckt ohnehin in der schwersten Wirtschaftskrise seit Jahrzehnten. Die deutsche Fußballnationalmannschaft bereitet sich heute auf das letzte WM-Testspiel vor. In Chicago stehen bis zu der Partie gegen die USA am Samstag noch 2 Trainingseinheiten an. Aus dem ARD-WM-Team Thomas Kunze.
3: Das Soldier Field Stadium Chicago, ein sporthistorischer Ort als ältestes und kleinstes NFL-Footballstadion. Es wird mit gut 62.000 Fans ausverkauft sein. WM-Kulisse also gegen einen topmotivierten, physisch starken Gegner, der dieses Testspiel als eigenen WM-Auftakt deklariert hat. Die Temperaturen steigen Richtung Wochenende auf schwüle 30 Grad. Der Anpfiff am Samstag in den späten Mittagsstunden Ortszeit wird körperlich anspruchsvoll. Und deswegen kommt dieser Test auch genau richtig. Vielleicht auch für die Wade von Torhüter Manuel Neuer, dessen Form aufgebaut, aber dessen Einsatz nicht garantiert wird.
1: Das waren die Nachrichten. Und das Wetter in Deutschland. Tagsüber von Westen Schauer und Gewitter, im Osten erst Sonne, später Schauer, 19 bis 24 Grad. Am Freitag wechseln sich Sonne, Wolken und ein paar Schauer ab, 18 bis 21 Grad. Und am Samstag Wolken und öfter Sonne, fast überall trocken. Es ist 5.03 Uhr.
4: Hallo, hier ist der Verkehrsservice in der ARD-Hitnacht. Und zwar, ich habe eine Meldung von der A96 Linder-München. Die Strecke ist zwischen München-Leim und Sendling wegen Brückenarbeiten in beiden Richtungen bis Montag gesperrt. Die A565 Meckenheim-Bonn ist zwischen Dreieck Bonn-Nordost und Kreuz Bonn-Nord in beiden Richtungen wegen Brückenschäden gesperrt. Berlin, der Tiergartentunnel ist zwischen Heidestraße und Reichpietschufer in beiden Richtungen gesperrt. Und dann habe ich hier noch die B188 im Blick. Zwischen Fischbeck und Tangermünde ist die Strecke derzeit nach einem Unfall gesperrt.
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4: Und wir rocken diesen Donnerstagmorgen jetzt mit Musik von Freddie Mercury.

0: 10 nach 5, AD-Nacht. Guten Morgen am 4. Juni 2026. Und wenn Sie schon mal ein bisschen Fenster aufmachen oder auch rauskommen, dann werden Sie merken, der Biolärmpegel, der steigt. Man sagt ja, der frühe Vogel fängt den Wurm. Aber was, wenn er keine Würmer mag? Eins mag er garantiert, die Musik in der ARD-Hitnacht.
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0: Love, Sweet Harmony hier in der ARD Hitnacht. Ein Song, der wie so ein kleiner warmer Lichtstrahl am Donnerstagmorgen ist, ne? Sweet Harmony, sanft, friedlich. Genau das, was man einfach braucht zum Start in den neuen Tag. Wie vielleicht auch diesen Titel hier. Pierce the Dora, Jermaine Jackson, When the Rain Begins to Fall.
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0: Robbie Williams mit Supreme. Ein Song, der gleichzeitig cool, charmant und so ein bisschen glamourös um die Ecke kommt hier in der ARD-Hitnacht. Schon Donnerstagmorgen, 5.27 Uhr. Und jetzt machen wir noch einen musikalischen Sprung. Hier ist Tracy Chapman, Baby, Can I Hold You. Ganz viel Gefühl.
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0: Tracy Chapman hier in der ARD Nacht. Wir haben es 5.30 Uhr. Guten Morgen. Der Verkehrsservice in der ARD Nacht. Eine Meldung von der A96 Lindau München ist zwischen München-Leim und Sendling wegen Brückenarbeiten in beiden Richtungen noch bis Montag gesperrt. Die A565 Meckenheim-Bonn ist zwischen Dreieck Bonn-Nordost und Kreuz Bonn-Nord in beiden Richtungen wegen Brückenschäden gesperrt. Berlin, der Tiergartentunnel ist zwischen Heidestraße und Reich-Pietsch-Ufer noch in beiden Richtungen gesperrt und die B188 ist zwischen Fischbeck und Tangermünde nach einem Unfall ebenfalls derzeit gesperrt.
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0: Mit André Holst. Guten Morgen.

Fortsetzung folgt. Bab, schöne Grüße gehen an dieser Stelle nach Köln, auch an die Hörer von WDR 4. Schön, dass Sie bei uns sind. Die ARD-Hitnacht heute am 4. Juni 2056, 5.39 Uhr haben wir es mittlerweile. Kommen Sie gut raus aus den Federn, rein in den Tag oder eben auch ganz umgekehrt. Wenn Sie die ganze Nacht waren und auch viel zu erledigen, zu tun hatten, dann heißt es raus aus dem Job und rein in die Federn. Auf jeden Fall genießen Sie diesen Tag mit dem Soundtrack für die Nacht, der jetzt schon der Soundtrack für den Morgen ist.

0: Just Another Day, John Secaro hier in der ARD Nacht. 6:10 mittlerweile und bevor der Kaffee jetzt wach wird, sage ich Tschüss und einen guten Start in diesen Tag mit den ARD-Landesprogrammen. Das war die Hitnacht mit André Holst vom Mitteldeutschen Rundfunk aus Magdeburg.
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1: 6 Uhr. Hessen stellt hohe Beiträge an UN in Frage. SPD will Katastrophenschutz als Schulfach. EU bereitet Beitrittsgespräche mit Ukraine und Moldau vor. Das Wetter bewölkt, später teils kräftige Schauer und Gewitter bis 21 Grad. Mein Name ist Andreas Gerlach. Guten Morgen. Nach dem Scheitern Deutschlands bei der Wahl zum UN-Sicherheitsrat fordert die hessische Landesregierung Konsequenzen. Hessens Minister für Internationales Pence regt in der Bild-Zeitung an, die deutschen Beiträge für die Vereinten Nationen zu kürzen. Bundesaußenminister Wadephul stellte klar, Deutschland wolle sich weiter in der UN engagieren. Die Niederlage müsse analysiert werden. ARD-Korrespondentin Giselle Uka.
2: Auf der Suche nach Erklärungen sprach der CDU-Politiker in den ARD-Tagesthemen von starkem Gegenwind. Russland habe hinter den Kulissen Stimmung gegen die Deutschen gemacht. Außerdem sei die damalige Bundesregierung erst spät ins Rennen gegangen und habe somit von Anfang an hinten gelegen. Österreich und Portugal hatten ihre Kandidatur bereits Jahre vorher bekannt gegeben und konnten so früh um Stimmen werben.
1: Wie verhält man sich bei Hochwasser- oder Stromausfällen? Die SPD ist dafür, Katastrophen- und Zivilschutz als Schulfach einzuführen. Fraktionsvize Limbacher hat der Rheinischen Post gesagt, Schüler sollten besser auf solche Lagen vorbereitet werden. Außerdem bekämen sie dadurch mehr Einblick in die Arbeit von Feuerwehren, Rettungsdiensten und Hilfsorganisationen. In Deutschland wird die Sorge vor einem wirtschaftlichen Abstieg größer. Im neuen ARD-Deutschland-Trend bewerten die allgemeinen Befragten die Lage inzwischen als negativ. 27% geben an, die Wirtschaft sei die wichtigste Aufgabe für die Politik. Damit verdrängt das Thema die Migrationspolitik auf Platz 2. Die EU startet möglicherweise noch in diesem Monat Beitrittsverhandlungen mit der Ukraine und Moldau. Die zyprische EU-Ratspräsidentschaft meldet, dass der erste Verhandlungsabschnitt vorbereitet wird. Aus der Nachrichtenredaktion Jan Busche.
3: Eigentlich sollten die EU-Beitrittsverhandlungen mit der Ukraine und Moldau schon vor 2 Jahren beginnen. Damals gab es aber ein Veto aus Ungarn. Mit der neuen ungarischen Regierung unter Ministerpräsident Modior ist jetzt Bewegung in den Prozess gekommen. Allerdings ist auch klar, EU-Beitrittsgespräche dauern in der Regel Jahre, manchmal sogar Jahrzehnte. Und es ist nicht ausgemacht, ob sie tatsächlich zu einer EU-Mitgliedschaft führen.
1: JP Morgenlauf in Frankfurt. Die Veranstalter sagen, rund 63.000 Menschen hätten sich an dem Firmenlauf gestern Abend beteiligt. Es ging 5,6 Kilometer durch die Frankfurter Innenstadt. HR-Reporter Rainer Battefeld.
4: Die 32. Auflage des JP Morgenlaufs zog nicht nur die Freizeitsportler in die Innenstadt, sondern auch Tausende von Zuschauern. Im Mittelpunkt des Events steht traditionell der Zusammenhalt. Es ging weniger um sportliche Leistung. Das Wetter meinte es gut mit den Firmenmitarbeiterinnen und Mitarbeitern. Es wehte ein kühler Wind. Perfektes Wetter für einen Lauf.
1: Und das steht heute noch an. Die EU-Innenminister treffen sich in Luxemburg. Sie wollen über den Asyl- und Migrationspakt sprechen. Auf der dänischen Insel Anholt wird der tote Buckelwal am Strand obduziert. Fachleute wollen herausfinden, woran der Wal gestorben ist. Und in Alsfeld startet der Jugendkirchentag. Die Veranstalter erwarten rund 4.500 junge Leute. Und das waren die Nachrichten.
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5: Um 6:04 keine Störungen auf Hessens Straßen.
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5: Heute ist es vormittags in ganz Hessen stark bewölkt und die Sonne kriegen wir nur selten zu Gesicht. Und vor allen Dingen auch in der Nordhälfte ziehen heute Morgen schon so ein paar schwache Schauer durch. Nachmittags bilden sich dann teilweise kräftige Schauer und Gewitter und der Wind bläst ordentlich. Es gibt teils stürmische Böen. Und auf den Höhen kann es auch Sturmböen geben. Windgeschwindigkeiten bis 100 Stundenkilometer sind nicht ausgeschlossen. Und wenn Sie im Wald unterwegs sind, dann Vorsicht, die Bäume sind ja belaubt inzwischen. Das kann gefährlich werden. Die Temperaturen steigen auf 16 Grad im Upland und bis auf 21 Grad in Südhessen. Und die weiteren Aussichten morgen bei Sonne und Wolken, gelegentlich Schauer oder Gewitter, insgesamt aber trockener als heute. Die Höchstwerte 21 Grad.
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5: Schönen guten Morgen und einen schönen Feiertag wünsche ich Ihnen. Fronleichnam, das ist ja ein Feiertag mit alten Traditionen. Und genau dazu, zu diesem Thema, zu Gebräuchen und Ritualen, haben wir heute früh ein paar Gedankenanstöße, ein paar Inspirationen für Sie rausgesucht. Und natürlich viel Musik, um gut reinzukommen in diesen freien Tag. Orbit Hammond und Leo Sayer machen gleich den Anfang.
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1: Am Feiertagsmorgen von dem Fronleichnamsfest. Es ist ja jetzt auch die Zeit, in der die Konfirmationen stattfinden. Das ist ja dieses evangelische Fest, das den Übergang vom Kind zum Jugendlichen markiert. So ein klassisches, wie man sagt, Übergangsritual, das es in allen Kulturen irgendwie gibt. Und auch an ganz verschiedenen Schwellen des Lebens gibt es solche Übergangsrituale. Was haben die für eine Bedeutung?
2: Übergangsrituale helfen über die Schwelle. In allen Zeiten und Kulturen werden an den Übergängen zwischen zwei Lebensphasen solche Rituale gefeiert. Etwa bei der Geburt, beim Eintritt ins Erwachsenensein, bei einer Hochzeit oder beim Tod eines Menschen. Rituale sind wie Scharniere, die den Übergang von einer Welt in eine andere erleichtern. Sie geben der Passage Form und Halt, damit wir nicht ins Schleudern kommen. Solche Übergangsrituale spielen vor allem in den Religionen eine bedeutende Rolle. Symbolische Handlungen, Gesten und Gebete wollen Orientierung, Kraft und Trost geben. Segensworte erinnern daran, dass eine göttliche Kraft mit uns zieht. Das lateinische Wort für segnen heißt benedicere und meint wörtlich, dass einem Gutes zugesprochen wird. Dass ein Tun gut geheißen wird. Es tut einem jungen Menschen unsagbar gut und stärkt ihn, wenn er bei seinem Aufbruch ins Leben spürt, der Segen meiner Eltern begleitet mich. Ich bin frei, meinen eigenen Weg zu gehen. Dabei werde ich Schönes und Schwieriges erfahren, gelingen und scheitern und bleibe auf allen Wegen von den guten Wünschen meiner Eltern begleitet.
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1: Unser Tag ist ja normalerweise strukturiert durch ganz viele Gewohnheiten. Aufstehen, natürlich die Nummer 1 des Tages, Zähne putzen, Kaffee kochen, Frühstück, alles immer gleich. Aber manches davon kann man zelebrieren, den Kaffee zum Beispiel. Aber es gibt noch andere Dinge, die man zelebrieren kann, die zum Tageslauf gehören und die dann zu einem schönen Ritual werden, die das Leben dann wirklich lebenswert machen.
2: Baden kann jeder. Die Kunst besteht darin, ein Bad zu nehmen. Man kann lernen, aus dem Baden ein entspannendes Ritual zu machen, das gleichermaßen dem Körper wie der Seele dient. Für die Schriftstellerin Sylvia Plath war es eine Art Allheilmittel. Es muss ein paar Dinge geben, die man mit einem heißen Bad nicht kurieren kann, aber mir sind nicht viele bekannt. Zelebrieren Sie also wenigstens einmal die Woche einen Badeabend. Das Wichtigste zuerst: Bringen Sie Zeit mit. Und informieren Sie Ihre Familie, dass Sie mindestens 40 Minuten lang das Badezimmer für sich alleine haben wollen, um dort ungestört entspannen zu können. Bevor Sie sich ins Badezimmer zurückziehen, sollten Sie sich ein gemütliches Plätzchen herrichten, wo Sie es sich nach dem Bad bequem machen wollen. Legen Sie sich große Handtücher und einen flauschigen Bademantel in Griffweite, bevor Sie in die Wanne mit duftendem Schaum sinken. Mit Kerzenlicht und entspannenden Klängen verwandelt sich auch das kleinste Bad in einen Badetempel. Der buddhistische Mönch Thich Nhat Hanh empfiehlt, das Bad zu einem geheimen Ort der Selbstversenkung zu machen. Selbst eine Sekunde lang beeile dich nicht. Von dem Augenblick an, wo du das Badewasser vorbereitest, bis zu dem Augenblick, wo du frische Kleider anziehst, verrichte jede Bewegung leicht und langsam. Sei achtsam bei jeder Bewegung. Richte deine Aufmerksamkeit mit gleicher Zuneigung und ohne Angst auf jeden Teil deines Körpers. Sei dir jeder Wasserströmung in deinem Körper bewusst. Wenn du mit dem Baden fertig bist, sollte dein Geist genauso friedvoll und leicht gestimmt sein wie dein Körper.
1: Ein wunderbarer Vorschlag. Dann wird nämlich eine Gewohnheit zu einem schönen Ritual, die das Leben kostbar macht. Es lohnt sich zu leben, weil wir notfalls immer noch baden gehen können, so war dieser kleine Text von Werner Tiki und Marion Küstenmacher, überschrieben aus diesem Buch von ihnen, das ich auch immer nur empfehlen kann, Love Your Life, 100 Gründe, warum es sich lohnt zu leben, erschienen im Knauer Verlag.
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1: Um 6.32 Uhr Minuten. Zurzeit keine Störungsmeldungen in Hessen. Sie kommen überall gut durch.
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1: Heute früh erstmal trocken, dann aber später teilweise kräftige Schauer und Gewitter. Es gibt auch stürmische Böen. Im Extremfall sprechen die Meteorologen auch von schweren Sturmböen heute. Also Obacht, vor allen Dingen, wenn Sie im Wald unterwegs sein sollten. Die Temperaturen heute 16 bis 21 Grad. HR1 am Feiertagsmorgen mit Klaus Hofmeister und zu früher Stunde gibt's hier wie immer die HR1 Inspirationen. Das sind so kleine Nachdenktexte und heute geht's da um Alltagsrituale, um Rituale.

0: überhaupt vielleicht auch religiöse Rituale und manche liebevoll geprägte und liebevoll geliebt gewesene Gebräuche.
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1: Tage wie heute, der Feiertag im Frühsommer, Frohen Leichnam, der uns ja samt Brückentag ein langes, entspanntes Wochenende beschert. Solche Tage strukturieren das Jahr und sie wecken vielleicht auch Emotionen, weil wir damit irgendwas verbinden. Vielleicht damals das Zeltlager über Frohen Leichnam oder das Festival. Und für jeden von uns gibt es eigentlich solche Dinge, die das Jahr irgendwie strukturieren, fast wie so Rituale. Bei Elke Heidenreich gibt es auch sowas und es ist der Zug der Wildgänse.
2: Zweimal im Jahr ziehen die Wildgänse über mein Haus, im späten Herbst, im frühen Sommer. Sie kündigen sich an durch lautes Schnattern. Es sind Hunderte. Sie kommen in mehreren Gruppen, vielleicht auch Tausende. Sie fliegen in einer genauen Formation, entweder ein V, die stärkste Gans an der Spitze, oder eine lange Reihe. Sie fliegen in 1000 Meter Höhe von ihren Brutplätzen in Sibirien in die Winterquartiere am Niederrhein oder weiter im Süden. Es ist ein schönes, ergreifendes Schauspiel. Wenn ich das Geschnattere höre, meist am Morgen oder am frühen Abend, lasse ich alles stehen und liegen und laufe ans Fenster oder hinaus. Da kommen sie, die großen, starken Vögel, kennen ihr Ziel, machen diese anstrengende Reise. Schreien, fliegen, zeigen mir, wie schön das Leben ist. Im Gefieder der Vordersten sitzt noch immer der kleine Nils Holgersson.
1: Ein schöner Text von Elke Heidenreich, finde ich. Sie hat überhaupt viele, viele Alltagsbeobachtungen, die sehr weise sind und sehr warmherzig zusammengestellt in ihrem Buch Alles kein Zufall, sehr zu empfehlen, im Karl-Hanser Verlag.
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0: 6:49 und wir schauen mal kurz auf die Straßen in Hessen. Vorsicht auf der A7 Fulda Richtung Kassel zwischen Homberg, Efze und Malsfeld liegen Gegenstände auf dem linken und dem mittleren Fahrstreifen.
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0: Wir Menschen sind ja bekanntlich Gewohnheitstiere. Nun gibt es gute und schlechte Gewohnheiten. Beide können ganz hartnäckig sein. Marion Küstenmacher und ihr Mann Werner Ticki haben einen sehr schönen Vorschlag für eine gute Gewohnheit. Der könnte unser Leben tatsächlich wesentlich entspannter machen. Wirklich bedenkenswert, finde ich.
2: Schenken Sie sich morgen eine Viertelstunde. Sie brauchen nur eine Viertelstunde früher als sonst aus dem Haus zu gehen. Oder Sie geben bekannt, dass Sie eine Viertelstunde später nach Hause kommen. Dann verteilen Sie diese 15 Minuten in ganz kleinen Stücken. Da will jemand mit seinem Auto einbiegen und Sie lassen ihn vor. Schauen Sie auf die Uhr. Das kostet Sie 30 Sekunden. Also haben Sie noch 14,5 Minuten. Im Supermarkt ist jemand hinter Ihnen, will nur eine Flasche Mineralwasser und einen Leberkäse kaufen. Lassen Sie ihn vor. Das kostet, sagen wir mal, 40 Sekunden und Sie bekommen dafür ein aufrichtiges Dankeschön und so weiter. Sie werden sehen, die Viertelstunde hält ganz schön lange. Der Unterschied zwischen einem gehetzten Sekundengeizhals und einem großzügigen Zeitverschenker beträgt pro Tag vielleicht gerade mal 10 Minuten. Glauben Sie nicht?
0: Wunderbarer Vorschlag. Schenken Sie sich eine Viertelstunde. Aus dem Buch Love Your Life von Werner Ticki und Marion Küstenmacher war das ein Vorschlag.
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1: 7 Uhr. Hessen stellt hohe Beiträge an UN in Frage. SPD will Katastrophenschutz als Schulfach. EU bereitet Beitrittsgespräche mit Ukraine und Moldau vor. Das Wetter bewölkt, später teils kräftige Schauer und Gewitter bis 21 Grad. Mein Name ist Andreas Gerlach. Guten Morgen. Die hessische Landesregierung stellt die Höhe der deutschen Beiträge für die Vereinten Nationen in Frage. Als Reaktion auf die Wahlschlappe gestern in der UN-Vollversammlung. Deutschland hatte keinen Platz im mächtigen Weltsicherheitsrat bekommen. Aus der Nachrichtenredaktion Theresia Tautz.
2: Wenn wir dort künftig nicht den Einfluss haben, der uns zusteht, warum sollten wir weiter so viel Geld in die UN investieren? Diese Frage stellt Hessens Minister für Internationales Pence in der Bild-Zeitung. Er weist darauf hin, dass Deutschland im Moment einer der größten Geldgeber der Vereinten Nationen sei, aber bei wichtigen Entscheidungen künftig nicht mit am Tisch sitze.
1: Wie verhält man sich bei Hochwasser- oder Stromausfällen? Die SPD ist dafür, Katastrophen- und Zivilschutz als Schulfach einzuführen. Fraktionsvize Limbacher hat der Rheinischen Post gesagt, Schüler sollten besser auf solche Lagen vorbereitet werden. Außerdem bekämen sie dadurch mehr Einblick in die Arbeit von Feuerwehren, Rettungsdiensten und Hilfsorganisationen. Die EU startet möglicherweise noch in diesem Monat Beitrittsverhandlungen mit der Ukraine und Moldau. Die zyprische EU-Ratspräsidentschaft meldet, dass der erste Verhandlungsabschnitt vorbereitet wird. Aus der Nachrichtenredaktion Jan Busche.
3: Eigentlich sollten die EU-Beitrittsverhandlungen mit der Ukraine und Moldau schon vor 2 Jahren beginnen. Damals gab es aber ein Veto aus Ungarn. Mit der neuen ungarischen Regierung unter Ministerpräsident Modior ist jetzt Bewegung in den Prozess gekommen. Allerdings ist auch klar, EU-Beitrittsgespräche dauern in der Regel Jahre, manchmal sogar Jahrzehnte. Und es ist nicht ausgemacht, ob sie tatsächlich zu einer EU-Mitgliedschaft führen.
1: In Kuba ist es vermutlich ab dem Wochenende nicht mehr möglich, mit Mastercard oder Visa-Kreditkarten zu bezahlen. Laut kubanischer Zentralbank stellt eine zuständige ausländische Bank die Abwicklung ein. Hintergrund seien neue US-Sanktionen. Präsident Trump hat Anfang des Jahres seine Kuba-Politik verschärft. Er sieht das Land als Bedrohung für die nationale Sicherheit. Das Bundesverwaltungsgericht in Leipzig befasst sich heute mit dem abgeschalteten Atomkraftwerk Biblis in Südhessen. Geklagt hat der Bund für Umwelt- und Naturschutz. Es geht dabei um die Entsorgung von Bauschutt. HR-Reporterin Anna Vogel.
4: Bisher darf Bauschutt aus dem Inneren des ehemaligen Kraftwerks zum Unterbau von Straßen genutzt oder auf eine Deponie nach Büttelborn gebracht werden, sofern die Strahlendosis unter einer Grenze von 10 Mikrosievert liegt. Der Umweltverband BUND lehnt diese Grenze ab und sagt, jeglicher radioaktiver Müll, egal wie leicht er strahlt, sollte entsprechend gelagert werden müssen. Im Fall von Biblis geht es dabei um mehrere 100.000 Tonnen Material aus dem Rückbau.
1: Und das steht heute noch an. Die EU-Innenminister treffen sich in Luxemburg. Sie wollen über den Asyl- und Migrationspakt sprechen. Im russischen St. Petersburg geht das internationale Wirtschaftsforum weiter. Präsident Putin will sich den Fragen westlicher Journalisten stellen. Und Saisonabschluss für die MT Melsungen. Der Tabellensiebte der Handball-Bundesliga trifft am Abend auf die Füchse Berlin. Und das waren die Nachrichten.
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5: Vorsicht auf der A7, Fulda Richtung Kassel. Zwischen Homberg-Efze und Malsfeld liegen Gegenstände auf dem linken und dem mittleren Fahrstreifen. Die A3, Frankfurt Richtung Köln. Zwischen Niedernhausen und Idstein stockender Verkehr nach einem Unfall. Auch dort liegen Gegenstände auf der Fahrbahn.
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5: Heute ist es vormittags in ganz Hessen stark bewölkt. Die Sonne kriegen wir nur selten zu Gesicht. Vor allen Dingen in der Nordhälfte ziehen auch ein paar schwache Schauer durch. Nachmittags dann teilweise kräftige Schauer und Gewitter. Und der Wind bläst ordentlich. Es gibt teils stürmische Böen bis hin zu Sturmböen mit Windgeschwindigkeiten bis 85 Stundenkilometer. Im Wald muss man ziemlich aufpassen. Die belaubten Bäume können dann auch brechen. Die Temperaturen steigen auf 16 Grad im Upland und bis zu 21 Grad in Südhessen. Und morgen dann nochmal Sonne und Wolken und auch wieder gelegentliche Schauer und Gewitter. Insgesamt aber trockener als heute. Die Temperaturen morgen ebenfalls bis 21 Grad.
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5: Schönen guten Morgen. Einen schönen Feiertag wünsche ich Ihnen und ich hoffe einfach, Sie sind wohlauf und können diesen freien Tag nach Kräften genießen.
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0: Da verklingen die Glöckchen von Dreamer von Supertramp. Hier ist HR1, 7:13 Uhr. Gleich bei Deutschlands belebtester Einkaufsmeile, der Zeil, steht direkt an der Hauptwache in Frankfurt die St. Katharinenkirche. 4 Jahre lang versteckt hinter einem 145 Meter langen Bauzaun und jetzt sind die Arbeiten dort an den Fassaden und am Dach abgeschlossen. Während in anderen Teilen des Landes Kirchen schließen müssen, erstrahlt die evangelische Kirche mitten in Frankfurts Innenstadt jetzt in neuem Glanz und sie wird vielfältig als eine Innenstadtkirche genutzt.
1: Die Sonne scheint über Frankfurt und bringt die frisch gestrichene ockergelbe Fassade der St. Katharinenkirche an der Hauptwache mit ihren rosafarbenen Mainsandsteinen zum Leuchten. Wer die Holzstufen des 54 Meter hohen und sanierten Kirchenturms hinaufsteigt, sieht von oben, dass auch die Dächer der Kirche mit Schiefer neu gedeckt worden sind. Nach altdeutscher Methode. Echte Handwerkskunst, sagt Dombaumeisterin Julia Lienemeyer.
2: Und es war notwendig, weil das Dach über 70 Jahre alt war und komplett abgängig.
1: Auch einige Fenster im Turm der Kirche sind getauscht worden und es gibt eine neue Beleuchtung. Jetzt sind alle glücklich, dass die Arbeiten beendet sind, Stadtkirchenpfarrer Olaf Leverenz.
3: Und es ist ein Ort, das merken wir jetzt, wo der Bauzaun gefallen ist, wo immer Leute reinkommen, um sich hinzusetzen, um Ruhe zu haben, um eine Kerze anzuzünden. Und auch das mittlerweile auch unabhängig von Religion.
1: Doch während der Bauzeit ist auch mal Wasser in die Kirche gelaufen. Schieferplatten am Turmdach, die erst vor 15 Jahren neu verlegt worden waren, mussten erneuert werden. Und damit kein Werkzeug oder Bauarbeiter durch die dünne Decke des Kirchenschiffs krachen konnte, haben Extremkletterer ein Sicherheitsnetz gespannt. Die Katharinenkirche mitten in Frankfurt an der Hauptwache und der Einkaufsmeile Zeil sei ein Ort, an dem jeder einfach sein könne und nicht konsumieren müsse, sagt Stadtkirchenpfarrer Olaf Leverenz.
3: Wenn wir als Kirche noch eine Relevanz haben, dann ist es unsere Aufgabe, finde ich, neben diakonischem Arbeiten und seelsorgerlichem Handeln, Stellung zu beziehen zu Themen, die wichtig sind. Und da wäre für mich zum Beispiel da, wo Menschenrechte eingeschränkt werden, wo Leute an Rand gedrängt werden, mundtot gemacht werden, denen eine Stimme zu geben.
1: Deshalb gibt es unter anderem auch Veranstaltungen, zum Beispiel zum Thema Antisemitismus. Die St. Katharinenkirche ist eine von 8 Kirchen, die der Stadt Frankfurt gehören und das seit 1830. Kirchendezernent Bastian Bergerhoff sagt, dass sie ein Stück weit das Gesicht Frankfurts sei.
4: Und St. Katharinen hat darüber hinaus hier sozusagen eine stadtkirchliche Arbeit, das ist eine offene Kirche. Wir haben hier Musik, wir haben hier auch soziale Funktionen, also insofern ein ganz wichtiges Gebäude.
0: Eine offene Kirche mitten in der Innenstadt und die Stadt Frankfurt hat sich das Ganze 5,6 Millionen Euro kosten lassen. So viel hat die Sanierung der Frankfurter Katharinenkirche an der Hauptwache verschlungen. Frank Angermund hat uns davon erzählt.

0: Aus Israel und den Palästinensergebieten kommen ja in Kriegszeiten hauptsächlich schlimme Nachrichten. Und jetzt haben wir mal eine positive Geschichte. Und da steht im Mittelpunkt die 14-jährige Alma. Sie geht auf eine kirchliche deutsche Schule im besetzten Westjordanland. Und sie hat etwas geschafft, wovon viele musikalische Kinder wie sie träumen. Im Fach klassischer Gesang hat sie sich für das Finale des Bundeswettbewerbs Jugend musiziert qualifiziert. Und das bedeutet ihr sehr, sehr viel.
1: Generalprobe an der Talita Kumi-Schule im besetzten Westjordanland. Die 14-jährige Alma geht noch einmal ihr Programm durch. Mitschüler sind gekommen, ein paar Lehrerinnen, ihre Eltern. Sie singt Lascha Kyopianga, eine ebenso berühmte wie traurige Arie von Georg Friedrich Händel. Alma steht vorne, ruhig, kurz vor der Abreise zum Bundeswettbewerb von Jugend musiziert nach Deutschland. Sie ist sich ihrer Stimme sicher.
2: Nach Landeswettbewerb habe ich gedacht, oh, ich möchte ein Instrument mitnehmen. So cool wäre es, wenn ich also eine Gitarre mitnehme oder so. Aber dann habe ich eigentlich gedacht, es ist nicht so schwer. Also ich habe es in meinem Körper. Nee, das ist alles hier drin und in meinem Hals. Und das ist sehr schön und sehr leicht, weil wenn jemand das hören möchte, kann ich einfach zeigen.
1: Schon seit dem Kindergarten lernt Alma Deutsch, geht in die Klasse 9D und will das Abitur machen. Talita Kumi ist eine deutsche Auslandsschule. Trotz schwieriger Umstände geht es hier auch um Dialog und Frieden. Dabei wächst Alma mit der israelischen Besatzung auf und mit dem Krieg der letzten Jahre. Fast hätte ihr der die Teilnahme an Jugend musiziert verhagelt. Ihr Flug zur Vorrunde im März fiel aus wegen des Irankriegs. Zum Glück hat ihr die Jury erlaubt, ein Video zu schicken und sich überzeugen lassen, volle Punktzahl und eine Einladung zum Finale. Alma sagt, ihr hilft die Musik.
2: Beim Krieg ist es auf jeden Fall nicht leicht. Und wenn ich einfach in Druck bin und viele, viele Gedanken habe, kann ich es betreuen. Und wenn ich also an Noten denke oder an meine Lieder, kann ich es einfach singen und muss ich also nichts anderes denken.
1: Der Campus der Regensburger Domspatzen, hier singt Alma einer Jury vor. Ihr Programm ist nicht nur klassisch, die junge Palästinenserin hat auch ein arabisches Volkslied mitgebracht. Alma geht es nicht ums Gewinnen, das Ergebnis kommt ohnehin erst später. Aber schon, dass sie hier sein kann, empfindet sie als ein Geschenk.
3: Ich habe einfach Spaß gemacht und ich habe meine Gefühle gezeigt und also einfach meine Talente gezeigt. Und das ist, was bedeutet. Also, ja.
0: Jan-Christoph Gitzler über die 14-jährige Alma aus dem Westjordanland, die bei Jugend musiziert teilnehmen konnte.

0: 37 Minuten.
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0: Vorsicht auf der A3 Frankfurt Richtung Köln. Zwischen Bad Camberg und Limburg Süd liegt ein Reifen auf der Fahrbahn. Vorsicht auf der A66 Frankfurt Richtung Wiesbaden. Zwischen Hattersheim und Hofheim liegen mehrere Plastikteile auf der Fahrbahn. Die A3 Frankfurt Richtung Köln zwischen Niedernhausen und Idstein ist nach einem Unfall nur der linke Fahrstreifen noch frei.
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0: Heute haben wir es erst trocken, später dann teilweise kräftige Schauer und Gewitter, begleitet von stürmischen Böen. Die Temperaturen 16 bis 21 Grad. Der Feiertagsmorgen bei HR1 mit Klaus Hofmeister. Laut Wetterbericht dürften ja die meisten frohen Leichnamsprozessionen heute trockenen Fußes stattfinden können. Was hinter dieser Prozessionstradition steht, das ist Thema in den Feiertagsgedanken in gut 10 Minuten. Ich wünsche Ihnen einen schönen guten Morgen.
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1: Die kommen heute von Steffen Flicker aus Fulda und sie gehen rund um diesen Feiertag mit vielen Traditionen. Frohen Leichnam.
2: Einmal im Jahr war es soweit. Mein Opa und ich gingen auf den Dachboden seines Hauses. Gemeinsam hieften wir einen meterlangen Balken aus dem Dachbodenfenster. Daran befestigten wir eine riesengroße gelb-weiße Fahne, mit der wir dann seine Hauswand schmückten. Außerdem schnitten wir in seinem Waldstück Birkenäste ab, steckten sie in entsprechende Ziegelsteine und stellten diese auf dem Bürgersteig vor seinem Haus. Meine Oma holte währenddessen Heiligenfiguren, Kreuze und Kerzenständer und stellte diese in die Fenster. Insgesamt also ein großer Aufwand für einen besonderen Festtag. Wenn das alles geschah, dann wussten wir Enkelkinder, morgen ist Fronleichnam. Besonders diese Kindheitserinnerungen verbinde ich mit dem Fest, das wir heute feiern. Vielerorts finden gleich Prozessionen in den Straßen der Dörfer und Städte statt. Damals führte die Fronleichnamsprozession in unserem Ort genau am Haus meiner Großeltern vorbei. Der aufwendige Schmuck und die Liebe zum Detail war für meine Großeltern somit ein sichtbares und sehr wichtiges Zeichen gelebter Tradition. Ich kann mich noch gut erinnern, wie alles drumherum auch schön hergerichtet wurde. Der Rasen wurde gemäht, Unkraut gejätet, die Bürgersteige gefegt und alles festlich geschmückt. Ein Ritual in der ganzen Nachbarschaft. Und im Nachhinein betrachtet waren diese alljährlichen Vorbereitungen Kult, nicht nur in unserer Familie. Gelb-weiße Flaggen, Birkenäste und Heiligenfiguren werden sicher auch heute in einigen Dörfern und Städten zu sehen sein. Und nicht zu vergessen die wunderschönen Blumenteppiche. Aus bunten Knospen und Blüten legen schon früh am Morgen fleißige Helferinnen und Helfer an vielen Orten diese vielen kleinen Kunstwerke zu Fronleichnam. In einer Prozession wird an vier Altären Station gemacht, aus dem Evangelium vorgelesen und es werden Fürbitten vorgetragen. Und vor diesen Altären liegen für alle sichtbar die bunten, liebevoll gestalteten Blumenteppiche.

Aber was wird an diesem Tag eigentlich gefeiert? Fronleichnam ist das Fest, das die Gegenwart von Jesus Christus in der Eucharistie hervorhebt. Die Kirche erinnert mit diesem Fest an das Geschehen beim letzten Abendmahl, das Jesus vor seinem Tod am Kreuz mit seinen Freunden begangen hat. Jesus bricht das Brot und verteilt es an seine Jünger. Dazu sagt er: Das ist mein Leib, der für euch hingegeben wird. Als Christen denken wir heute an Fronleichnam, an diese Situation. Im gebrochenen Brot will Jesus uns nahe sein. In einer Monstranz wird heute dieses Brot in Form einer Hostie durch die Straßen getragen. Wir sind als Christen gewissermaßen unterwegs mit Jesus. Aber woher kommt eigentlich dieser Begriff Fronleichnam? Das Wort geht sprachgeschichtlich zurück auf die mittelhochdeutsche Bezeichnung frone Licham, was so viel bedeutet wie des Herrn Leib. Genau deswegen wird der Leib Christi heute in festlichen Prozessionen durch die Straßen getragen. Im Jahre 1246 wurde dieses Fest von Papst Urban IV. Eingeführt. Und so begehen wir bis heute diesen Feiertag 60 Tage nach Ostern. Wir sind als Christen heute gemeinsam unterwegs, wie bei einer Demonstration mit einem Ziel. Als ich letzte Woche wieder einmal auf der Autobahn unterwegs war, fuhr ich längere Zeit hinter einem LKW her. Dieser hatte auf seiner Plane eine einprägsame Aufschrift stehen. Dort stand in weißer Schrift auf blauem Hintergrund: Wer sein Ziel kennt, findet auch den Weg. Ja, das stimmt. Und dieser Satz passt nicht nur auf die Autobahn. Er passt auch in mein Leben. Und er passt zu Fronleichnam. Denn die Frage ist ja: Weiß ich eigentlich, wohin ich unterwegs bin? Wer sein Ziel kennt, findet auch den Weg. Alles andere wäre orientierungsloses Suchen oder planloses Vorgehen. Wie schwierig kann es sein, wenn ich auf Wegen unterwegs bin, ohne zu wissen, wohin diese eigentlich führen? Das ist wie das berühmte Tappen im Dunkeln.

0: Auf mein Leben bezogen ist es so ähnlich. Ich frage mich, ist mir eigentlich immer bewusst, welches Ziel ich im Leben habe? Wenn ich diese Frage 100 unterschiedlichen Personen stellen würde, bekäme ich vielleicht 100 unterschiedliche Antworten. Sich selbst diese Frage zu stellen, das ist für mich ganz entscheidend und im besten Sinne des Wortes wegweisend, denn die Frage als solche bringt etwas in Bewegung. So wie es einst der deutsche Dichter Rainer Maria Rilke so treffend auf den Punkt gebracht hat, wenn er sagt, wenn man die Fragen lebt, lebt man allmählich, ohne zu merken, eines fremden Tages in die Antwort hinein. Auch wenn ich nicht immer exakt eine Antwort geben kann, welches Ziel ich im Leben habe, so kann mich allein diese Frage und die Auseinandersetzung damit in die Antwort hineinführen. Wenn ich glaube, dann liegt darin mein Ziel, in Gott. Dass ich in meinem Leben versuche, Gott nahe zu sein. Das ist für mich nicht abstrakt, sondern ganz konkret. In jeder Begegnung mit einem Menschen kann ich Gott erfahren. In meinem Gegenüber kann ich Gott erkennen. Diese Grundhaltung leitet mich dazu an, jeder Person in Würde und Respekt zu begegnen. Aus diesem christlichen Menschenbild ist auch der erste Artikel unseres Grundgesetzes entstanden. Die Würde des Menschen ist unantastbar. Ob ich nun an Gott glaube und mich zu ihm bekenne oder nicht, dieser Anspruch unserer Verfassung gilt für alle, ganz allgemein. Es heißt ja bezeichnenderweise nicht, die Würde aller deutschen Bürger ist unantastbar, sondern die Würde des Menschen. Und zwar ganz am Anfang aller anderen Artikel unseres Grundgesetzes, gewissermaßen als eine Art Überschrift. Wenn also auch heute an Fronleichnam wieder viele Straßen in besonderer Weise geschmückt sind, mit Birkenästen, mit gehissten Fahnen in Gelb-Weiß und mit den wunderschönen Blumenteppichen, dann können wir uns damit wieder ins Bewusstsein bringen, dass wir nicht alleine auf dieser Welt sind. Fronleichnam trägt diese Überzeugung gewissermaßen auf die Straße. In der Prozession wird sichtbar, wir sind gemeinsam unterwegs. Jeder Mensch zählt, jeder Mensch hat seinen Platz. Wir sind aufeinander angewiesen, jeder in seiner unantastbaren Würde mit einem ganz eigenen Lebensziel. Für mich als Christ ist es zudem die Erinnerung an das letzte Abendmahl, als Jesus mit seinen Freunden das Brot geteilt hat. Es ist für mich der Weg, die Wahrheit und das Leben, wie es in der Bibel heißt. Und weil Jesus für mich der Weg ist, kenne ich auch mein Ziel. Und natürlich ist Fronleichnam auch die Erinnerung an meine Großeltern, an den Dachboden, das Schmücken ihres Hauses, an das gemeinsame Vorbereiten für dieses Fest.
1: Die Feiertagsgedanken waren das von Steffen Flicker aus Fulda von der katholischen Kirche. 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
1: 8 Uhr. Hessen stellt hohe Beiträge an UN in Frage. Internetnutzung in Deutschland geht offenbar zurück. US-Repräsentantenhaus stimmt gegen Irankrieg. Das Wetter bewölkt, später teils kräftige Schauer und Gewitter bis 21 Grad. Mein Name ist Andreas Gerlach. Guten Morgen. Die hessische Landesregierung stellt die Höhe der deutschen Beiträge für die Vereinten Nationen in Frage. Als Reaktion auf die Wahlschlappe gestern in der UN-Vollversammlung. Deutschland hatte keinen Platz im mächtigen Weltsicherheitsrat bekommen. Aus der Nachrichtenredaktion Theresia Tautz.
2: Wenn wir dort künftig nicht den Einfluss haben, der uns zusteht, warum sollten wir weiter so viel Geld in die UN investieren? Diese Frage stellt Hessens Minister für Internationales Pence in der Bild-Zeitung. Er weist darauf hin, dass Deutschland im Moment einer der größten Geldgeber der Vereinten Nationen sei, aber bei wichtigen Entscheidungen künftig nicht mit am Tisch sitze.
1: Die SPD will Katastrophenschutz in Zukunft als Unterrichtsfach an deutschen Schulen verankern. Das hat der Vizevorsitzende der Bundestagsfraktion Limbacher der Rheinischen Post gesagt. Aus dem ARD-Hauptstadtstudio Chris Berdrow.
3: Geht es nach dem Willen der SPD, dann beschäftigen sich die Schüler neben Mathe, Deutsch oder Sport künftig auch mit der Frage, wie man sich bei Überschwemmungen oder anderen Katastrophen richtig verhält. Fraktionsvize Esra Limbacher sagte der Zeitung, ein solches Unterrichtsangebot könne Begeisterung für ehrenamtliches Engagement wecken und gleichzeitig die Resilienz, also die Widerstandsfähigkeit der Gesellschaft erhöhen.
1: Die Menschen in Deutschland sind deutlich weniger im Internet unterwegs, vor allem unter 40-Jährige. Das geht aus der repräsentativen Postbank-Digitalstudie hervor. Danach sind die Menschen im Schnitt 67 Stunden pro Woche im Netz, 5 Stunden weniger als im vergangenen Jahr. Quer durch alle Altersgruppen gibt es laut Studie den Wunsch, mehr Zeit in Familie, Freunde und Hobbys zu investieren. Das US-Repräsentantenhaus hat den politischen Druck auf Präsident Trump erhöht im Streit um den Irankrieg. Die Kongresskammer hat dafür gestimmt, das Militär aus Kampfhandlungen mit dem Iran abzuziehen. ARD-USA-Korrespondent Samuel Jakisch.
4: Der Beschluss ist lediglich ein politisches Symbol, ohne praktische Konsequenz für den Kurs der US-Regierung. Denn damit die Resolution in Kraft treten könnte, müsste zunächst die Senatskammer zustimmen. Anschließend könnte US-Präsident Donald Trump den Beschluss per Veto stoppen. Bereits vor 2 Wochen hatte der US-Senat erstmals für eine stärkere Kontrolle der Kriegsführung im Iran gestimmt. Auch diese Mehrheit kam durch abweichende Republikaner zustande, die mit der Linie ihres Präsidenten nicht einverstanden sind.
1: Was passiert mit dem Bauschutt des stillgelegten AKW Biblis in Südhessen? Der Rechtsstreit darüber geht heute in die nächste Runde. Das Bundesverwaltungsgericht in Leipzig verhandelt über eine Klage der Umweltorganisation BUND. Sie will verhindern, dass Bauschutt aus dem Rückbau des Kraftwerks auf eine Deponie in Büttelborn kommt oder für den Straßenbau verwendet wird. Und das steht heute noch an. Die EU-Innenminister treffen sich in Luxemburg. Sie wollen über den Asyl- und Migrationspakt sprechen. Auf der dänischen Insel Anholt wird der tote Buckelwal am Strand obduziert. Fachleute wollen herausfinden, woran der Wal gestorben ist. Und in Alsfeld startet der Jugendkirchentag. Die Veranstalter erwarten rund 4.500 junge Leute. Und das waren die Nachrichten.
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5: Um 8:04 Vorsicht auf der A5 Frankfurt Richtung Kassel. Zwischen Bad Homburger Kreuz und Friedberg liegt ein Reifen auf dem rechten und dem mittleren Fahrstreifen. Und die A3 Frankfurt Richtung Köln zwischen Niedernhausen und Idstein. Da ist nach einem Unfall nur der linke Fahrstreifen frei.
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5: Heute ist es am Vormittag in ganz Hessen stark bewölkt. Die Sonne kriegen wir nur selten zu Gesicht. Vor allen Dingen auch in der Nordhälfte gibt es ein paar schwache Schauer. Nachmittags dann wird's turbulenter. Es gibt kräftige Schauer und Gewitter. Der Wind bläst ordentlich, teils stürmische Böen. Windgeschwindigkeiten bis 85 Stundenkilometer können auch schwere Sturmböen bis 100 Stundenkilometer nicht ausgeschlossen werden. Also, falls Sie im Wald unterwegs sein sollten, müssen Sie besonders aufpassen. Die Bäume sind ja belaubt, da kann es dann wirklich gefährlich werden. Die Temperaturen steigen heute auf 16 Grad im Upland und auf bis zu 21 Grad in Südhessen. Wie geht's weiter? Morgen dann Sonne und Wolken, gelegentlich Schauer und Gewitter, insgesamt aber trockener als heute. Die Temperaturen auch bis 21 Grad.
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5: Schönen guten Morgen. Wenn Sie heute Morgen durch katholisch geprägte Orte fahren, dann kann es sein, dass es da gesperrte Straßen gibt und dass Sie Umleitungen fahren müssen. Denn Fronleichnam ist der Tag traditioneller Prozessionen, wo Katholikinnen und Katholiken durch die Straßen der Stadt ziehen. Wir schauen aus diesem Anlass mal, was alte und neue Traditionen und was feste Formen und Gebräuche uns eigentlich geben und wie sie auf ihre Weise unser Leben irgendwie prägen und stabilisieren. Schön, dass Sie dabei sind.
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0: Fronleichnam, dieser katholische Feiertag, der uns samt Brückentag das lange Wochenende beschert, ist sehr traditionell mit seinen Prozessionen und ist auch ein gefährdeter Feiertag. Viele wissen einfach nicht, was er bedeutet, und er war ja auch schon mehrfach im Gespräch, wenn es darum geht, Feiertage abzuschaffen. Diese Prozessionen heute sind eine Tradition, die theologisch eigentlich nur für die katholische Kirche funktioniert, denn da wird ja das verwandelte Brot des Abendmahls, die sogenannte Eucharistie, durch die Straßen getragen. Katholiken gehen davon aus, dass eben auch nach dem Abendmahl in der Kirche Jesus in dieser Oblate im Brot anwesend bleibt. Und das ist ein Unterschied zur lutherischen Abendmahlslehre und damit zur Mehrheit der Protestanten. Für Luther war Jesus nur während des Abendmahls in der Kirche, während dieses Essens dort im Brot anwesend. Und nach dem Abendmahl war es dann wieder ganz normales Brot. Deshalb konnte man das nicht verehren, wie es die Katholischen tun. Das heißt, wenn Katholiken einmal im Jahr dieses gewandelte Brot aus der Kirche holen und dann durch die Straßen tragen, eben heute zu Fronleichnam, dann tragen sie nicht nur das Brot symbolisch durch die Straßen, sondern eben ihrem Glauben gemäß Jesus selbst, den Gottessohn, im Zeichen des Brotes. Für Protestanten ist das undenkbar. Also viel Theologie und viel Tradition, klingt alles sehr nach Hochmittelalter, Mittelalter, und tatsächlich, dieses Fest stammt aus dem 14. Jahrhundert, und der Erfurter Theologieprofessor Benedikt Kranemann kann uns mal erklären, wie man sich das damals im 14. Jahrhundert vorstellen musste, als diese Tradition eingeführt wurde.
1: Man muss sich das so vorstellen, dass es zum einen sehr vertraut war, dass man durch Städte zog, ich sag mal, in religiösen Anliegen, vielleicht Reliquien dabei hatte, vielleicht Heiligenfiguren dabei hatte, in diesem Fall die Eucharistie. Das wird eine Stadtbevölkerung auf die Beine gebracht haben. Das wird ein großes, farbenträchtiges Spektakel gewesen sein.
0: Auch unter Beteiligung der Menschen wahrscheinlich, mit Schmuck.
1: Unter Beteiligung der Menschen, ja, unter Beteiligung der Menschen. Das war keine kleine Angelegenheit, sondern wenn die Eucharistie mitgetragen wurde, zog das Menschen an. Man wollte die Eucharistie sehen, man wollte sie verehren. Also für die Zeit ist das völlig selbstverständlich, dass man sich Segen verspricht von Reliquien, von der Heiligenverehrung und dann insbesondere natürlich von der Eucharistie.
0: Ich habe mal gelesen, Herr Professor Kranemann, dass dann in der Zeit, als die lutherische Theologie aufkam und es plötzlich zwei Christentümer gab, hier in unseren Landen zumindest, das katholische und dann eben das protestantische, dass dann an dieser Stelle genau der konfessionelle Unterschied ansichtig wurde, denn die Lutheraner hatten ja ein anderes Eucharistieverständnis.
1: Ja, ja. Also man hat die Fronleichnamsprozession an manchen Orten, also Erfurt ist dafür ein Beispiel, ausgestaltet mit Bildwerken, Figuren, die mitgetragen wurden. Zum Teil zeigten sie biblische Szenen, sie sollten aber insgesamt natürlich für den wahren, den römisch-katholischen Glauben stehen.
0: Also wie eine Demonstration
1: praktisch. Man legte Wert darauf, dass es, richtig, Monstranz, Demonstration, das liegt ja auch sprachlich nah beieinander. Und man legte Wert darauf, dass man Zuschauer und Zuschauerinnen hatte aus den Reformationskirchen und hoffte, sie bekehren zu können zum wahren Glauben.
0: Das Besondere an diesen Prozessionen ist ja bis heute eigentlich, es gibt viel Blumenschmuck. Sie haben eben erzählt, wie es im Mittelalter war. Immer wieder diese kleinen Altäre, wo die Prozession auch Halt macht. Es gibt dann mancherorts auch Blumenteppiche. Ist das eigentlich alles liturgisch so geregelt oder ist das im Grunde eigentlich nur so Volksbrauch?
1: Also die Altäre und das, was dort geschieht, das ist geregelt. Alles andere ist Volksbrauch und sieht regional auch sehr unterschiedlich aus, hat sich in den letzten 20, 30 Jahren auch deutlich verändert. Und auch die Form des Fronleichnamsfestes und der Prozession sieht sehr, sehr unterschiedlich aus. Die klassische Prozession, wie Sie sie gerade beschrieben haben. Es gibt aber auch so Sternprozessionen, wo man sich dann nach Wortgottesdiensten in verschiedenen Gemeinden auf einem zentralen Platz zur Eucharistiefeier trifft. Und man muss auch sagen, es gibt auch Gemeinden, auch Ordensgemeinschaften, die aus durchaus reflektierten Gründen diese Prozession mittlerweile aufgegeben haben.
0: Mhm. Welche Inhalte kann man eigentlich heute damit verbinden? Also wenn Sie jemanden erklären müssten, was dieses Fest bedeutet, oder wenn Sie sagen müssten, was daran heute noch unabhängig von mittelalterlichen Vorstellungskategorien eigentlich verständlich sein könnte, was würden Sie denn dann sagen?
1: Also ich würde zum einen sagen, die Eucharistie bekommt dadurch nochmal eine bestimmte Deutung, indem sie in den Alltag, in das Leben, in die Stadt, in die Landschaft, in der Menschen leben, gebracht wird. Also diese Verbindung zwischen Eucharistie und alltäglichem Leben könnte dadurch gestärkt werden. Es gibt auch hier und da Gemeinden, wo man versucht, das ein Stück weit jedenfalls ökumenisch zu begehen. dann lässt man die Auseinandersetzung um Eucharistie und Abendmahl hinter sich und stärkt das Miteinander innerhalb der Christenheit. Aber das, was mal im Vordergrund stand, diese sehr starke Fokussierung auf die konsekrierte Hostie und dieses konfessionalistische Moment, das ist sicherlich nichts, was heute noch im Vordergrund stehen sollte.
0: Ein paar Hintergründe zur Fronleichnamstradition, erläutert von dem katholischen Theologen und Liturgieprofessor Benedikt Kranemann von der Universität Erfurt. Haben Sie vielen Dank.
1: Gern geschehen.

0: Von Leichnam ist ein Tag, der mit vielen Traditionen verbunden ist. Das Hochfest des Leibes und Blutes Christi, wie es offiziell heißt. Aber es hat eben auch eine lange Tradition. Deshalb fühlen sich die Menschen zum Beispiel in den katholischen Gegenden Hessens dieser Tradition rund um die große Fronleichnamsprozession dann auch noch sehr verpflichtet. Zum Beispiel in Fulda, wo es eine besonders große und traditionsreiche Prozession gibt.
1: In vier Himmelsrichtungen wird Segen erteilt. Aus vier Evangelien gelesen, an vier Wegaltären Halt gemacht. Die traditionellen Prozessionen zu Fronleichnam gibt es seit dem Mittelalter. In der katholischen Pfarrgemeinde St. Johannes der Täufer in Fulda gibt es die festlichen Prozessionen auch heute noch. Keine Selbstverständlichkeit, betont Pfarrer Michael Oswald.
2: Wir brauchen zu diesen Tagen, also gerade vor Leichnam, sehr viele Helferinnen und Helfer. Und das ist schön, dass wir die Gott sei Dank noch haben. Denn es sind wirklich bei einer Prozession sehr viele Menschen beteiligt. Fahnenträger, Himmelträger, Lautsprecherträger, Musikkapelle, Feuerwehr.
1: Für einige geht es sogar bereits vor der Prozession los. Die Altarbauer. Sie stellen die vier Wegaltäre auf, an denen die Prozession innehält und betet. Christa Schumann aus Bronzell sowie Elke Weber und Gertrud Herbert von der katholischen Arbeitnehmerbewegung Johannesberg machen das für die Gemeinde schon lange.
3: Wir haben es von meinen Schwiegereltern übernommen, sozusagen geerbt. Und meine Familie, noch ein paar Nachbarsfrauen, die helfen noch damit.
4: Wir machen das mindestens, soweit ich mich erinnern kann, schon mehr wie 30 Jahre.
1: Die drei Frauen schmücken die Altäre traditionell mit Blumen, Tüchern, Kerzen und Kreuz. Zwischenzeitlich war es mal nur ein zentraler Altar, erzählen sie. Heute sind es wieder vier. Von weniger wollen sie auch nichts wissen.
4: Dass die Tradition weiter fortgelebt wird und mir macht das Spaß, da mitzuhelfen und dabei sein zu dürfen.
3: Es ist keine Last, im Gegenteil, ich finde, es ist eine Ehre für uns, einen Altar zu gestalten. Und Fronleichnam ist ja ein sehr altes christliches Hochfest und dass das erhalten bleibt, dafür stehen wir ein und machen das auch gerne weiter, solange es geht.
0: Eine Tradition soll also irgendwie lebendig bleiben. Das wollen die Ehrenamtlichen bei der Fronleichnamsprozession erreichen. Paul Mosbacher hat das in Fulda erkundet.

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4: 8.31 Uhr.
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4: Zurzeit keine Störungsmeldungen, sie kommen überall gut durch.
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4: Heute ist es erst trocken, später gibt es teilweise kräftige Schauer und Gewitter und ziemlich windig wird's. Stürmische Böen sind angekündigt, im Extremfall sogar schwere Sturmböen. Die Temperaturen 16 bis 21 Grad. Der Feiertagsmorgen in HR1 mit Klaus Hofmeister. Heute mit Erkundungen rund um Gebräuche, Gewohnheiten und Rituale, die uns gut tun. Und natürlich mit viel Musik und auch noch mit Musik, die so heißt. John Miles, Music.
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0: R1 am Fronleichnam, rund um Gebräuche und Rituale und das, was dem Leben Form gibt. In Hessen gibt es ja einige Regionen, die besonders traditionsbewusst sind. Nicht zuletzt deshalb, weil es dort eben auch sehr prägnante regionale Traditionen gibt, die dann da auch noch engagiert gepflegt werden. Die Schwalm gehört dazu in Hessen. Bekannt sind die Schwelmer Trachten, aber rund um die kirchlichen Feiertage und um die persönlichen Übergänge wie Konfirmation, Hochzeit und Tod gibt es dort eine Menge teils spezieller Traditionen. Die Kulturanthropologin Heidrun Merk leitet das Schwelmer Dorfmuseum in Holzburg und stellt diese Bräuche derzeit in einer Ausstellung vor. Die wurde schon zu Ostern eröffnet und läuft das ganze Jahr über.
1: Also zunächst zum Auftakt ging es auch um die Osterbräuche in der Schwalm. Und da gibt es zum Beispiel so etwas wie Fenstern, dass also die jungen Frauen Eierfärben mit aufs Zimmer nehmen und dann die jungen Männer einsteigen sozusagen, wenn sie dann die Erlaubnis dazu bekommen haben, um sich dann sozusagen diese Eier zu schnappen. Und das sind natürlich alles auch Rituale, die mit Fruchtbarkeitssymbolik zu tun haben. Darauf gehe ich natürlich auch ein, aber eben nicht nur darauf, sondern eben auch zum Beispiel auf die Taufe und die Feste, die zur Taufe sozusagen stattfinden. Konfirmation, ein ganz wichtiges Thema hier für die Schwalm, weil hier ist ja quasi die Konfirmation erfunden worden, wenn man so will.
0: Die Konfirmation erfunden in Ziegenhain hat sich dann ja weithin durchgesetzt, so als das zentrale evangelische Übergangsritual vom Kind zum Jugendlichen. Heidrun Merk, die Museumsleiterin, hat in ihren Recherchen für die Holzburger Ausstellung über die kirchlichen Feste im Jahres- und Lebenszyklus persönlich auch neue Entdeckungen gemacht.
1: Bei Pfingsten gibt es dann den Brauch des Pfingstmännchens und des Pfingstbügeltragens. Und das ist ein heißer Brauch. Das nennt man einen Brauch, wo die Kinder durchs Dorf ziehen und etwas erheischen und einsammeln, also in dem Fall Eier und Süßigkeiten. Und dieses Pfingstmännchenbrauch findet zum Beispiel in Holzburg anders statt als in der benachbarten Gemeinde Schrecksbach. Das fand ich doch überraschend, dass es da von Ort zu Ort ganz unterschiedliche Bräuche gibt zu Pfingsten. Und was mich auch besonders berührt hat nochmal, war zum Beispiel bei dem Thema Tod und Sterben ein Accessoire aus der Schwelmer Tracht, nämlich das sogenannte Trauermäntelchen, wo die Frauen über die Kappe dieses plissierte Mäntelchen aus Wolle ist es, ziehen. Wenn der Sarg zum Beispiel ins Grab gelegt wird, herabgelassen wird dann das Trauermäntelchen zugezogen und dann sind die Frauen ganz alleine mit ihrer Trauer. Die auch mal sehr beeindruckend für die Menschen hier in der Schwalm.
0: Das Schwelmer Dorfmuseum Holzburg widmet sich in seiner Jahresausstellung den kirchlichen Festen im Jahres- und im Lebenszyklus und macht diese Traditionen mit Exponaten wie Trachten oder auch Ritualgegenständen lebendig. Heidrun Merk leitet das Museum im nordhessischen Schwalm-Eder-Kreis ehrenamtlich und hat davon ein bisschen berichtet.

0: Es gibt die großen Traditionen, die unsere Feiertage prägen, die Rituale. Und dann gibt es aber auch die vielen kleinen Alltagsrituale, natürlich auch die Gewohnheiten, die wir so haben. Aber manchmal sind ja auch bewusstere Verrichtungen dabei, vielleicht kleine spirituelle Übungen, dass man sich so täglich mal ein paar Minuten Zeit nimmt, einfach nur mal so in den Himmel schaut und nichts tut. Oder manche schreiben auch ein Dankbarkeitstagebuch. Wer etwas mehr investiert in Sachen Alltagsrituale, der macht vielleicht regelmäßig Yoga. Beim Yoga gibt es ja auch so die festen Formen, die Körperhaltungen, die man übt. Aber die sind nicht nur äußerlich, sondern die formen nach und nach auch das Innere mit. Und das stete Wiederholen von immer gleichen Formen und Haltungen, das hält einerseits fit und beweglich, aber gibt eben zugleich auch dem Inneren Form und Halt.
1: Mit der Einatmung heb beide Arme über die Seite nach oben. Ausatmen, komm in die tiefe Vorbeuge. Uttanasana.
2: Yogalehrerin Anne Hansen steht vorne in einem Yogaraum im Balance Yoga in Frankfurt. Vor sich rund ein Dutzend Kursteilnehmende auf ihren Yogamatten. Sie leitet den Sonnengruß an, einen der Klassiker im Yoga, bei dem man sich von einer Yogastellung in die nächste bewegt. Am Ende einer Runde lässt Anne Hansen alle einen Moment in der Berghaltung stehen. Die Füße auf dem Boden, die Hände seitlich am Körper.
1: Gerne schließ die Augen und spür noch einmal in dich hinein, wie es dir gerade geht in dem Moment. Drück noch mal die Füße ganz leicht in den Boden. Spür vielleicht die Fußgewölbe sich heben, die Energie, die nach oben fließt. Richte dich noch einmal auf. Lass die Schultern entspannt nach unten ziehen und die Kopfkrone zur Decke.
2: So bewusst wie in der Berghaltung stehen wir im Alltag in der Regel nicht. Doch in einer Yogastunde ist das etwas anderes.
1: In dieser Berghaltung kriegt man, obwohl es ja nur eine Standpose ist, also man steht aus beiden Füßen, es ist nicht kompliziertes. Man spürt aber, indem man sich verwurzelt mit dem Boden unter sich und dann anfängt, diese Energie in sich hochzustrahlen, man kommt in seine Kraft. Und diese Kraft, wenn man das immer wieder praktiziert, nimmt man auch so mit in den Alltag.
2: Das kann dazu führen, sagt Anne Hansen, dass man in einer Schlange im Supermarkt steht und merkt, dass man sich eben nicht gerade hält, um sich dann mal in dem Moment ganz bewusst aufzurichten. Darüber kann man ruhiger werden, auch gelassener, selbstbewusster. Umgekehrt wirkt diese innere Ruhe dann auch wieder nach außen. Brigitte Adrian Schröder, Leiterin des Balance Yoga in Frankfurt.
3: Dadurch, dass man eben in der Yoga-Klasse, in der Asana-Praxis vertieft wird, das macht dann irgendwann den Kopf frei. Die Gedanken gleiten weg und man kommt innerlich zur Ruhe. Und dann entsteht ein Raum, sage ich mal, wo die Seele sich entfalten kann. Manche Leute kommen einfach nur zur Ruhe und genießen diese Ruhe in sich und merken dann vielleicht auch gar nicht, dass das der erste Schritt in Richtung spirituellem Bewusstsein ist. Und andere, die gehen ganz bewusst auf die Reise.
2: So oder so wirken die Yoga-Haltungen also von außen nach innen. Und dieses Innen macht sich dann wieder außen bemerkbar. Das erleben auch die Teilnehmenden des Yogakurses.
4: Da hilft es mir, runterzukommen, weniger gestresst zu sein, zu reflektieren und einfach mal eine Pause vom Alltag zu haben.
5: Nach einer Yogastunde gehe ich viel freier im Geiste aus so einer Stunde raus, als ich reingegangen bin, weil man einfach bei sich selbst ist und nicht über andere Sachen nachdenkt.
0: Form und Haltung, innen und außen, das waren Beobachtungen im Yoga von Jutta Nieswand.

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1: 9 Uhr. EU-Innenminister beraten über Asylpakt und ukrainische Flüchtlinge. Verbraucherschützer fordern weitere Entlastung nach Tankrabatt. US-Repräsentantenhaus stimmt gegen Irankrieg. Das Wetter bewölkt, später teils kräftige Schauer und Gewitter bis 21 Grad. Mein Name ist Andreas Gerlach. Guten Morgen. Die EU-Innenminister kommen jetzt in Luxemburg zusammen, um über die anstehende Asylreform zu reden. Außerdem steht offenbar eine Änderung zur Diskussion zum Schutzstatus von Geflüchteten aus der Ukraine. ARD-Korrespondentin Katrin Schmidt.
2: Bei einer Verlängerung der aktuellen Regeln ab Frühjahr 2027 könnten nach Informationen der deutschen Presseagentur Männer zwischen 23 und 60 Jahren ausgeschlossen werden. Der Ministerrunde in Luxemburg geht es zudem kurz vor dem Start der Asylreform kommende Woche um die letzten Vorbereitungen. Man sei grundsätzlich auf einem guten Weg, so EU-Innenkommissar Brunner. Einige Länder hätten aber noch nicht die notwendigen Kapazitäten für die schnellen Asylgrenzverfahren aufgebaut, die es künftig ermöglichen sollen, Nicht-Asylberechtigte direkt abzuweisen.
1: Der Tankrabatt geht in die zweite Halbzeit. Die Steuersenkung auf Benzin und Diesel in Deutschland läuft Ende des Monats aus. Die Verbraucherzentralen fordern deshalb weitere Entlastungen für private Haushalte. Die Chefin des Bundesverbands POP hat der deutschen Presseagentur gesagt, die Politik müsse jetzt nachlegen. Konkret schlägt sie vor, die Stromsteuer zu senken. Diskussionen nach der Wahlniederlage bei den Vereinten Nationen. Deutschland hatte gestern keinen Platz im Weltsicherheitsrat bekommen. Hessens Minister für Internationales Pence regt deshalb an, die deutschen Beiträge an die UN zu kürzen. In der Bild-Zeitung hatte er gesagt, wenn man bei wichtigen Entscheidungen künftig nicht mehr mit am Tisch sitze, stelle sich die Frage, ob Deutschland weiter so viel Geld in die UN investieren müsse. Das US-Repräsentantenhaus hat den politischen Druck auf Präsident Trump erhöht im Streit um den Irankrieg. Die Kongresskammer hat dafür gestimmt, das Militär aus Kampfhandlungen mit dem Iran abzuziehen. ARD-USA-Korrespondent Samuel Jakesch.
3: Der Beschluss ist lediglich ein politisches Symbol, ohne praktische Konsequenz für den Kurs der US-Regierung. Denn damit die Resolution in Kraft treten könnte, müsste zunächst die Senatskammer zustimmen. Anschließend könnte US-Präsident Donald Trump den Beschluss per Veto stoppen. Bereits vor 2 Wochen hatte der US-Senat erstmals für eine stärkere Kontrolle der Kriegsführung im Iran gestimmt. Auch diese Mehrheit kam durch abweichende Republikaner zustande, die mit der Linie ihres Präsidenten nicht einverstanden sind.
1: Der Baukonzern Hochtief steigt bald zum ersten Mal in den deutschen Leitindex DAX auf. Das ist gestern Abend bekannt geworden. Das Unternehmen aus Essen verdrängt den VW-Großaktionär Porsche SE, der in den MDAX absteigt. Hochtief hat zuletzt vor allem in den USA profitiert beim Bau von Rechenzentren für künstliche Intelligenz. In Alsfeld im Vogelsberg beginnt heute der Jugendkirchentag. Die Veranstalter erwarten bis Sonntag rund 4.500 junge Leute. HR-Reporter Paul Mosbacher.
4: Mach laut, mach bunt, mach mit. Das ist das Motto. Der Jugendkirchentag der Evangelischen Kirche in Hessen und Nassau startet am Abend auf dem Marktplatz in Alsfeld. Weiter geht's dann in der Stadthalle und rundherum, im Erlenbad und in der Walpurgiskirche. Mitmachen bei Sport, Workshops, Musik und Tanz, eine Beach Area und mehrere DJs und natürlich gemeinsame Andachten.
1: Und das waren die Nachrichten.
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5: Vorsicht auf der A7, Kassel Richtung Würzburg. Zwischen Fulda-Mitte und Fulda-Dreieck liegt ein Spanngurt auf der Fahrbahn. Die A661 Egelsbach Richtung Oberursel. Zwischen Preungesheimer Dreieck und Frankfurt-Eckenheim. 1 Kilometer Stau nach einem Unfall. Es liegen dort Gegenstände auf der Fahrbahn.
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5: Heute Vormittag haben wir es in Hessen stark bewölkt und die Sonne kriegen wir nur selten zu Gesicht. Vor allen Dingen in der Nordhälfte gibt es auch noch ein paar schwache Schauer. Nachmittags dann wird es richtig turbulent, dann gibt es nämlich kräftige Schauer und Gewitter. Der Wind bläst ordentlich, teils stürmische Böen bis hin zu Sturmböen sind angesagt. Windgeschwindigkeiten bis 85 Stundenkilometer und auch bei schweren Sturmböen bis 100 Stundenkilometer. Also wenn man da im Wald unterwegs ist, sind die Bäume ja belaubt, kann es dort gefährlich werden. Bitte aufpassen. Die Temperaturen steigen auf 16 Grad im Upland und bis auf 21 Grad in Südhessen. Wie geht's dann weiter? Morgen am Freitag bei Sonne und Wolken gelegentliche Schauer oder Gewitter. Insgesamt aber trockener als heute. Die Temperaturen wieder bis 21 Grad.
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5: Einen schönen guten Morgen. Wir haben ja alle unsere Gewohnheiten und Alltagsrituale. Am Feiertag gibt es dann vielleicht ein Ei zum Frühstück und mal ein Rosinenbrötchen. Und es ist Zeit dann anschließend für die Joggingrunde oder den Spaziergang zum Lieblingsbaum in den Wiesen hinterm Haus. Was immer. Persönliche Rituale können einem in Zeiten von Belastungen oder Stress helfen. Einen Moment des Durchatmens schaffen, den Kopf und die Seele auffrischen. Wir sprechen gleich über wohltuende Alltagsrituale. Zu Fronleichnam ist das nämlich mein Thema. Welche Gebräuche und Rituale unserem Leben Form und Ausrichtung geben.
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0: Feiertage wie dieser heute, Frohen Leichnam, die setzen ja einen Punkt im Jahreslauf. Mit dem langen Wochenende ist das eine Gelegenheit zum Genießen des Frühsommers, Gelegenheit für Pause und Aufatmen. Und das kann man ja auch im kleinen Rahmen immer wieder in unseren Alltag einbauen, solche Momente des Aufatmens, solche kleinen Alltagsrituale. Der Schweizer Theologe Pierre Stutz hat dazu ein Buch geschrieben mit dem Titel 50 Rituale für die Seele. Und er sagt, worauf es ihm dabei ankommt und warum er gerade in diesen unfriedlichen, irgendwie unordentlichen Zeiten solche Rituale wichtig findet.
1: Es hat immer etwas mit Bewusstsein zu tun und mit meinem Atem. Also der Atem, dieses Ein- und Ausatmen, und dazwischen dem Ein- und Ausatmen ist immer so ein kleiner Moment der Leere, der Stille. Das kann mir helfen, den Tag hindurch immer wieder mich zu erinnern, ich bin mehr als nur meine Verunsicherung. Ich bin mehr als nur meine Zukunftsängste. In mir ist ein innerer Ruheort und der verbindet mich, das ist mir ganz wichtig, der verbindet mich mit allen Menschen, die auch Gutes suchen, der verbindet mich mit den Kraftquellen in der Schöpfung. Und für mich ist es auch der heilende Atem Gottes, der alles immer wieder zusammenführt.
0: Wir haben ja im Alltag oft so Routinen, um so kleine und große Umbruchssituationen zu meistern. Also der Übergang von der Nacht zum Tag, der läuft ja bei vielen von uns mit einer Morgenroutine immer gleich. Wie wichtig sind solche Routinen auch so für die innere Ordnung und was kann da hilfreich sein?
1: Ich unterscheide ein Ritual von einer Gewohnheit, wenn ich eben ganz bewusst sage, einmal pro Tag gehe ich eine Viertelstunde bewusst in den Park oder ich nehme mir Zeit, auch wenn ich mit dem Bike unterwegs bin und merke, das tut mir gut, wenn ich jetzt auch so an die körperlichen Grenzen komme, immer dann, wenn ich das auch bewusst mache und das mit dem Atem verbinde und mit der Haltung, wenn ich wieder gut für mich sorge, für meinen Leib, für meinen Rhythmus, dann hat das auch eine Wirkung auf die ganze Welt. Wenn wir alle uns immer stressiger werden, dann hat das eine Wirkung auf die Welt. Und wenn wir immer wieder zwischendurch innehalten, tief durchatmen, dann hat das auch eine Wirkung auf die Welt. Und dazu mache ich Mut. Jeden Tag gibt es da Möglichkeiten, eine Gewohnheit zu einem Achtsamkeitsübung verwandeln zu lassen, würde ich mal sagen.
0: Mhm. Gerade wenn wir so das Gefühl haben, jetzt wird es aktuell zu viel, also es prasselt gerade wirklich zu viel auf uns ein. Wie können wir uns dann bewusst stärken?
1: Es geht immer wieder darum, dass ich, wo immer ich bin, auch am Hauptbahnhof von Berlin, ich stehe einen Moment da, ich schließe die Augen, ich atme tief durch und ich erinnere mich, jetzt gibt es auf der ganzen Welt unendlich viele Menschen, die Frieden schaffen. Ich höre in den Nachrichten nur, dass überall Krieg und Chaos ist. Und das ist eine bittere Realität, die will ich nicht schönreden. Aber um nicht im Irrtum zu verfallen, dass das Leben auch so schwierig es ist im Moment. Es ist nicht nur Chaos, sondern es geschieht unendlich viel Gutes. Dazu mache ich Mut mit eben so ganz kleinen Übungen, die überall möglich sind und dass wir auch einander ermutigen. Hallo, heute schon geatmet? Das tönt so lustig, aber wir können das nicht voraussetzen, weil es soll ja alles immer schneller und hektischer werden.
0: Der Theologe Pierre Stutz mit seinem Plädoyer für kleine Alltagsrituale, mit denen man sich orientiert und zwischendurch neu besinnt auf das, was mich kräftigt und was mir gut tut. Und sein Buch dazu hat den Titel 50 Rituale für die Seele.

HR1 heute Morgen rund um Traditionen und Rituale. Traditionen sind ja eine zweischneidige Sache. Einerseits schenken sie einem das Gefühl von Heimat und Zuhause sein. Andererseits können sie aber auch einengen und einem die Luft nehmen, wenn sie einfach nicht mehr passen. Und genau darüber, über Love and Hate, über die Liebe zur Tradition und auch den Hass, hat Tanita Tikaram ihren Song Good Tradition gemacht. Damals, 1988, war sie gerade mal 19 Jahre alt und lieferte damit ein klassisches Beispiel, wie das ist, wenn sich junge Erwachsene mit ihrer Herkunft auseinandersetzen, die starke Bindung fühlen, aber doch aufbrechen müssen. Good Tradition, Tanita Tikaram.

0: 9:30 haben wir es.
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0: Vorsicht auf der A4 Erfurt Richtung Kirchheimer Dreieck. Zwischen Wommen und Gerstungen liegen mehrere Plastikteile auf der Fahrbahn. Und die A661 Egelsbach Richtung Oberursel zwischen Preungesheimer Dreieck und Frankfurt-Eckenheim. 2 Kilometer Stau wegen Bergungsarbeiten. Dort ist nur der rechte Fahrstreifen frei.
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0: Heute ist es erst trocken, dann gibt's teilweise kräftige Schauer und Gewitter und auch stürmische Böen, im Extremfall sogar schwere Sturmböen, bis zu 100 Stundenkilometer. Also aufpassen, wenn Sie im Wald unterwegs sind, das kann gefährlich werden. Temperaturen heute 16 bis 21 Grad. Der Feiertagsmorgen in HR1 mit Klaus Hofmeister. Heute geht's um das, was unserem Leben Form gibt, um Traditionen und auch feste Gepflogenheiten. Und da schauen wir gleich mal nach, ob wir da heute mit dem Knigge in Sachen Umgangsform irgendwie noch weiterkommen. Schön, dass Sie dabei sind.
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0: HR1 ist hier, gleich 20 vor 10. Heute geht's hier rund um Traditionen, um Rituale, um feste Formen, gestern und heute. Wenn man Formen einhält und Haltung zeigt, dann kann das ja auch zu Förmlichkeit oder zu Starrheit werden. Andererseits ist Förmlichkeit zum Beispiel bei den Umgangsformen ja auch etwas, was uns zurzeit so ein bisschen fehlt. Einfach, weil es auch keine festen Übereinkünfte mehr gibt über das, was eigentlich richtige Umgangsformen sein könnten. Früher gab's ja mal den Knigge, wo man nachschlagen konnte, aber irgendwie funktioniert das nicht mehr so gut, hat Rainer Dachselt festgestellt.
1: Die Knigge-Regeln waren mal ein Passepartout. Oder, wenn Ihnen dieses Fremdwort nichts mehr sagen sollte, ein Generalschlüssel zu Haltung und Formvollendung, auch in Extremsituationen des Lebens. Er schenkt ihr ein, vor allem wenn er vorhat, danach den Rest der Flasche zu trinken. Und sie geht anschließend hinter ihm die Treppe hinunter, damit er sie im Fall eines Sturzes nicht mitreißt. Und der Ranghöhere betritt den Aufzug zuerst, auch wenn das im Brandfall vielleicht keine so gute Idee scheint. Form schlägt Function. Oder besser schlug. Denn heute können wir uns halt nicht mehr sicher sein, was überhaupt Form ist. Früher konnte der Knigge in 3 Absätzen beschreiben, wie man sich festlich, businessmäßig und, wenn's schon sein muss, casual kleidet. In 9 Ausgaben des Knigge dagegen muss seitenlang umständlich erläutert werden, unter welchen Umständen ein Hemd geschlossen, halb offen, in der Hose oder außerhalb oder überhaupt getragen werden muss. Ergänzt durch differenzierte Empfehlungen, ob 3 oder erst 4 verschiedene Muster auf der Kleidung als unvorteilhaft gesehen werden. Verschwenden Sie keine Zeit damit, denn die bittere Wahrheit ist, Sie, ich und auch der Knigge haben überhaupt keine Ahnung, was hinter der nächsten Tür für ein Dresscode und was für sonstige Gepflogenheiten gelten. Wenn Sie jemandem die Tür öffnen, sind Sie wegen dieser unsensiblen Dominanzgeste unten durch. Wenn Sie aber einfach zuerst reingehen, dann sind Sie wegen dieser unsensiblen Dominanzgeste erst recht unten durch. Sie kommen im Anzug zum Vorstellungsgespräch und erhalten die klare Botschaft, die hier gewünschte Start-up-Mentalität hätte sich in Baggy-Trousers und Sneakers manifestiert. Pech gehabt! Sie verzichten im Anschreiben gewitzt auf veraltete Formeln wie »Sehr geehrte Damen und Herren« und formulieren stattdessen »Hallo, liebes Personalteam«. Und erfahren gleich darauf, dass flexibel und international aufgestellte Bewerber natürlich Englisch schreiben. Edge. Oder besser, shit happens.
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0: HR1 ist hier am frohen Leichnamsmorgen. Wir leben unser Leben nicht nur so dahin, sondern wir haben für vieles Rituale und feste Formen. Sie geben unserem Leben seine Gestalt. Und in welchen Formen wir das Leben gestalten, das ist auch eine Frage des Designs und der Architektur. Dinge müssen dabei funktional sein, aber eben auch eine schöne Form haben. Wobei seit dem Ende des 19. Jahrhunderts im Grunde ein Dogma fast wie eine Überschrift über der ganzen Designwelt prangte: Form follows Function. Die Funktionalität sollte die Form bestimmen. Man denke nur an den Bauhausstil der 20er Jahre. Dazu spreche ich jetzt mit dem Designforscher Professor Tom Bieling von der Hochschule für Gestaltung in Offenbach. Herr Bieling, welche Bedeutung hat dieses Prinzip, dass die Funktion die Form bestimmt, eigentlich heute noch?
1: Ja, das ist eine spannende Frage, weil Sie haben es gerade richtig gesagt, die Form, die der Funktion folgt, das ist ja so ein großer, einer der großen Leitsprüche nach wie vor im Design. Ja, man hat ganz viel, was man damit verbindet. Was es ja eigentlich heißt, ist, dass die Gestaltung des Gegenstands sich in erster Linie dem Zweck unterzuordnen hat oder zu unterordnen hat. Mhm. Also ich sage, ich habe ein gestaltetes Objekt, das hat wahrscheinlich eine Aufgabe, die es erfüllen soll, und die soll es möglichst gut erfüllen. Jetzt kann ich also sagen, was ist dann die Aufgabe? Dass ich vielleicht bequem sitzen können soll oder dass ich etwas gut in der Hand halten können soll, vielleicht auch, dass ich etwas gut erkennen können soll. Und die Form, die im Gestaltungsprozess entsteht, die leitet sich gewissermaßen aus dieser Funktion ab. Nicht im rein dekorativen Sinne, dass ich sage, das ist aber jetzt schön, hat es besonders diese Farbe oder diese Form, weil sie mir gut gefällt, sondern weil sie der Funktion am besten entspricht.
0: Gibt es denn da eigentlich auch Gegenbewegungen, dass man sagt, ach, diese ganze Funktionalität, die muss jetzt irgendwie weg? Also mir fiel als erstes ein, wenn ich mir so anschaue, wie Trump sein Oval Office im Moment gestaltet. Ja, überall Gold, hier noch eine Verzierung, also Funktion hat das ja nicht, ne? Also zumindest keine architektonische.
1: Total. Also erstens gibt es diese Gegenbewegungen, die gab es schon immer, die gibt es auch immer, die wird es auch immer geben. Und ich glaube, es ist tatsächlich in dem Zusammenhang auch nochmal spannend, sich vor Augen zu halten, dass es unterschiedliche Arten von Funktionen gibt. Wenn wir über Funktionen sprechen, dann fällt uns vor allem sowas wie eine technische Funktion ein. Es gibt aber auch Symbolfunktionen. Und da kommen wir schon vielleicht in diesen Trumpschen Stil rein. Ein Königsthron, ja, hat also von der reinen Anforderung sitzen zu können, keine großartig andere Anforderung an einen Melkschemel. Und trotzdem symbolisiert der Königsthron oder sagen wir mal der Bürostuhl eines Präsidenten, also erfüllt er nochmal andere Funktionen als jetzt so ein Holzschemel, auf den ich mich kurz setze, wenn ich eine Kuh melken möchte.
0: Mir fiel auch noch ein, es gibt ja so diese ganzen bunt verrückten Häuser von einem Architekten wie Friedensreich Hundertwasser. Da gibt es dann überhaupt keine gerade Linie mehr. Ist das auch einer, der aufbegehrt hat gegen dieses Prinzip, die Funktion steht ganz oben an und die Form soll sich dann danach richten?
1: Also es ist eine andere Art von Dogma, ne? Also dass man einfach sagt, ich habe ein bestimmtes Prinzip, was lange vorgehalten hat, und das löse ich jetzt mal auf oder dem verwehre ich mich und gucke, was dann passiert. Bei Hundertwasser war es zum Beispiel der Anspruch zu sagen, wir widmen uns eher den organischen Formen, die also naturnäher sind und die also mehr an einen Wildwuchs erinnern und die deswegen auch vielleicht näher am Menschen sind, weil der Mensch zuallererst immer mal ein Naturwesen war. Das ist eine andere Art von Dogma, das ist ein Gegenansatz. Beide bleiben gleich spannend.
0: Form follows Function, das war der Designforscher Tom Bieling. Er ist Professor im Fachbereich Design an der Hochschule für Gestaltung in Offenbach und hat uns dazu mal ein paar schneisende Erkenntnisse geschlagen. Vielen Dank.
1: Danke auch.
0: Und ich sage an dieser Stelle schon mal langsam Tschüss. Hier übernimmt gleich Klaus Reichert und wird Sie weiter durch diesen Tag begleiten. Mein Name ist Klaus Hofmeister. Ich wünsche Ihnen einen schönen Feiertag mit HR1.

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1: 10 Uhr. Verbraucherschützer fordern weitere Entlastung nach Tankrabatt. EU bereitet Beitrittsgespräche mit Ukraine und Moldau vor. SPD will Katastrophenschutz als Schulfach. Das Wetter, teils kräftige Schauer und Gewitter bis 21 Grad. Mein Name ist Andreas Gerlach. Die Verbraucherzentralen fordern weitere Entlastungen für die Menschen in Deutschland mit Blick auf das Ende des Tankrabatts in gut 3 Wochen. Die Chefin des Bundesverbands POP hat der deutschen Presseagentur gesagt, die Politik müsse jetzt nachlegen. Aus der Nachrichtenredaktion Theresia Tautz.
2: Konkret schlägt POP vor, die Stromsteuer für alle zu senken. Das hatten Union und SPD auch im Koalitionsvertrag vereinbart, bisher aber nur für einzelne Wirtschaftsbereiche umgesetzt. POP meint, eine Senkung der Stromsteuer sei eine direkte Entlastung für private Haushalte. Es brauche jetzt Maßnahmen, die dauerhaft wirkten und keine kurzfristigen Instrumente wie den Tankrabatt.
1: In Luxemburg beraten die EU-Innenminister über die anstehende Asylreform. Außerdem steht bei dem Treffen offenbar eine Änderung zur Diskussion zum Schutzstatus von Geflüchteten aus der Ukraine. ARD-Korrespondentin Katrin Schmidt.
3: Bei einer Verlängerung der aktuellen Regeln ab Frühjahr 2027 könnten nach Informationen der deutschen Presseagentur Männer zwischen 23 und 60 Jahren ausgeschlossen werden. Der Ministerrunde in Luxemburg geht es zudem kurz vor dem Start der Asylreform kommende Woche um die letzten Vorbereitungen. Man sei grundsätzlich auf einem guten Weg, so EU-Innenkommissar Brunner. Einige Länder hätten aber noch nicht die notwendigen Kapazitäten für die schnellen Asylgrenzverfahren aufgebaut, die es künftig ermöglichen sollen, Nicht-Asylberechtigte direkt abzuweisen.
1: Die EU treibt den Beitrittsprozess für die Ukraine und Moldau voran. Die zyprische EU-Ratspräsidentschaft hat gestern Abend mitgeteilt, dass der erste Verhandlungsabschnitt vorbereitet wird. Im Idealfall sollen die Gespräche Mitte Juni losgehen, am Rande des EU-Ministertreffens in Luxemburg. Ein früherer Beginn war durch ein Veto aus Ungarn blockiert. Wie verhält man sich bei Hochwasser- oder Stromausfällen? Die SPD ist dafür, Katastrophen- und Zivilschutz als Schulfach einzuführen. Fraktionsvize Limbacher hat der Rheinischen Post gesagt, Schüler sollten besser auf solche Lagen vorbereitet werden. Außerdem bekämen sie dadurch mehr Einblick in die Arbeit von Feuerwehren, Rettungsdiensten und Hilfsorganisationen. In die Debatte über Pyrotechnik im Stadion schaltet sich Hessens Innenminister Poseck ein. Er fordert die Fans auf, Raketen und Böller zu unterlassen. Anlass sind die Vorfälle im Frankfurter Waldstadion Mitte Mai, bei denen 3 Menschen zum Teil schwer verletzt wurden. HR-Reporter Tobias Lippen.
4: Poseck sagte, Pyrotechnik habe in Stadien nichts verloren. Für die Feuerwerksexzesse beim Spiel der Eintracht gegen Stuttgart vor knapp 3 Wochen habe er keinerlei Verständnis. Er setze auf harte Strafen für die Täter durch Justiz und Vereine. Poseck nannte es ein wichtiges Signal, dass Eintracht Frankfurt prüfen wolle, die Stadionbesucher künftig schärfer zu kontrollieren.
1: Die Menschen in Deutschland sind deutlich weniger im Internet unterwegs, vor allem unter 40-Jährige. Das geht aus der repräsentativen Postbank-Digitalstudie hervor. Danach sind die Menschen im Schnitt 67 Stunden pro Woche im Netz, 5 Stunden weniger als im vergangenen Jahr. Quer durch alle Altersgruppen gibt es laut Studie den Wunsch, mehr Zeit in Familie, Freunde und Hobbys zu investieren. Und das waren die Nachrichten.
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5: A49 Gießen Richtung Kassel zwischen Stadt Eilendorf Nord und Schwalmstadt 3 Kilometer Stau. A661 Egelsbach Richtung Oberursel zwischen Preungesheimer Dreieck und Frankfurt Eckenheim 1 Kilometer Stau. Wegen Bergungsarbeiten ist nur der rechte Fahrstreifen frei.
0: Das Wetter für Hessen.
5: Hessen liegt unter einer dichten Wolkendecke. Nur selten scheint mal die Sonne. Heute Morgen ein paar schwache Schauer. Am Nachmittag dann kräftige Schauer und Gewitter. Und dann stürmt's auch heftig. 16 Grad in Waldeck, 21 Grad in Lindenfels. Auf dem Feldberg und dem Ettelsberg 14 bis 17 Grad. Morgen Sonne und Wolken, gelegentlich Schauer oder Gewitter. Aber nicht mehr ganz so wild wie heute. 16 bis 21 Grad.
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5: Einen schönen guten Morgen wünsche ich Ihnen und natürlich auch einen schönen Feiertag. Los geht's in dieser Stunde mit Nick Kershaw. Hier kommt Wouldn't It Be Good.
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Blondies Sunday Girl, hier ist Teil 1 mit dem Song. St. Elmo's Fire verbinden viele den Abschluss der Schule oder Uni. Ja, dem Gefühl, jetzt erwachsen zu werden, aber noch nicht genau zu wissen, wie das geht. Mittlerweile sollten wir da alle schlauer sein, ne? St. Elmo's Fire, ein 80er-Hit von John Parr.

0: Dance, hier ist HR1, ein Song, nur 2 Minuten lang, der die ganze Welt erklärt. Den habe ich jetzt für Sie, Summertime Blues. Eddie Cochran hat den Song mit nur 19 Jahren damals geschrieben. Es geht darum, zu wenig Geld zu haben, zu viele Verbote, keine Perspektive. Summertime Blues wurde zu einem der meistgecoverten Songs der Rockgeschichte.
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0: Hit aus den späten 70ern, aber does your mother know?
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0: A5 Frankfurt Richtung Kassel zwischen Grünberg und Ohmtal Dreieck streckenweise stockender Verkehr. A5 Darmstadt Richtung Heidelberg zwischen Seeheim-Jugendheim und Zwingenberg 2 Kilometer Stau und stockender Verkehr. Die A7 Fulda Richtung Kassel zwischen Niederaula und Kirchheim 2 Kilometer Stau wegen Markierungsarbeiten. A7 Fulda Richtung Würzburg zwischen Fulda Dreieck und Bad Brückenau-Volkers 3 Kilometer Stau und stockender Verkehr. A49 Gießen Richtung Kassel zwischen Stadt Allendorf Nord und Schwalmstadt 2 Kilometer Stau wegen einer Tagesbaustelle auf dem rechten Fahrstreifen.
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0: Grauer Himmel, die Sonne ist kaum zu sehen heute. Vormittags Schauer, später dann kräftigere Schauer und Gewitter. Dann kann es auch Sturmböen geben. 16 Grad in Kasseler Bergen, 21 Grad im Odenwald auf der Wasserkuppe und dem Ettelsberg 14 bis 17 Grad.
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0: Klaus Reichert ist hier. Schönen guten Tag wünsche ich Ihnen.

0: am Feiertag. Es ist Juni und diese zwei Wochen jetzt, das ist die beste Zeit für hessische Erdbeeren. Egal, was Sie vorhaben, Kuchen backen, Marmelade kochen oder einfach so naschen. Die Felder zum selber pflücken haben auch alle geöffnet. Auf hessenschau.de gibt's eine Übersicht für Sie. Nina Maria ist vom Biohof Diffenbach in Wölfersheim. Hier gibt's 9 verschiedene Sorten und jede ist anders.
1: Allein die Größe, manche sehen aus wie ein kleiner Apfel. Kleinere Sorten, unterschiedliche Rottöne, manche sind weicher, manche sind härter. Ob eine süß ist wie die Lambada zum Beispiel oder doch ein bisschen fruchtiger wie die Clary.
0: Die sind natürlich auch zu unterschiedlichen Zeiten reif, damit sie möglichst lange was zu pflücken haben. Nina Maria Diffenbach hat natürlich ihre Lieblinge.
1: Unsere Lieblingssorten sind die Verdi, das ist eine ganz leckere. Die Sonata, das ist so die klassische Frucht, die ganz viele Leute lieben. Und die Malvina, eine ganz späte Frucht, die hat so ein tiefrotes Fruchtfleisch, da wird die Marmelade ganz toll, die Farbe. Das sind so unsere Lieblingssorten, die wir haben.
0: Und Markus hat noch einen Tipp vom Selbstpflückerfeld Graf Noll in Worfelden. Wenn das Grün hinten so rauswächst, dann ist die Erdbeere richtig reif und süß.
2: Suchen Sie am besten die Früchte, die so einen langen Hals unter dem Kelch haben. Kelch ist das Grüne. Unten drunter muss das ein bisschen länger sein oder sich etwas strecken. Und dann wird auch mehr Zucker eingelagert in die Früchte. Und dadurch sind die süßer.
0: Ja, und aus der Malvina, aus der machen wir die beste Marmelade.
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1: HR1 am Feiertag. Ich spiele für Sie heute Songs, die man nicht jeden Tag im Radio hört. Led Zeppelin zum Beispiel, Stairway to Heaven. Ja, viele erinnern sich, als sie diesen Song das erste Mal gehört haben. Begleitet Lebensphasen, verändert seine Bedeutung mit den Jahren und bleibt trotzdem vertraut. Stairway to Heaven ist so eine Art musikalischer Weggefährte. Der Song wurde in einem kleinen Studio in Wales damals aufgenommen. Das Gitarrensolo von Jimmy Page wird oft als das Beste aller Zeiten bezeichnet. Obwohl er selbst sagt, ja, Mensch, ich habe das damals locker aus der Hüfte improvisiert. Led Zeppelin, Stairway to Heaven.

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1: 11:04. Ich habe eine aktuelle Warnmeldung für Sie. Vorsicht bitte auf der A45 Gießen-Aschaffenburg zwischen Hammersbach und Langenselbolder Dreieck kommt Ihnen ein Fahrzeug entgegen. Bitte in beiden Richtungen äußerst vorsichtig fahren und nicht überholen. Vorsicht auf der A45 Gießen-Aschaffenburg zwischen Hammersburg und Langenselbolder Dreieck. Ein Falschfahrer.

leider nochmal dazwischen gehen. Vorsicht, auf der A45 Gießen-Aschaffenburg zwischen Hammersbach und Hanauer Kreuz kommt Ihnen ein Fahrzeug entgegen. Bitte in beiden Richtungen äußerst vorsichtig fahren und nicht überholen. Vorsicht auf der A45 Aschaffenburg-Gießen. Gießen-Aschaffenburg zwischen Hammersbach und Hanauer Kreuz kommt Ihnen ein Fahrzeug entgegen.

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1: 11 Uhr. Verbraucherschützer fordern weitere Entlastung nach Tankrabatt. SPD will Katastrophenschutz als Schulfach. Appell für Ausnahmen für Public Viewing bei Fußball-WM in Hessen. Das Wetter teils kräftige Schauer und Gewitter bis 21 Grad. Mein Name ist Volker Kienkel. Die Verbraucherzentralen fordern weitere Entlastungen für die Menschen in Deutschland. Mit Blick auf das Ende des Tankrabatts in gut 3 Wochen. Die Chefin des Bundesverbands POP hat der deutschen Presseagentur gesagt, die Politik müsse jetzt nachlegen. Aus der Nachrichtenredaktion Theresia Tautz.
2: Konkret schlägt POP vor, die Stromsteuer für alle zu senken. Das hatten Union und SPD auch im Koalitionsvertrag vereinbart, bisher aber nur für einzelne Wirtschaftsbereiche umgesetzt. POP meint, eine Senkung der Stromsteuer sei eine direkte Entlastung für private Haushalte. Es brauche jetzt Maßnahmen, die dauerhaft wirkten und keine kurzfristigen Instrumente wie den Tankrabatt.
1: Bundesgesundheitsministerin Warken plant in ihrer Pflegereform, Gutverdiener stärker zu belasten. Das steht im Gesetzentwurf, der mehreren Medien vorliegt. Demnach will Warken die Beitragsbemessungsgrenze bei der Pflegeversicherung anheben, auf den gleichen Wert wie bei der gesetzlichen Krankenversicherung. Die SPD will Katastrophenschutz in Zukunft als Unterrichtsfach an deutschen Schulen verankern. Das hat die Vizevorsitzende der SPD-Bundestagsfraktion Limbacher der Rheinischen Post gesagt. Aus dem ARD-Hauptstadtstudio Chris Berro.
3: Geht es nach dem Willen der SPD, dann beschäftigen sich die Schüler neben Mathe, Deutsch oder Sport künftig auch mit der Frage, wie man sich bei Überschwemmungen oder anderen Katastrophen richtig verhält. Fraktionsvize Esra Limbacher sagte der Zeitung, ein solches Unterrichtsangebot könne Begeisterung für ehrenamtliches Engagement wecken und gleichzeitig die Resilienz, also die Widerstandsfähigkeit der Gesellschaft erhöhen. Laut Rheinischer Post will sich Mitte des Monats auch die Innenministerkonferenz mit dem Thema beschäftigen.
1: Die EU treibt den Beitrittsprozess für die Ukraine und Moldau voran. Die zyprische EU-Ratspräsidentschaft hat gestern Abend mitgeteilt, dass der erste Verhandlungsabschnitt vorbereitet wird. Im Idealfall sollen die Gespräche Mitte Juni losgehen. Ein früherer Beginn war durch ein Veto aus Ungarn blockiert. Mit der neuen ungarischen Regierung ist jetzt Bewegung in das Verfahren gekommen. Heute in einer Woche beginnt die Fußball-Weltmeisterschaft. Der hessische Heimatminister Jung hat die Kommunen jetzt aufgerufen, den Lärmschutz für Public Viewing während dieser Zeit zu lockern. Hintergrund ist, dass viele der Spiele spät abends und in der Nacht stattfinden. HR-Reporterin Gabi Beck.
4: Dabei müssten die hessischen Behörden zwischen dem öffentlichen Interesse an der Übertragung der Spiele und dem Bedürfnis der Nachbarschaft nach Ruhe abwägen. Public Viewing sei ein Teil der Fußballkultur. Zuletzt hatte das Bundesumweltministerium den Kommunen eine Vorlage an die Hand gegeben, um die Sperrzeiten zu lockern. Die Stadt Frankfurt etwa hat das schon umgesetzt und den Beginn der Nachtzeit während der WM hinausgeschoben. In anderen Kommunen, wie etwa in Wiesbaden oder dem Hochtaunuskreis, muss das beantragt werden.
1: Wir müssen ganz kurz unterbrechen. Vorsicht auf der A66 Frankfurt-Fulda zwischen Langenselbolder Dreieck und Gründau-Lieblus kommt Ihnen ein Fahrzeug entgegen. Bitte in beiden Richtungen äußerst vorsichtig fahren und nicht überholen. Vorsicht auf der A66 Frankfurt-Fulda zwischen Langenselbolder Dreieck und Gründau-Lieblus kommt Ihnen ein Fahrzeug entgegen. Bitte in beiden Richtungen äußerst vorsichtig fahren und nicht überholen. Und das waren auch die Nachrichten.
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5: Die Warnmeldung hatte Volker gerade schon vorgelesen, aber ich mach's gerne nochmal. Der Falschfahrer ist jetzt schon seit einiger Zeit da unterwegs auf der A66. Vorsicht auf der A66 Frankfurt-Fulda zwischen Langenselbolder Dreieck und Gründau-Lieblos. Bitte vorsichtig fahren, da kommt Ihnen ein Fahrzeug entgegen. A5 Frankfurt-Kassel zwischen Grünberg und Urmtal-Dreieck, streckenweise stockender Verkehr. A5 Darmstadt Richtung Heidelberg zwischen Darmstadt-Eberstadt und Zwingenberg, 3 Kilometer Stau. Die A7 Fulda Richtung Kassel zwischen Niederaula und Kirchheim, 3 Kilometer Stau wegen Markierungsarbeiten. A7 Fulda Richtung Würzburg zwischen Fuldaer Dreieck und Bad Brückenau-Volkers, 3 Kilometer Stau und stockender Verkehr. A38 Göttingen Richtung Halle zwischen Friedland und Ahrenshausen ist der Heidkopftunnel wegen eines defekten Fahrzeugs gesperrt. A67 Darmstadt Richtung Mannheim zwischen Funkstadt und Lorsch 3 Kilometer stockender Verkehr nach einem Unfall.
0: Das Wetter für Hessen.
5: Heute weitgehend bedeckt, dicke Wolken, die Sonne scheint nur selten, vormittags schwache Schauer, am Nachmittag kräftige Schauer und Gewitter mit stürmischen Böen. 16 Grad in Frankenberg, 21 Grad in Seeheim, Jugendheim und auf dem Taufstein 14 bis 17 Grad.
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5: Schönen Feiertag wünsche ich Ihnen. David Bowie hatte viele, viele Hits. Ich spiele für Sie gleich This is not America. Und nach David Bowie kommt ein Mann, der hatte nur einen einzigen kleinen Hit. Eagle Eye Cherry, Safe Tonight. Die Nummer dann nach David Bowie.
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Meatloaf in HR1. Interessant, wie manche Songs entstehen. Zum Beispiel der nächste Song, Tears for Fears, Shout. Den hört man ganz anders, wenn man weiß, dass Roland Orzabal damals ja in einer Therapiesitzung saß und der Therapeut muss ihm irgendwie empfohlen haben, so Urschreitherapie oder Schreie aus der Kindheit nachholen. Das ist sozusagen Teil der Geschichte und daraus ist dieser Hit hier geworden. Shout.

The Shocking Blue, Venus. Stevie Nicks war ja eigentlich bei Fleetwood Mac zu Hause. Da wird sie immer wieder verortet. Aber sie hat auch mit anderen zusammengearbeitet und das auch sehr erfolgreich. Hier kommt zum Beispiel ein Song, den sie Anfang der 80er Jahre zusammen mit Tom Petty and the Heartbreakers aufgenommen hat. Stevie Nicks, Stop Dragging My Heart Around.

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2: Die A5 Frankfurt Richtung Kassel zwischen Grünberg und Ohmtal-Dreieck 6 Kilometer stockender Verkehr. A5 Darmstadt Richtung Heidelberg zwischen Darmstadt-Eberstadt und Seeheim-Jugenheim 3 Kilometer Stau und stockender Verkehr. A7 Fulda Richtung Kassel zwischen Niederaula und Kirchheim 3 Kilometer Stau wegen Markierungsarbeiten. Die A7 Fulda Richtung Würzburg zwischen Fulda-Dreieck und Bad Brückenau-Wildflecken 5 Kilometer Stau und stockender Verkehr. A38 Göttingen Richtung Halle zwischen Friedland und Ahrenshausen ist der Heidkopftunnel wegen eines defekten Fahrzeugs gesperrt, dadurch 3 Kilometer Stau. A45 Gießen Richtung Aschaffenburg zwischen Gießener Südkreuz und Gambacher Kreuz 2 Kilometer Stau wegen einer Tagesbaustelle auf dem linken Fahrstreifen. Und die A67 Darmstadt Richtung Mannheim zwischen Darmstädter Kreuz und Lorsch streckenweise stockender Verkehr.
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2: Hessen liegt unter einer dichten Wolkendecke. Nur selten scheint mal die Sonne. Heute Vormittag ein paar schwache Schauer, am Nachmittag dann kräftige Schauer und Gewitter, dann stürmt es auch heftig. 16 Grad in Waldeck, 21 Grad in Lindenfels, auf dem Feldberg und dem Ettelsberg 14 bis 17 Grad.
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0: 20 Minuten vor 12, hier ist HR1. Der Fall Epstein beschäftigt weiter die Justiz, auch in Europa. Jeffrey Epstein nutzte systematisch die Modelbranche, um Missbrauchsopfer zu finden. Recherchen vom NDR, WDR und der Süddeutschen Zeitung zeigen, mindestens 19 europäische Frauen wurden von mehreren Scouts dem Sexualstraftäter zugeführt. Diese Recherche sehen Sie aktuell als Doku in der ARD-Mediathek. Epstein Files, Jagd nach Models in Europa, heißt sie. ARD-Reporterin Jana Heck ist daran beteiligt gewesen. Das ist ja offenbar eine regelrechte Masche gewesen. Wie ist das abgelaufen, Frau Heck?
1: Ja, genau. Also eine Frau, die hat uns zum Beispiel erzählt, dass ein Mann, Daniel S., der streitet übrigens alle Vorwürfe ab, sie angesprochen habe und gesagt habe, er sei Model-Scout. Und er soll ihr gesagt haben, dass sie sehr hübsch sei und hat sie dann auch gefragt, ob sie Model sei. Und außerdem habe er erzählt, dass er schon gute Models auch gefunden habe, die erfolgreich seien. Und er und sie seien danach in Kontakt geblieben, so erzählt sie es. Und er habe sie einem seiner Freunde vorstellen wollen. Ja, und das sei dann Jeffrey Epstein gewesen. Und der habe dann eben keinen Modeljob für sie gehabt. Und stattdessen soll er sie dann vergewaltigt haben. Und wie genau es dann so weit kam und auch was danach passiert ist, das erzählt unsere Doku.
0: In der Doku beschäftigt ihr euch auch mit den Leuten, denen vorgeworfen wird, die Frauen an Epstein vermittelt zu haben und die zu einem mutmaßlichen Missbrauchsring gehört haben sollen. Wie seid ihr da vorgegangen?
1: Wir sind da auch über die Files zunächst vorgegangen und haben da 5 Menschen identifiziert, die mutmaßlich auch Frauen aus Europa für Epstein gescoutet haben und offenbar auch im Model-Kontext unterwegs waren. Und näher beschäftigt haben wir uns dann vor allem mit 2 von ihnen, die kommen auch in der Doku vor. Das ist der Modelagent Jean-Luc Brunel und der Model-Scout Daniel S. Und die waren auch in Europa aktiv und haben für Epstein anscheinend Ausschau nach Models oder potenziellen Models gehalten.
0: Und die beiden haben gewusst, was Epstein womöglich mit den Frauen vorhat?
1: Das ist so ein bisschen die Krux, weil nachweisen lässt sich das kaum. Also es könnte durchaus sein, dass sie es nicht wussten. Aber Epstein war seit 2008 verurteilter Sexualstraftäter und trotzdem vermittelten die beiden offenbar weiter Frauen an ihn. Brunel wurde zuletzt dann unter anderem wegen Vergewaltigung auch angeklagt, nahm sich jedoch in Untersuchungshaft 2022 dann das Leben, bevor ein Urteil rechtskräftig gesprochen werden konnte. Und seit seines Lebens hat er die Vorwürfe, auch die es dann schon mal im Zusammenhang mit Epstein gab, abgestritten. Und auch Daniel S., der streitet alle Vorwürfe gegen ihn ab.
0: Epstein Files, Jagd nach Models in Europa. Die Doku sehen Sie aktuell in der ARD-Mediathek.

Bell, Book and Candle, Rescue Me. Das hier, das ist kein einfacher Popsong. Das ist großes Kino, ein Strandurlaub zum Hören. Chris Rea hat die seltene Gabe, einfache Momente magisch zu machen. Ja? Verbindet Blues, Pop und Sonnenschutzfaktor 50 zum großartigen Song On the Beach.

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1: 12 Uhr. Konkrete Pläne zur Pflegereform liegen vor. Verbraucherschützer fordern weitere Entlastung nach Tankrabatt. Jugendkirchentag in Alsfeld beginnt. Das Wetter, teils kräftige Schauer und Gewitter, bei Werten zwischen 16 und 21 Grad. Mein Name ist Volker Kinkel. Bundesgesundheitsministerin Warken will das Defizit in der Pflegeversicherung vor allem durch Mehreinnahmen ausgleichen. Das sieht der Gesetzentwurf vor, über den mehrere Medien berichten. Aus der Nachrichtenredaktion Andreas Gerlach.
2: So sollen Kinderlose einen noch höheren Aufschlag auf den Beitrag zahlen als bisher. Die Beitragsbemessungsgrenze soll steigen und Minijobber sollen auch in die Pflegeversicherung einzahlen. Weitere Punkte: höhere Hürden für eine Einstufung in einen Pflegegrad und eine schlankere Verwaltung. Das soll Ausgaben sparen. Aktuell rechnet Ministerin Warken bei der Pflegeversicherung mit einem Minus in zweistelliger Milliardenhöhe pro Jahr.
1: Die Verbraucherzentralen fordern weitere Entlastungen für die Menschen in Deutschland mit Blick auf das Ende des Tankrabatts in gut 3 Wochen. Die Chefin des Bundesverbands Pop hat gesagt, die Politik müsse jetzt nachlegen. Konkret schlägt sie vor, die Stromsteuer zu senken. Das sei ein wirksamer Hebel. Es brauche jetzt Maßnahmen, die dauerhaft wirkten und keine kurzfristigen Instrumente wie den Tankrabatt. Bundesinnenminister Dobrindt will weiter Grenzkontrollen innerhalb der EU-Grenzen. Das hat er beim Treffen mit seinen Amtskollegen in Luxemburg gesagt. Damit ist er gegen Forderungen nach einem Ende der Kontrollen. ARD-Korrespondentin Katrin Schmidt.
3: Die Maßnahmen der vergangenen Monate seien wirkungsvoll gewesen. Wir werden diese Kontrollen auch weiterhin brauchen, so Dobrindt in Luxemburg. Insgesamt 9 Länder des Schengen-Raums nehmen derzeit noch Kontrollen an ihren Grenzen zu anderen Schengen-Ländern vor. Die EU-Kommission hat diesen Staaten Anfang der Woche erneut nahegelegt, die Kontrollen zu beenden. Es fehle eine ausreichende Begründung für die angebliche Bedrohungslage, die diese Kontrollen im eigentlich grenzfreien Schengen-Raum rechtfertigten.
1: Wie verhält man sich bei Hochwasser- oder Stromausfällen? Die SPD ist dafür, Katastrophen- und Zivilschutz als Schulfach einzuführen. Fraktionsvize Limbacher hat der Rheinischen Post gesagt, Schülerinnen und Schüler sollten besser auf solche Lagen vorbereitet werden. Außerdem bekämen sie dadurch mehr Einblicke in die Arbeit von Feuerwehren, Rettungsdiensten und Hilfsorganisationen. Auch Bundesinnenminister Dobrindt von der CSU hat sich zuletzt dafür ausgesprochen, Zivilschutz in den Lehrplan aufzunehmen. Mitte Mai war ein Soldat der Bundespolizeipräsidialeinheit GSG 9 bei einer Übung bei Putlos in Schleswig-Holstein erschossen worden. Jetzt steht fest, warum. Einer seiner Soldaten hatte laut Polizei bei einer Waffe Übungspatronen mit scharfer Munition verwechselt. Er gab auch später selbst den tödlichen Schuss ab. Gegen ihn wird jetzt wegen fahrlässiger Tötung ermittelt. In Alsfeld im Vogelsberg beginnt heute der Jugendkirchentag. Die Veranstalter erwarten bis Sonntag rund 4.500 junge Leute. HR-Reporter Paul Mosbacher.
4: Mach laut, mach bunt, mach mit. Das ist das Motto. Der Jugendkirchentag der Evangelischen Kirche in Hessen und Nassau startet am Abend auf dem Marktplatz in Alsfeld. Weiter geht's dann in der Stadthalle und rundherum, im Erlenbad und in der Walpurgiskirche. Mitmachen bei Sport, Workshops, Musik und Tanz, eine Beach-Area und mehrere DJs und natürlich gemeinsame Andachten.
1: Das waren die Nachrichten.
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5: A5 Frankfurt Richtung Kassel zwischen Grünberg und Ohmtal Dreieck, 6 Kilometer stockender Verkehr. A5 Darmstadt Richtung Heidelberg zwischen Darmstadt-Eberstadt und Seeheim-Jugenheim, 3 Kilometer Stau und stockender Verkehr. A7 Fulda Richtung Kassel zwischen Niederaula und Kirchheim, 3 Kilometer Stau wegen Markierungsarbeiten. Die A7 Fulda Richtung Würzburg zwischen Fuldaer Dreieck und Bad Brückenau-Wildflecken, 5 Kilometer Stau und stockender Verkehr. A45 Gießen Richtung Aschaffenburg zwischen Gießener Südkreuz und Gambacher Kreuz, 2 Kilometer Stau wegen einer Tagesbaustelle auf dem linken Fahrstreifen. Und die A67 Darmstadt Richtung Mannheim zwischen Funkstadt und Gernsheim, 2 Kilometer Stau und stockender Verkehr.
0: Das Wetter für Hessen.
5: Grauer Himmel, die Sonne ist kaum zu sehen heute, vormittags Schauer, später dann kräftigere Schauer und Gewitter. Dann kann es Sturmböen geben, 16 Grad in den Kasseler Bergen, 21 Grad im Odenwald, auf der Wasserkuppe und im Ettelsberg 14 bis 17 Grad.
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5: Schönen Feiertag wünsche ich Ihnen. Hot Stuff von Donna Summer war einer der Songs, die in der Gangsterserie Die Sopranos verwendet wurden. Ja, als Soundtrack für eine Szene, in der Tony Soprano tanzt. Und seitdem kennen auch unter 30-jährige Donna Summer und ja, wir anderen kennen sie schon 3 Wochen länger.
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0: Mr. Big Wild World, hier ist HR1. Ja, dank Bab wissen wir, man muss nicht in einer Fremdsprache singen, damit einen keiner versteht. Seit 81 ist Wolfgang Niedecken jetzt mit diesem Dialekt unterwegs. Der heißt wie ein Bier. Kölsch. Verdammt lang her.
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0: Big Country, Look Away, hier ist HR1. Ich krieg sofort wieder Lust auf Urlaub in Italien, wenn der nächste Song läuft. Oder ich schaue mir das Biopic über Gianna Nannini nochmal an. Tolle Serie, überragender Song, Gianna Nannini, Silenzio.
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0: auf dem linken Fahrstreifen und Vorsicht auf der A661 Egelsbach Richtung Oberursel zwischen Frankfurt-Friedberger Landstraße und Preungesheimer Dreieck liegt ein Plastikteil auf der Fahrbahn.
1: Das Wetter für Hessen.
0: Heute weitgehend bedeckt, dicke Wolken, die Sonne scheint nur selten, vormittags schwache Schauer, am Nachmittag kräftige Schauer und Gewitter mit stürmischen Böen. 16 Grad in Frankenberg, 21 Grad in Seeheim. Und auf dem Taufstein 14 bis 17 Grad.
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0: Klaus Reichert ist hier. Schönen guten Tag.

0: Acoustics Boat on the River. Hier ist Teil 1. Es ist ein kleines Kreuzchen und das kann über das Leben eines anderen Menschen entscheiden. Lilly aus Wiesbaden hat es gerettet. Sie hat ein Spenderherz bekommen.
1: Manchmal gehe ich in ihr Zimmer und ich kriege Gänsehaut, wie furchtbar das war, weil wir einfach auch so Angst um sie hatten. Insofern kann man das halt, glaube ich, nicht in Worte fassen, wie glücklich wir sind, dass sie diese Chance bekommen hat. Sie ist erst 15 und sie hat jetzt ihr Leben, was sie weiterleben kann.
0: Sandra ist die Mutter von Lilly und ist dankbar für jeden Alltagsmoment mit ihrer Tochter. Der Tag der Organspende diese Woche soll bundesweit aufs Thema aufmerksam machen. Dabei geht es in erster Linie darum, dass sie sich schlicht die Frage stellen, möchte ich das oder möchte ich das nicht? Und diese Frage ist nicht leicht. Sabine Moos ist Transplantationsbeauftragte an der Uniklinik in Gießen und hilft uns dabei, Fragen zu beantworten, die wir uns im Entscheidungsprozess vielleicht stellen. Zum Beispiel, wird dann im Fall der Fälle weniger getan, um mein Leben zu retten?
2: Ganz sicher nicht, weil damit man überhaupt die Hirntoddiagnostik durchführen kann, muss der Patient in einem Zustand sein, die Kreislaufparameter müssen gut sein, muss ausgeschlossen werden, dass irgendeine Vergiftung oder sowas vorliegt. Also intensivmedizinisch wird eher mehr gemacht erstmal als weniger. Also man muss keine Angst haben, weil man einen Organspendeausweis hat.
0: Um als Organspender in Frage zu kommen, muss man bei einem Patienten, ja, da muss der Hirntod festgestellt werden. Was würde Sabine Moos einem Menschen sagen, der sich fragt, wie sicher ist es, dass ich tatsächlich hirntot bin?
2: Dann sage ich ihm, dass die Untersuchung des Hirntodes die einzige Untersuchung in der Medizin ist, die von zwei Ärzten unabhängig voneinander gemacht werden muss und dass man wirklich so strenge Richtlinien hat, dass ganz sicher der Tod festgestellt ist. Und ohne das würden auch wir Mediziner nicht in diesem Bereich arbeiten wollen.
0: In Deutschland warten über 8000 Menschen auf ein Spenderorgan. Ob sie ein Spender sein möchten, das entscheiden sie ganz allein. Und dabei gibt es kein richtig oder falsch.
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Michael Jackson, Billie Jean, hier ist HR1. Dandy von den Kings ist ein Song über den Charme und die Lehre des Selbstdarstellers. Ja, Ray Davies soll den Song über seinen Bruder Dave geschrieben haben oder zumindest inspiriert von ihm. Die Brüder hatten ein kompliziertes Verhältnis und Dandy könnte ja als liebevolle Ohrfeige gemeint sein.

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Ich spiele für Sie heute am Feiertag die Songs, die Sie nicht jeden Tag im Radio hören. Zum Beispiel den hier, Bob Seger and the Silver Bullet Band, Turn the Page. Und jetzt ein Song über die wohl größte Fehleinschätzung der Popgeschichte. Die Buggles, Video Killed the Radio Star.

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1: 13 Uhr. Konkrete Pläne zur Pflegereform liegen vor. EU-Beitrittsverhandlungen mit der Ukraine beginnen noch im Juni. Verbraucherschützer fordern weitere Entlastung nach Tankrabatt. Das Wetter teils kräftige Schauer und Gewitter bei Werten zwischen 16 und 21 Grad. Mein Name ist Volker Kinkel. Bundesgesundheitsministerin Warken will das Defizit in der Pflegeversicherung vor allem durch Mehreinnahmen ausgleichen. Das sieht der Gesetzentwurf vor, über den mehrere Medien berichten. Aus der Nachrichtenredaktion Andreas Gerlach.
2: So sollen Kinderlose einen noch höheren Aufschlag auf den Beitrag zahlen als bisher. Die Beitragsbemessungsgrenze soll steigen und Minijobber sollen auch in die Pflegeversicherung einzahlen. Weitere Punkte: höhere Hürden für eine Einstufung in einen Pflegegrad und eine schlankere Verwaltung. Das soll Ausgaben sparen. Aktuell rechnet Ministerin Warken bei der Pflegeversicherung mit einem Minus in zweistelliger Milliardenhöhe pro Jahr.
1: Noch in diesem Monat sollen sie losgehen. Verhandlungen mit der Ukraine über einen EU-Beitritt. Angekündigt hat das Zypern als EU-Ratspräsident. Zum Start gehe es bei den Beratungen um das Justizsystem. AD-Korrespondentin Sabrina Fritz.
3: Darin muss die Ukraine nachweisen, dass ihr Rechtssystem und ihre öffentliche Verwaltung den EU-Standards entsprechen. Das Ergebnis muss dann von allen EU-Mitgliedstaaten bestätigt werden. Wir werden die Anforderungen in den nächsten Monaten erfüllen, heißt es aus der Ukraine. Regierungschef Zelensky hat immer wieder einen Beitritt seines Landes zur EU als überlebenswichtig bezeichnet. Experten gehen dennoch davon aus, dass der gesamte Prozess mehrere Jahre dauern kann und ein Erfolg nicht garantiert ist.
1: Die Verbraucherzentralen fordern weitere Entlastungen für die Menschen in Deutschland mit Blick auf das Ende des Tankrabatts in gut 3 Wochen. Die Chefin des Bundesverbands POP hat der deutschen Presseagentur gesagt, die Politik müsse jetzt nachlegen. Aus der Nachrichtenredaktion Theresia Tautz.
4: Konkret schlägt POP vor, die Stromsteuer für alle zu senken. Das hatten Union und SPD auch im Koalitionsvertrag vereinbart, bisher aber nur für einzelne Wirtschaftsbereiche umgesetzt. POP meint, eine Senkung der Stromsteuer sei eine direkte Entlastung für private Haushalte. Es brauche jetzt Maßnahmen, die dauerhaft wirkten und keine kurzfristigen Instrumente wie den Tankrabatt. Sowieso empfinden 81% der Menschen in Deutschland den Rabatt nicht als Entlastung, zeigt eine Umfrage im Auftrag der Verbraucherzentralen.
1: Asylbewerber dürfen nicht weniger Geld bekommen, wenn sie in einem anderen EU-Land schon einen Antrag gestellt haben. Das hat der Europäische Gerichtshof entschieden. Konkret ging es um einen Mann, der erst in Rumänien und dann in Deutschland Asyl beantragt hatte. Bis zur Abschiebung nach Rumänien sollten nur noch Unterkunft und Körperpflege gezahlt werden, weil Deutschland nicht zuständig sei. Dem widersprach nun der EuGH, weil auch Kleidung oder der ÖPNV elementarste Bedürfnisse seien. Fußball-Bundesligist Bayer Leverkusen hat sein Trainerproblem gelöst. Nach Medienberichten soll der Spanier Carles Martinez Novell den aktuellen Trainer Kesper Juhlmann ersetzen. Danach bekommt der 42-jährige Novell einen Vertrag für 2 Jahre. Er hatte zuletzt den französischen Erstligisten FC Toulouse trainiert. Leverkusen war in der Rückrunde der Fußball-Bundesliga auf den 6. Platz abgerutscht. Das waren die Nachrichten.
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5: A7 Fulda Richtung Würzburg zwischen Fuldaer Dreieck und Bad Brückenau Wildflecken. 4 Kilometer Stau und stockender Verkehr ab der Raststätte Utrichshausen.
0: Das Wetter für Hessen.
5: Hessen liegt unter einer dichten Wolkendecke. Nur selten scheint mal die Sonne. Heute Mittag ein paar schwache Schauer. Am Nachmittag dann kräftige Schauer und Gewitter. Und dann stürmt es auch heftig. 16 Grad in Waldeck, 21 Grad in Lindenfels, auf dem Feldberg und dem Edelsberg 14 bis 17 Grad.
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5: Schönen guten Tag wünsche ich Ihnen. Erst Hippie, dann wurde der Synthesizer erfunden und dann war Schluss mit Flower Power, dann kam Pop. Nach Jefferson Airplane und Jefferson Starship stand auf einmal Starship auf dem Plattencover und We Built This City wurde ein Riesenhit.
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Jimmy Cliff, I Can See Clearly Now. Hier ist Teil 1. Duran Duran war die erste Band, die einen Bond-Titelsong aufnehmen durfte. Vorher waren es meist Solokünstler und sie hatten damit einen Nummer 1-Hit in den USA, was Bond-Songs vorher nie gelungen war. Ein Song über den Reiz der Gefahr, verpackt in einen Sound, der einlädt, sich ihr zu stellen. Allerdings nur, wenn man Bond mit Nachnamen heißt. Duran Duran, A View to a Kill.

20 nach 1, hier ist HR1. Ich habe eine aktuelle Verkehrsmeldung für Sie. Vorsicht auf der A49 Kassel-Gießen. Zwischen Wabern und Borken sind Personen auf der Fahrbahn.

0: Candle in the Wind, Elton Johns Song über Marilyn Monroe. Da steckt dieses Gefühl drin, dass Ruhm und Verletzlichkeit oft zusammengehören. Zwischen dem, was die Welt sieht und dem, was eine Person wirklich erlebt, da liegt ein Graben, den wahrscheinlich niemand überwinden kann. Ich habe einen schönen Satz über Candle in the Wind gefunden. Der geht so: Dieser Song erlaubt es, für 3 Minuten zu trauern, auch ohne Anlass.
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0: Fahrbahn. A7 Fulda Richtung Kassel zwischen Kirchheimer Dreieck und Homberg-Efze. 3 Kilometer Stau und stockender Verkehr wegen eines defekten Pkw im Baustellenbereich. Der rechte Fahrstreifen ist blockiert. A7 Fulda Richtung Würzburg zwischen Fuldaer Dreieck und Bad Rückenau Wildflecken. 4 Kilometer Stau und stockender Verkehr ab der Raststätte Utrichshausen.
1: Das Wetter für Hessen.
0: Grauer Himmel, die Sonne ist kaum zu sehen heute. Mittags Schauer, später dann kräftigere Schauer und Gewitter. Dann kann es Sturmböen geben. 16 Grad in Kasseler Bergen, 21 Grad im Odenwald. Auf der Wasserkuppe und im Ettelsberg 14 bis 17 Grad. Am Freitag ein Wechsel aus Sonne und Wolken. Vereinzelt Schauer oder Gewitter, 16 bis 21 Grad.
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0: Klaus Reichert ist hier. Einen schönen guten Tag wünsche ich Ihnen.

0: Die Birds, Mr. Tambourine Man, stellen sich vor, sie kommen auf die Arbeit und hören diesen Satz.
1: Wenn man weiß, das hat man aus dem Nacken, dann ist es natürlich eine echte Hilfe und Unterstützung.
0: Florian hat einen neuen Arbeitskollegen und der packt mit an auf dem Friedhof Frauenberg in Fulda. Sein Name ist Giesbert und der ist wortwörtlich Programm. Der Roboter bewässert Blumenbeete und Gräber. Sieht aus wie ein Kasten auf 4 Rädern, 1,20 Meter lang, 80 Zentimeter breit. Und er ist sparsam. Jetzt wird auf dem Friedhof nur noch halb so viel Wasser verbraucht, unter anderem, weil Giesbert punktgenau gießt.
2: Und das kann ich mit dem Gärtner womöglich nicht. Ich kann ganz andere Gießzyklen fahren. Der Roboter kann öfter arbeiten. Mein Mitarbeiter muss ich auch über andere Sachen einsetzen, wie zum Beispiel Pflege. Wir gießen nachts. Wir haben weniger Wasserverbrauch über die Nacht heraus, weil wir keine Verdunstungsraten haben. Das sind so die großen Vorteile.
0: Landschaftsgärtner und Grabpfleger Lukas Kümmel freut sich über den Neuzugang in seinem Team. Giesbert ist übrigens der erste in Hessen, soll aber nicht der letzte bleiben.
2: Parks kann man sich natürlich jetzt überlegen. Da sind wir jetzt dran. Das wird jetzt kommen. Baumbewässerung, also stationäre Bewässerung, Schulen, wenn ich eine Parkanlage habe und alten Baumbestand habe, den ich bewässern muss. Sportplätze kann genauso interessant sein.
0: Gerade jetzt an den heißen Tagen mussten die Kollegen einfach deutlich weniger volle Gießkannen schleppen. Wirklich eine tolle Erfahrung.
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0: Und hier kommt Depeche Mode. Walking in my shoes.

Einer dieser Songs, die ganz selten im Radio gespielt werden. Wir machen das Depeche Mode Walking in My Shoes. Die nächste Nummer ist von Journey und das ist ein Song, der immer als Eröffnung gespielt wird bei Konzerten oder dann als Höhepunkt und ganz besonders hier in der Originalaufnahme die Stimme von Steve Perry.

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1: 14 Uhr. Gesetzentwurf zur Pflegereform liegt vor. EU-Beitrittsverhandlungen mit der Ukraine beginnen noch im Juni. Toter Mann nach Löscharbeiten im Frankfurter Ostend entdeckt. Das Wetter, teils kräftige Schauer und Gewitter, 16 bis 21 Grad. Mein Name ist Christoph Haas. Wer künftig einen Pflegegrad beantragt, hat es schwerer, denn die Kriterien werden verschärft. Das ist ein Punkt, den Gesundheitsministerin Wagen bei der Reform der Pflegeversicherung durchsetzen will. Der Gesetzentwurf liegt im ARD-Hauptstadtstudio vor. Berlin-Reporterin Isabel Karas.
2: Auch die Rentenansprüche pflegender Angehöriger würden nach den Plänen geringer ausfallen. Ziel ist es, die Ausgaben der Pflegekassen zu bremsen. Zur Gegenfinanzierung setzt Wagen auf zusätzliche Einnahmen. So sollen Gutverdiener durch eine höhere Beitragsbemessungsgrenze stärker belastet werden. Kinderlose sollen einen höheren Zuschlag zahlen. Außerdem sollen Arbeitgeber künftig auch für Minijobber Beiträge zur Pflegeversicherung entrichten.
1: Noch in diesem Monat sollen sie losgehen, Verhandlungen mit der Ukraine über einen EU-Beitritt. Angekündigt hat das Zypern als EU-Ratspräsident. Zum Start gehe es bei den Beratungen um das Justizsystem. ARD-Korrespondentin Sabrina Fritz.
3: Darin muss die Ukraine nachweisen, dass ihr Rechtssystem und ihre öffentliche Verwaltung den EU-Standards entsprechen. Das Ergebnis muss dann von allen EU-Mitgliedstaaten bestätigt werden. Wir werden die Anforderungen in den nächsten Monaten erfüllen, heißt es aus der Ukraine. Regierungschef Zelensky hat immer wieder einen Beitritt seines Landes zur EU als überlebenswichtig bezeichnet. Experten gehen dennoch davon aus, dass der gesamte Prozess mehrere Jahre dauern kann und ein Erfolg nicht garantiert ist.
1: Deutschland hat keinen Sitz im Weltsicherheitsrat bekommen und die Reaktionen darauf sind unterschiedlich. Der SPD-Außenpolitiker Stegner sagte im Deutschlandfunk, Deutschland müsse lernen, sich für das Völkerrecht einzusetzen, auch wenn es von demokratischen Freunden gebrochen werde. ARD-Berlin-Korrespondent Gabor Hallas.
4: Völkerrecht gelte nicht nur in der Ukraine, sondern auch im Iran, in Venezuela und in Gaza, betonte Stegner. Die grüne Fraktionschefin Katharina Dröge sieht es ähnlich. Wer Partner vor den Kopf stoße und beim Völkerrecht zu oft ausweiche, beschädige Glaubwürdigkeit. AfD-Chefin Alice Weidel spricht von einer Blamage für den Bundeskanzler, der Deutschland zurück auf die internationale Bühne bringen wolle.
1: Im Frankfurter Ostend ist gestern Abend ein Mann nach Löscharbeiten tot aufgefunden worden. Die Polizei ermittelt in alle Richtungen. HR-Reporterin Gabi Beck.
5: Es gibt in diesem Fall mehr Fragen als Antworten. Wie ist das Feuer ausgebrochen? Wie ist die Identität des Mannes? War der Brand die Ursache für seinen Tod? Fest steht bisher, gegen 22 Uhr war die Feuerwehr in die Schielestraße zu dem leerstehenden Fabrikgebäude gerufen worden. Dort im Außenbereich war ein Brand zu löschen. In den Überresten war der Tote gefunden worden.
1: Fußball-Bundesligist Bayer Leverkusen hat sein Trainerproblem gelöst. Der Verein hat bestätigt, dass der Spanier Carles Martinez den aktuellen Trainer Kasper Juhlmann ersetzen soll. Danach bekommt der 42-jährige Martinez einen Vertrag für 2 Jahre. Er hatte zuletzt den französischen Erstligisten FC Toulouse trainiert. Leverkusen war in der Rückrunde der Fußball-Bundesliga auf Platz 6 abgerutscht. Das waren die Nachrichten.
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6: A3 Frankfurt Richtung Köln zwischen Kelsterbach und Wiesbadener Kreuz. 4 Kilometer stockender Verkehr nach einem Unfall auf dem linken Fahrstreifen. A7 Fulda Richtung Würzburg zwischen Fulda Dreieck und Bad Brückenau Wildflecken. 4 Kilometer Stau und stockender Verkehr ab der Raststätte Utrichshausen. Landkreis Fulda. Wegen eines Strohballenbrandes in Eiterfeld werden die Anwohner gebeten, Fenster und Türen geschlossen zu halten.
0: Das Wetter für Hessen.
6: Hessen liegt unter einer dichten Wolkendecke. Nur selten scheint mal die Sonne heute. Heute Mittag ein paar schwache Schauer, dann am Nachmittag kräftige Schauer und Gewitter und dann stürmt es auch heftig. 16 Grad in Waldeck, 21 Grad in Lindenfels, auf dem Feldberg und dem Ettelsberg 14 bis 17 Grad. Morgen Sonne und Wolken, gelegentlich Schauer oder Gewitter, aber nicht mehr ganz so wild wie heute. 16 bis 21 Grad.
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6: Schönen Feiertag wünsche ich. Billy Idol hat diesen Song hier damals angeblich geschrieben, nachdem er erfahren hat, dass seine Schwester heiraten will und er das Gefühl hatte, ja, das geht ein bisschen zu schnell. Ne? Das Musikvideo, das war Legende. Idol heiratet darin eine Braut mit Piercings, Motorradgästen und einer explodierenden Kaffeekanne. MTV hat das Video damals rauf und runter gespielt und den Song zum Kult gemacht. Billy Idol, White Wedding.

Ja, ich geb's zu, in den 80ern bin ich auch mal mit Sonnenbrille abends ausgegangen. Sah blöd aus, im Cityclub in Kelkheim mit Sonnenbrille an der Bar zu stehen. Zum Glück kann sich außer mir niemand mehr daran erinnern. An den Hit von Corey Hart, daran können wir uns alle erinnern. Großartiger Song über eine verzeihbare Jugendsünde. Hier kommt Sunglasses at Night.

Die Stevie Miller Band Rockin' Me, hier ist HR1 am Feiertag. Crimson and Clover, das Original von Tommy James and the Shondells, war 69 ein Riesenerfolg. Joan Jett hat den Song 1981 neu aufgenommen und einen noch größeren Hit draus gemacht. Weniger Flower Power, dafür mehr Punk.

0: Bob Dylan hat über seine Songs gesagt, wenn ich Gordon Lightfoot höre, dann wünsche ich mir, die Songs gingen ewig. Songs zum Dahinschmelzen. Sundown war der Sommerhit des Jahres 1974. Und wer wurde Fußball-Weltmeister 1974? Deutschland. Bernd Hölzenbein ist damals im Strafraum der Holländer, sagen wir so, zu Fall gekommen. Den Elfmeter hat Paul Breitner verwandelt, dann noch ein Müller-Tor. Zum Dahinschmelzen. Mal sehen, wie es dieses Jahr läuft.
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0: Es ist 2:30.
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0: Vorsicht auf der A66 Frankfurt-Fulda zwischen Bad Orb-Wächtersbach und Bad Sodensein-Münster sind Rehe auf der Fahrbahn. Und dann habe ich noch eine Meldung von der A7 Fulda Richtung Würzburg zwischen Fulda-Dreieck und Bad Brückenau-Volkers. 2 Kilometer Stau und stockender Verkehr ab der Raststätte Utrichshausen. Landkreis Fulda, wegen eines Strohballenbrandes in Eiterfeld werden die Anwohner gebeten, Fenster und Türen geschlossen zu halten.
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0: Grauer Himmel, die Sonne ist kaum zu sehen heute. Mittagsschauer, später dann kräftige Schauer und Gewitter. Dann kann es Sturmböen geben. 16 Grad in Kasseler Bergen, 21 Grad im Odenwald, auf der Wasserkuppe und im Ettelsberg 14 bis 17 Grad. Am Freitag ein Wechsel aus

Gut, mal ein Prosecco oder zwei Bier, auch mal drei. Ja klar, ne? Aber Kokain, davon lassen wir doch besser mal die Finger. Gut, man muss natürlich auch zugeben, dass mit Prosecco im Titel oder Aperol oder irgendwie sowas wäre das Ding nie so ein Riesenhit geworden. Bonnie Tyler, Holding Out for a Hero.

einer dieser großartigen Songs, die man nur ganz selten im Radio hört. Wir spielen sie. Bad Company, Feel Like Making Love. Und auch das hier ist was ganz Besonderes. Einer der größten Hits von The Cure. Wer sich an das Video erinnert, brr, ne, mit riesigen Spinnen. Ja, Robert Smith hat da seine Albträume in einen Song verwandelt. Lullaby. Mein Name ist Klaus Reichert. Ich sage danke fürs Zuhören, danke für Ihre Zeit. Bleiben Sie auf jeden Fall bei uns. Geht mit toller Musik jetzt weiter in HR1 am Nachmittag mit Matthias Münch. Schönen Feiertag noch.

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1: 15 Uhr. Zwischenfall mit Maschine am Frankfurter Flughafen. Gesetzentwurf zur Pflegereform liegt vor. EU-Beitrittsverhandlungen mit der Ukraine beginnen noch im Juni. Das Wetter, teils kräftige Schauer und Gewitter, 16 bis 21 Grad. Mein Name ist Christoph Haas. Aufregung am Frankfurter Flughafen. Dort hat es einen Zwischenfall mit einem Flugzeug gegeben. Dabei wurde eine Maschine der Lufthansa beschädigt. HR-Reporter Michael Metzger.
2: Auf einem Video in den sozialen Medien ist zu sehen, wie das Flugzeug vor einem Terminal in der Parkposition steht. Servicekräfte laufen um die Maschine, als das vordere Fahrwerk plötzlich einknickt und die Nase des Flugzeugs auf dem Boden aufprallt. Dabei wird ein Gepäckhubwagen vom Flugzeugrumpf eingeklemmt. Flugzeugteile brechen ab. Es ist noch völlig unklar, was genau passiert ist. Passagiere sollen aber zum Zeitpunkt des Vorfalls nicht an Bord gewesen sein. Die Lufthansa hat einen Krisenstab eingerichtet, um den Vorfall zu untersuchen.
1: Bundesgesundheitsministerin Wagen will das Defizit in der Pflegeversicherung vor allem durch Mehreinnahmen ausgleichen. Das sieht der Gesetzentwurf vor, der dem ARD-Hauptstadtstudio vorliegt. Aus der Nachrichtenredaktion Andreas Gerlach.
3: So sollen Kinderlose einen noch höheren Aufschlag auf den Beitrag zahlen als bisher. Die Beitragsbemessungsgrenze soll steigen und Minijobber sollen auch in die Pflegeversicherung einzahlen. Weitere Punkte: höhere Hürden für eine Einstufung in einen Pflegegrad und eine schlankere Verwaltung. Das soll Ausgaben sparen. Aktuell rechnet Ministerin Warken bei der Pflegeversicherung mit einem Minus in zweistelliger Milliardenhöhe pro Jahr.
1: Noch in diesem Monat sollen sie losgehen, Verhandlungen mit der Ukraine über einen EU-Beitritt. Angekündigt hat das Zypern als EU-Ratspräsident. Zum Start gehe es bei den Beratungen um das Justizsystem. ARD-Korrespondentin Sabrina Fritz.
4: Darin muss die Ukraine nachweisen, dass ihr Rechtssystem und ihre öffentliche Verwaltung den EU-Standards entsprechen. Das Ergebnis muss dann von allen EU-Mitgliedstaaten bestätigt werden. Wir werden die Anforderungen in den nächsten Monaten erfüllen, heißt es aus der Ukraine. Regierungschef Selenskyj hat immer wieder einen Beitritt seines Landes zur EU als überlebenswichtig bezeichnet. Experten gehen dennoch davon aus, dass der gesamte Prozess mehrere Jahre dauern kann und ein Erfolg nicht garantiert ist.
1: Am Mount Everest war ein Bergführer vor 6 Tagen bei einem Unwetter verschwunden und für tot gehalten worden. Jetzt ist er lebend wieder aufgetaucht. Helfer berichten, der erfahrene Sherpa sei in der Nähe des Basislagers am höchsten Berg der Welt gefunden worden. Er habe aus eigener Kraft den Abstieg geschafft, aber Prellungen und Erfrierungen erlitten. Fußball-Bundesligist Bayer Leverkusen bekommt einen neuen Trainer. Der Spanier Carles Martinez soll das Team in der neuen Saison coachen. Der 42-Jährige steht derzeit noch beim französischen Erstligisten FC Toulouse unter Vertrag. ARD-Sportreporter Maxim Steinbeck.
5: Martinez wird damit Nachfolger von Kasper Julmand, der nach einer durchwachsenen Saison keine Zukunft im Verein hat. Dass Julmand den Club verlassen muss, wirkte schon während der noch laufenden Saison wahrscheinlich. Der 54-Jährige hatte Bayer schon nach dem 2. Spieltag von Erik ten Hag übernommen und mit einer starken Hinrunde stabilisiert. Die Rückrunde aber verlief enttäuschend. Das Team verpasste die erneute Qualifikation für die Champions League.
1: Das waren die Nachrichten.
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6: A7, Fulda Richtung Würzburg zwischen Fulda Dreieck und Bad Brückenau Volkers. 2 Kilometer Stau und stockender Verkehr ab der Raststätte Utrichshausen. Und die B260 Wiesbaden Richtung Lahnstein ist in Höhe Schlangenbad wegen Bergungsarbeiten nach einem Unfall gesperrt.
0: Das Wetter für Hessen.
6: Da haben wir jetzt fast überall dicke Wolken am Hessenhimmel. Die Sonne zeigt sich kaum. Dazu kann es kräftige Schauer und Gewitter geben. Und wo es gewittert, kann es dann stürmisch werden mit Windgeschwindigkeiten bis zu 85 Stundenkilometer. Im Extremfall eventuell auch 100 Stundenkilometer. Temperaturen liegen zwischen 16 und 21 Grad. Morgen, der Freitagvormittag, erstmal Sonne und Wolken, doch dann kommen schon wieder neue Schauer rein und es kann wieder gewittern. Nur nicht mehr so heftig wie heute. Und ich sag's nochmal, weil manche sich gefragt haben, ihr habt doch schon vorgestern Gewitter angekündigt und dann gab's keine. Ja, die gab's schon, aber die haben sich dann entschlossen, in unseren Nachbarländern, Bundesländern zu wüten. Also wo so ein Gewitter, wo so eine Zelle tatsächlich sich entlädt, das ist immer sehr schwer vorherzusagen und da ist wirklich Vorsicht besser als Nachsicht.
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6: Einen schönen Feiertag uns allen. Hier kommt Barclay James Harvest mit einer Message. Das Leben ist dafür da, gelebt zu werden. Life is for living.

Bergmann, Turner Overdrive in High 1. You ain't seen nothing yet. 22 Jahre nach ihrem letzten Nummer 1 Hit Good Vibrations wollten es die Beach Boys nochmal wissen. Man hat sie gebeten, einen Soundtrack-Song beizusteuern zum Tom Cruise-Film Cocktail. Geschrieben haben den Refrain dann der Beach Boy Mike Love, denn Brian Wilson, das Mastermind der Bee Gees, der Beach Boys, der war nicht mehr dabei. Und den Rest vom Song hat eine ganz illustre Gruppe gemacht, nämlich John Phillips von den Mamas and the Papas, Scott McKenzie mit dem Flower Power Hit San Francisco berühmt geworden und Terry Melcher, das ist der Sohn von Doris Day, der schon auf dem Pet Sounds-Album der Beach Boys die Backing-Vocals gesungen hatte. Und gemeinsam hat sich diese Anstrengung wirklich gelohnt, denn es war 22 Jahre nach Good Vibrations tatsächlich nochmal ein Nummer-1-Hit der Beach Boys in den USA. Das war damals so eine Art Rekord. Niemand hatte eine längere Zeit zwischen zwei Nummer-1-Hits liegen. Wurde später von Cher getoppt, aber das ist auch wirklich kein wichtiger Rekord. Hier ist einfach der Song, der war dann schon wichtiger. Coco.

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4: Die A7 Fulda Richtung Würzburg zwischen Fulda Dreieck und Bad Brückenau Volkers. 2 Kilometer Stau und stockender Verkehr ab der Raststätte Utrichshausen. Und die A66 Wiesbaden Richtung Frankfurt. Am Wiesbadener Kreuz in der Verbindung zur A3 Richtung Frankfurt steht ein defekter PKW auf der Fahrbahn.
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4: Fast überall dicke Wolken am Hessenhimmel, kaum Sonne.

Etheridge mit ihrem größten Hit, den sie auch mal lässig in 7 bis 9 Minuten langen Versionen live zelebriert. Durfte ich ein paar Mal erleben, ist immer wieder ein Naturereignis. Hier ist Like the Way I Do.

Hi 1 hier am Donnerstagnachmittag. Joy Division-Sänger Ian Curtis hat den Text zu dem Hit Love Will Tear Us Apart in einer schrecklichen Phase seines Lebens geschrieben, als seine Ehe in die Brüche ging. Und als der Song dann 1980 veröffentlicht wurde, schaffte der es genauso wenig in die Charts wie alle anderen Songs von Joy Division. Einen Monat nach der Veröffentlichung hat sich Ian Curtis niedergeschlagen wegen seiner gescheiterten Ehe und wegen seiner schlechten Gesundheit. Erhängt. Als Joy Division gegründet wurden, haben die Musiker damals vereinbart, dass sich die Band auflösen würde, sollte ein Mitglied ausscheiden. Als Curtis also starb, haben sich Joy Division aufgelöst. Die drei verbliebenen Mitglieder haben eine neue Band gegründet und die wurde zu einer der erfolgreichsten Bands Großbritanniens, nämlich zu New Order. Vorher wurde Love Will Tear Us Apart allerdings noch einmal veröffentlicht und wurde dann tatsächlich der einzige Hit von Joy Division.

Wichtiges sofort, müssen wir kurz rein. Vorsicht auf der A45 Aschaffenburg-Gießen. Zwischen Alzenau Nord und Hanauer Kreuz kommt Ihnen ein Fahrzeug entgegen. Bitte fahren Sie in beiden Richtungen vorsichtig. Überholen Sie nicht einen Falschfahrer zwischen Alzenau Nord und Hanauer Kreuz.

Und hier kommt die nächste Falschfahrermeldung. Vorsicht auf der A66 Frankfurt-Fulda zwischen Hanau-Nord und Hanauer Kreuz. Kommt Ihnen vermutlich ein Fahrzeug entgegen. Bitte in beiden Richtungen äußerst vorsichtig fahren. Nicht überholen. Wir sagen Bescheid, wenn die Gefahr vorüber ist. Falschfahrer zwischen Hanau-Nord und Hanauer Kreuz.

Bon Jovi, You Give Love a Bad Name. Hier ist Heinz. Feiertag, wir haben die Entwarnung für die A66 Frankfurt-Fulda. Die Gefahr durch ein entgegenkommendes Fahrzeug zwischen Hanau Nord und Hanauer Kreuz besteht nicht mehr.

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1: 16 Uhr. Verletzte bei Zwischenfall am Frankfurter Flughafen. Hisbollah lehnt Waffenruhe ab. Jugendkirchentag in Alsfeld beginnt. Das Wetter, teils kräftige Schauer und Gewitter, maximal 15 bis 21 Grad. Mein Name ist Christoph Haas. Aufregung am Frankfurter Flughafen. Dort hat es einen Zwischenfall mit einem Dreamliner der Lufthansa gegeben. Dabei wurden mehrere Mitarbeiter verletzt, die an Bord waren. Die Maschine wurde beschädigt. HR-Reporter Michael Metzger.
2: Auf einem Video in den sozialen Medien ist zu sehen, wie das Flugzeug vor einem Terminal in der Parkposition steht. Servicekräfte laufen um die Maschine, als das vordere Fahrwerk plötzlich einknickt und die Nase des Flugzeugs auf dem Boden aufprallt. Dabei wird ein Gepäckhubwagen vom Flugzeugrumpf eingeklemmt. Flugzeugteile brechen ab. Es ist noch völlig unklar, was genau passiert ist. Passagiere sollen aber zum Zeitpunkt des Vorfalls nicht an Bord gewesen sein. Die Lufthansa hat einen Krisenstab eingerichtet, um den Vorfall zu untersuchen.
1: Bundesgesundheitsministerin Wagen plant in ihrer Pflegereform, Gutverdiener stärker zu belasten. Das steht im Gesetzentwurf, der dem ARD-Hauptstadtstudio vorliegt. Demnach will Wagen die Beitragsbemessungsgrenze bei der Pflegeversicherung anheben, auf den gleichen Wert wie bei der gesetzlichen Krankenversicherung. Geplant ist außerdem ein höherer Pflegebeitrag für Kinderlose. Und auch Beschäftigte in Minijobs sollen in die Pflegeversicherung einzahlen. Der Libanon und Israel hatten sich auf eine Waffenruhe geeinigt. Die Terrororganisation Hisbollah lehnt die Bedingungen aber ab. Sie war bei den Verhandlungen nicht dabei. Hisbollah-Chef Qassem sagte, die Hisbollah habe niemandem zugesagt, auf Widerstand oder Vergeltung zu verzichten. Die libanesische Regierung ist formal nicht Kriegspartei und hat nur begrenzten Einfluss auf die Hisbollah, die vom Iran unterstützt wird. Asylbewerber dürfen nicht weniger Geld bekommen, wenn sie in einem anderen EU-Land schon einen Antrag gestellt haben. Das hat der Europäische Gerichtshof entschieden. Konkret ging es um einen Mann, der erst in Rumänien und dann in Deutschland Asyl beantragt hatte. Bis zur Abschiebung nach Rumänien sollten nur noch Unterkunft und Körperpflege gezahlt werden, weil Deutschland nicht zuständig sei. Dem widersprach nun der EuGH, weil auch Kleidung oder der ÖPNV elementarste Bedürfnisse seien. Im Frankfurter Ostend ist gestern Abend ein Mann nach Löscharbeiten tot aufgefunden worden. Die Polizei ermittelt in alle Richtungen. HR-Reporterin Gabi Beck.
3: Es gibt in diesem Fall mehr Fragen als Antworten. Wie ist das Feuer ausgebrochen? Wie ist die Identität des Mannes? War der Brand die Ursache für seinen Tod? Fest steht bisher, gegen 22 Uhr war die Feuerwehr in die Schielestraße zu dem leerstehenden Fabrikgebäude gerufen worden. Dort im Außenbereich war ein Brand zu löschen. In den Überresten war der Tote gefunden worden.
1: In Alsfeld im Vogelsberg beginnt nachher der Jugendkirchentag. Die Veranstalter erwarten bis zum Sonntag etwa 4.500 junge Leute. HR-Reporter Paul Moosbacher.
4: Mach laut, mach bunt, mach mit. Das ist das Motto. Der Jugendkirchentag der Evangelischen Kirche in Hessen und Nassau startet am Abend auf dem Marktplatz in Alsfeld. Weiter geht's dann in der Stadthalle und rundherum, im Erlenbad und in der Walpurgiskirche. Mitmachen bei Sport, Workshops, Musik und Tanz, eine Beach Area und mehrere DJs und natürlich gemeinsame Andachten.
1: Das waren die Nachrichten.
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5: Vorsicht auf der A3 Köln Richtung Frankfurt zwischen Kelsterbach und Frankfurter Kreuz, eine ungesicherte Unfallstelle. Und Vorsicht auf der 661 Egelsbach-Oberursel zwischen Frankfurt-Niederesbach und Bad Homburger Kreuz, Personen auf der Fahrbahn. A7 Fulda Richtung Würzburg zwischen Fulda Dreieck und Bad Brückenau Volkers, 2 Kilometer Stau und stockender Verkehr ab der Raststätte Utrichshausen. Die A66 Wiesbaden Richtung Frankfurt zwischen am Wiesbadener Kreuz in der Verbindung zur A3 Richtung Frankfurt. Da steht ein defekter PKW auf der Fahrbahn.
0: Das Wetter für Hessen.
5: Ja, dicke Wolken fast überall am Hessenhimmel, kaum Sonne und es kann heute kräftige Schauer und Gewitter geben. Und wo es gewittert, kann es sehr stürmisch werden. 85 Stundenkilometer Windgeschwindigkeit, im Extremfall auch 100 Kilometer. Die Temperaturen liegen zwischen 16 und 21 Grad. Morgen der Freitag. Freitag, Vormittag erstmal kurz trocken, Sonne und Wolken im Wechsel, aber schon vor dem Mittag kommen neue Schauer rein und es kann dann auch wieder gewittern, aber nicht mehr so heftig wie heute. Und nochmal der Hinweis, wo genau so eine Gewitterzelle entsteht und sich entlädt, das lässt sich nicht vorhersagen. Es kann also sein, dass Sie am Ende gar nichts davon mitbekommen und sich wundern, aber wir bleiben dabei, Vorsicht ist besser als Nachsicht.
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5: Einen schönen Feiertag uns allen. Ich habe hier ein paar Bohemians, die machen ein bisschen Lärm jetzt. Viel Spaß mit

Die Eurythmics waren ein Paar. Dave und Annie haben sich getrennt und haben dann dieses Duo gegründet namens die Eurythmics, um darüber zu singen, wie schwierig das mit der Liebe ist. Love is a stranger. So, wichtig ist sofort bei uns in HR1. Vorsicht auf der A3 Köln Richtung Frankfurt zwischen Kelsterbach und Frankfurter Kreuz. Eine ungesicherte Unfallstelle. Und jetzt Foreigner in HR1. Say you will.

Mike and the Mechanics in HR1 Over My Shoulder. Und jetzt zu den Doobie Brothers. Doobie Brothers Sänger Tom Johnston hat diesen Song selbst auf der Klampfe komponiert, Long Train Running, den hier auch. Aber es ist nur einmal vorgekommen, dass er ein paar Akkorde zusammengeklampft hat und sofort wusste, das wird ein Hit. Er hat es selbst erzählt. Ich saß in meinem Schlafzimmer in San Jose. Ich tat das, was ich immer tue. Ich war schon seit Stunden wach, spielte Gitarre. Etwa 2 oder 3 Uhr morgens muss das gewesen sein. Ich hatte das Eröffnungsriff parat und ich glaube, ich hatte auch schon alle Akkordwechsel rausgefunden. Also rufe ich Teddy an, das ist der Produzent der Doobie Brothers, weck ihn auf und spiele es ihm am Telefon vor und er ist nicht gerade begeistert. Ich glaube, das lag daran, sagt Tom, dass ich ihn geweckt hatte. Aber er sagte, naja, könnte ganz gut sein, braucht ein paar Änderungen. Tatsächlich wurde aber nie irgendwas geändert. Es wurde genau so aufgenommen und es wurde der erste Hit, der Durchbruch sozusagen für die Doobie Brothers. Entstanden irgendwann nachts zwischen 2 und 3 im Schlafzimmer. Hier ist Listen to the Music.

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1: Vorsicht bitte auf der A7 Würzburg Richtung Fulda zwischen Bad Brückenau-Volkers und Fulda-Dreieck. Eine ungesicherte Unfallstelle. Und die A7 Fulda Richtung Würzburg zwischen Fulda-Dreieck und Bad Brückenau-Volkers. 2 Kilometer Stau und stockender Verkehr ab der Raststätte Utrichshausen. Die A66 Wiesbaden Richtung Frankfurt am Wiesbadener Kreuz in der Verbindung zur A3 Richtung Frankfurt steht ein defekter PKW auf der Fahrbahn. Und die A3 Frankfurt Richtung Würzburg zwischen Rohrbrunn und Markt Heidenfeld. 2 Kilometer Stau nach einem Unfall auf dem rechten Fahrstreifen.
0: Das Wetter für Hessen.
1: Dicke Wolken am Hessenhimmel und dazu kann es kräftige Schauer und Gewitter geben. Die können dann stürmische und extrem stürmische Böen mit sich bringen. 85 bis 100 Stundenkilometer schnell. Temperaturen liegen zwischen 16 und 21 Grad. Morgen der Freitag, am Vormittag erstmal kurz trocken, dann weitere Schauer und auch wieder Gewitter, aber nicht mehr so heftig wie heute. Wir sind Teil 1, das ist der Feiertag in Hessen. Ich bin Matthias Münch. Jetzt gibt's YouTube Pride.

Die Jungs von Killing Joke sind schon ein bisschen besonders in ihrer Kunst und in ihrer Lebensphilosophie, die sich sozusagen auch eigentlich zusammenbinden lassen. Der Sänger hat mal gesagt, also in diesem Song, in dem wir jetzt ihn gleich spielen wollen, da geht es eigentlich darum, dass man das, was man da singt, das, was man da geschrieben hat, später auch lebt und verkörpert. Also, erst den Song schreiben, wie so eine Affirmation, und dann gucken im echten Leben das, was man da sozusagen predigt, auch wirklich vorzuleben und zu verkörpern. Was ist das für ein Song, Love Like Blood? Er ist inspiriert von der japanischen Samurai-Ethik, besonders vom Prinzip des Kriegers. Und Stärke definiert sich in diesem Prinzip nicht durch rohe Gewalt oder den tatsächlichen physischen Kampf. Stärke kommt durch Disziplin, mentale Klarheit, Selbstbeherrschung und die Bereitschaft, sich seinen Ängsten zu stellen. Und genauso wie ein Samurai mit der Leidenschaft in den Kampf geht, muss man mit der Leidenschaft die Liebe leben. Love like blood. Killing Joke jetzt in HR1.

Kiss in H1 Tomorrow und jetzt also ein bisschen Musik aus hessischer Produktion. Frank Farian, damals an den Reglern hier im Taunus. Boniem, Daddy Cool. She's crazy like a fool.

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1: 17 Uhr. Reaktionen auf Reform der Pflegeversicherung. Verletzte bei Zwischenfall am Frankfurter Flughafen. Nathaniel Brown ist Eintracht-Spieler der Saison. Das Wetter, teils kräftige Schauer und Gewitter, 15 bis 21 Grad. Mein Name ist Christoph Haas. Höhere Beiträge und weniger Leistung. Die geplanten Änderungen bei der Pflegeversicherung stoßen auf Kritik, vor allem bei Sozialverbänden. Gleichzeitig sehen die meisten auch gute Ansätze. Aus der Nachrichtenredaktion Volker Kinkel.
2: Vom Spitzenverband der Krankenkassen GKV heißt es, bei der Pflege brennt die Hütte und der Entwurf enthält einige Instrumente, mit denen das Löschen beginnen kann. Gleichzeitig kritisieren GKV und Sozialverbände, dass vor allem Pflegebedürftige und Angehörige belastet würden. CDU-Gesundheitsministerin Warken plant einen höheren Beitragszuschlag für Kinderlose. Besserverdienende sollen mehr zahlen, genauso Minijobber. Bei den Rentenbeiträgen für pflegende Angehörige soll es Kürzungen geben. Gleichzeitig soll der Zuschuss für Pflegeheimkosten langsamer steigen als bisher und die Einstufung in einen höheren Pflegegrad erschwert werden.
1: Aufregung am Frankfurter Flughafen. Dort hat es einen Zwischenfall mit einem Dreamliner der Lufthansa gegeben. Dabei wurden mehrere Mitarbeiter verletzt, die an Bord waren. Die Maschine wurde beschädigt. HR-Reporter Michael Metzger.
3: Auf einem Video in den sozialen Medien ist zu sehen, wie das Flugzeug vor einem Terminal in der Parkposition steht. Servicekräfte laufen um die Maschine, als das vordere Fahrwerk plötzlich einknickt und die Nase des Flugzeugs auf dem Boden aufprallt. Dabei wird ein Gepäckhubwagen vom Flugzeugrumpf eingeklemmt. Flugzeugteile brechen ab. Es ist noch völlig unklar, was genau passiert ist. Passagiere sollen aber zum Zeitpunkt des Vorfalls nicht an Bord gewesen sein. Die Lufthansa hat einen Krisenstab eingerichtet, um den Vorfall zu untersuchen.
1: Der Libanon und Israel hatten sich auf eine Waffenruhe geeinigt. Die Terrororganisation Hisbollah lehnt die Bedingungen aber ab. Sie war bei den Verhandlungen nicht dabei. Hisbollah-Chef Qassem sagte, die Hisbollah habe niemandem zugesagt, auf Widerstand oder Vergeltung zu verzichten. Die libanesische Regierung ist formal nicht Kriegspartei und hat nur begrenzten Einfluss auf die Hisbollah, die vom Iran unterstützt wird. Klingbeil will umstrittene Bonpflicht lockern. Um die Wirtschaft zu entlasten und die Umwelt zu schützen, sollen Belege erst ab 30 Euro verpflichtend ausgegeben werden. Das geht aus einem Entwurf des Bundesfinanzministeriums hervor, der der Nachrichtenagentur Reuters vorliegt. Im Kampf gegen Steuerhinterziehung sollen außerdem für Betriebe mit einem Jahresumsatz von mehr als 100.000 Euro elektronische Kassen zur Pflicht werden. Bei Eintracht Frankfurt ist Nathaniel Brown von den Fans zum Spieler der Saison gewählt worden. Der Fußballnationalspieler bekam 51% aller Stimmen. Der 22-Jährige setzte sich damit gegen Jonathan Burkhardt und Can Uzun durch. Wichtiges Spiel im Abstiegskampf der Handball-Bundesliga. Die HSG Wetzlar ist am Abend in Hamburg zu Gast. HR-Sportreporter Bastian Gerling.
4: Die HSG Wetzlar hat es in der eigenen Hand. Mit einem Sieg gegen Hamburg wäre der Klassenerhalt wohl perfekt. Wetzlar hätte dann 2 Punkte Vorsprung auf den direkten Abstiegskonkurrenten Minden. Verliert Wetzlar aber gegen Hamburg, droht der Abstieg. Denn am letzten Spieltag wartet eine schwere Aufgabe. Die HSG muss gegen Bundesligameister Magdeburg ran.
1: Das waren die Nachrichten.
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5: Die A7 Würzburg Richtung Fulda zwischen Bad Brückenau, Volkers und Fulda Dreieck. Ein Unfall auf dem linken Fahrstreifen. Und die A7 Fulda Richtung Würzburg zwischen Fulda Dreieck und Bad Brückenau, Volkers. 2 Kilometer Stau und stockender Verkehr ab der Raststätte Utrichshausen.
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5: Ja, dicke Wolken am Hessenhimmel und Schauer und Gewitter sind immer wieder möglich. Wo es gewittert, kann es dann sehr stürmisch werden mit extremen Geschwindigkeiten zwischen 85 und bis zu 100 Stundenkilometer. Die Temperaturen 16 bis 21 Grad und morgen, der Freitag, dann ähnlich. Es beginnt zunächst mal trocken, aber schon bald kommen wieder neue Schauer rein und dann kann es auch wieder zu Gewittern kommen, die aber dann nicht mehr so heftig sein sollten wie heute. Und immer noch mal gern der Hinweis, wo Gewitterzellen sich tatsächlich bilden und sich entladen. Das kann man vorher nie genau sagen. Wir hatten es vor ein paar Tagen, haben sich ein paar Hörer beschwert. Oh, ihr redet hier von Gewittern, wo waren die denn jetzt? Ja, die hatten sich entschieden, in unseren Nachbarbundesländern zu wüten. Aber Vorsicht ist in jedem Fall besser als Nachsicht, wenn man eben nicht genau weiß, wann und wo was passiert.
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5: Hallo zusammen, einen schönen Feiertag uns allen. Es gibt jetzt einen wunderbaren Song von Yes. Mit einem wunderbaren Break in der Mitte.

H1 hier am Donnerstag, dem Fronleichnam Feiertag. Als der InXS-Sänger Michael Hutchins beerdigt wurde, da trugen die verbliebenen Mitglieder von InXS und sein jüngerer Bruder Red den Sarg aus der Kathedrale und dazu lief ein Song von InXS, wo Michael Hutchins singt, Worte singt, die er selber geschrieben hat, und alle in der Band wissen, wie wichtig ihm diese Worte waren. In der ersten Strophe heißt es: Frag mich nicht, du weißt, dass es war, ich muss es dir nicht sagen. Ich liebe dein kostbares Herz. Ich stand da, du warst da. Zwei Welten prallten aufeinander. Und sie könnten uns niemals trennen. Never Tear Us Apart, ein Hit von InXS, der auch auf vielen anderen Beerdigungen, aber auch auf vielen anderen Hochzeiten, Geburtstagen, Fernsehserien und auch in Werbung immer wieder zu hören ist. Offensichtlich ein Song, der in vielerlei Hinsicht ein Song ist, mit dem die Menschen etwas anfangen können, der sie berührt. InXS jetzt in H1. Never Tear Us Apart.

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2: Die A7 Würzburg Richtung Fulda zwischen Bad Brückenau, Volkers und Fulda Dreieck. Ein Unfall auf dem linken Fahrstreifen. Die A7 Fulda Richtung Würzburg zwischen Fulda Dreieck und Bad Brückenau, Volkers. 2 Kilometer Stau und stockender Verkehr ab der Raststätte Utrichshausen.
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2: Also, ich habe mal gerade hinter mich geguckt. Der Innenhof, auf den ich da schaue, ist klitschnass. Das mit den Schauern und den Gewittern war wohl nicht übertrieben. Diese Gewitter können im Extremfall sehr stürmische Böen mit sich bringen, die bis zu 85, teilweise bis zu 100 Kilometer schnell sein können. Temperaturen liegen zwischen 16 und 21 Grad heute. Und morgen, der Freitag, am Vormittag erstmal im Moment trocken, aber dann kommen schon wieder neue Schauereien und auch wieder neue Gewitter, die aber nicht mehr so heftig ausfallen, wie die heute teilweise ausfallen können. Wir sind hr1, einen schönen Feiertag uns allen. Ich bin Matthias Münch, jetzt gibt's Christeberg, der sagt, nicht den Fährmann bezahlen, bis er dich auf die andere Seite gebracht hat. Versuchen Sie das mal auf so einer Mainfähre bei Offenbach oder einer Rheinfähre im Rheingau, da wird der Fährmann sich echt freuen. Können wir sagen, Christopher Burke hat's gesagt.

Elton John und Kikidi, Don't Go Breaking My Heart. Hier ist Teil 1, jetzt unglaublich, aber wahr, eine der meist zitierten Bruce Springsteen Songzeilen. Und es gibt viele Songzeilen von Bruce Springsteen, die viel diskutiert werden. Aber eine der meist diskutierten ist ausgerechnet diese hier. I swear I'd drive all night again just to buy you some shoes. Ich schwöre, ich würde wieder die ganze Nacht fahren, nur um dir ein paar Schuhe zu kaufen. Was? Ja, Drive All Night heißt der Song, ist aus dem Album The River, ist viel zu lang, um jemals eine Single gewesen zu sein, über 8 Minuten. Und er hat auch viele weitere Zeilen, aber die Zeile mit den Schuhen, darüber diskutieren die Fans bis heute ganz aufgeregt. Was will uns das denn jetzt sagen? Einer, der einen Bruce Springsteen Blog hat, ist Ken, der hat mal gesagt, immer wenn ich diesen Song spiele, regt meine Frau sich auf, stellt immer dieselben Fragen. Welches Schuhgeschäft hat denn die ganze Nacht geöffnet? Woher die Eile? Wer braucht mitten in der Nacht neue Schuhe? Woher will er wissen, ob die Schuhe ihr passen? Welcher Mann kann schon zuverlässig ein paar Schuhe aussuchen, das dem Geschmack seiner Partnerin entspricht und so weiter und so weiter und so weiter? Schöne Antwort von Ken. Also, ich sage ihr dann immer, sie hört den falschen Teil des Songs. Der Text ist nur die Begleitung. Die wahre Liebeserklärung ist das Saxophon-Solo. Auch schön. Bruce Springsteen, ein Song, der in vielen Konzerten ein sogenannter Showstopper ist. Ein absolutes Highlight für die Fans. Wir dachten, wir spielen den jetzt heute einfach mal. Die ganzen 8 Minuten 21. Drive All Night.

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1: 18 Uhr. Gemischte Reaktionen auf Reform der Pflegeversicherung. Anklage fordert Höchststrafe für Anschlag in Magdeburg. Nathaniel Brown ist Eintracht Frankfurt Spieler der Saison. Das Wetter in der Nacht, nachlassende Schauer und Gewitter, morgen bis 21 Grad. Mein Name ist Kevin Arnold. Bundesgesundheitsministerin Waken hat einen ersten Entwurf für Änderungen am Pflegegesetz vorgelegt. Dafür gibt es Lob und Kritik. Lob, weil sie die Finanzprobleme der Pflegekassen versucht anzugehen. Kritik, weil sie Bund und Länder nicht daran beteiligen will. Aus dem Hauptstadtstudio Dietrich Karl Meurer.
2: Sozialverbände wie der Sozialverband Deutschland warnen, die Reform belaste vor allem Pflegebedürftige, ihre Familien und die Beitragszahler. Besonders kritisch sehen viele die geplanten Kürzungen bei den Renten für Angehörige, die zu Hause pflegen. Kritisiert wird auch der Plan, Zuschüsse für Menschen im Pflegeheim später zu zahlen. Einige Verbände sprechen sogar von einem Sparpaket und fordern, dass der Entwurf im weiteren Gesetzgebungsverfahren noch deutlich geändert wird.
1: Im Prozess um den Anschlag auf den Magdeburger Weihnachtsmarkt fordert die Staatsanwaltschaft die Höchststrafe für den Angeklagten. Sie plädierte auf lebenslange Haft mit anschließender Sicherungsverwahrung. Und das Landgericht Magdeburg solle die besondere Schwere der Schuld feststellen. Dem angeklagten Psychiater wird vorgeworfen, 2024 mit einem Mietwagen um den Weihnachtsmarkt gerast zu sein und dabei 6 Menschen getötet und über 300 schwer verletzt zu haben. Am Frankfurter Flughafen hat es einen Zwischenfall mit einem Dreamliner der Lufthansa gegeben. Dabei wurden mehrere Mitarbeiter verletzt, die an Boden waren. Die Maschine wurde beschädigt. HR-Reporter Michael Metzger.
3: Auf einem Video in den sozialen Medien ist zu sehen, wie das Flugzeug vor einem Terminal in der Parkposition steht. Servicekräfte laufen um die Maschine, als das vordere Fahrwerk plötzlich einknickt und die Nase des Flugzeugs auf dem Boden aufprallt. Dabei wird ein Gepäckhubwagen vom Flugzeugrumpf eingeklemmt. Flugzeugteile brechen ab. Es ist noch völlig unklar, was genau passiert ist. Passagiere sollen aber zum Zeitpunkt des Vorfalls nicht an Bord gewesen sein. Die Lufthansa hat einen Krisenstab eingerichtet, um den Vorfall zu untersuchen.
1: Die Umweltschutzorganisation BUND ist mit einer Klage zum Abriss des Atomkraftwerks Biblis in Südhessen gescheitert. Der BUND war gegen die Genehmigung für den Abriss von Block A vor Gericht gezogen. Begründung war die Sorge, dass radioaktiv belastetes Material die Umgebung belasten könnte. Das Bundesverwaltungsgericht in Leipzig erklärte, die Abrissgenehmigung sei rechtmäßig. Es sei in Ordnung, dass der Umgang mit dem abgebauten Material in einem eigenen Verfahren geregelt werde. Nathaniel Brown ist Spieler der Saison bei Eintracht Frankfurt. Bei einer Fanabstimmung bekam er 51% der Stimmen vor Jonathan Burkhardt mit 13%. HR-Sportreporter Bastian Gerling.
4: Brown hat in der vergangenen Saison 4 Tore und 6 Vorlagen erzielt. Auch defensiv hat er gegen Weltklasse-Spieler wie Bayerns Michael Olise oder Barcelonas Lamine Yamal überzeugt. Auch deshalb hat Brown in dieser Saison sein Debüt für die deutsche Nationalmannschaft gefeiert. Außerdem ist er für die anstehende Fußball-Weltmeisterschaft nominiert. Wie lange Brown noch in Frankfurt spielt, ist allerdings offen. Laut Medienberichten ist er sich mit Bayern München über einen Vertrag einig. Nach HR-Sportinformationen fehlt aber noch die Einigung zwischen den beiden Vereinen.
1: Das waren die Nachrichten.
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5: Vorsicht auf der A3 Frankfurt Richtung Köln zwischen Wiesbadener Kreuz und Niedernhausen liegt ein Spanngurt auf der Fahrbahn. Und Vorsicht auf der A49 Gießen Richtung Kassel zwischen Neuental und Borken eine ungesicherte Unfallstelle auf dem rechten Fahrstreifen. Vorsicht auf der A66 Frankfurt Richtung Wiesbaden in der Auffahrt Wiesbaden-Mainzer Straße. Gegenstände auf der Fahrbahn. A7 Würzburg Richtung Fulda zwischen Bad Brückenau, Volkers und Fulda. Dreieck, ein Unfall auf dem linken Fahrstreifen. Und die 661 Oberursel Richtung Egelsbach zwischen Bad Homburger Kreuz und Frankfurt-Eckenheim. 2 Kilometer Stau.
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5: Weiter dichte Wolken am Hessenhimmel und dazu kann es immer wieder nochmal Schauer und Gewitter geben. Die Temperaturen zwischen 16 und 21 Grad. Unwetterwarnungen liegen allerdings konkret jetzt nicht mehr vor, lediglich sogenannte Warnungen vor markantem Wetter. Das kann also ein ordentlicher Schauer auch schon mal sein. Morgen der Freitag. Am Vormittag bleibt es dann mal kurz trocken, da kann man sich auch schon drüber freuen. Aber noch vormittag ziehen dann neue Schauer rein. Es kann auch mal wieder gewittern, aber nicht mehr so heftig wie heute. Das ist also schon mal so eine leichte Entwarnung. Temperaturen ähnlich wie heute, 16 bis 21 Grad.
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5: Schön, dass Sie Ihren Feiertag mit uns verbringen. Hier ist Frankie Goes to Hollywood jetzt.

Status Quo. Viele wissen ja nicht, dass es sich bei Rockin' All Over the World um eine Coverversion handelt. Und viele finden ja Coverversionen aus Prinzip irgendwie immer oll. Aber tatsächlich, das hier ist das Original von Rockin' All Over the World. Hören Sie mal den Sänger, den kennen Sie.

Das ist John Fogerty, der hat es geschrieben, ist auf dem Soloalbum erschienen. John Fogerty ist ja vor allem berühmt geworden als Sänger von Creedence Clearwater Revival. Jetzt die Talking Heads in HR1. Wild, wild life.

HR1 hier am Feiertag. Es gibt jetzt mal ein bisschen Krautrock. Krautrock passt in dem Zusammenhang ganz gut, weil der Bandleader von Wallenstein, Jürgen Dolase, ist heute eigentlich bekannt als Gastrokritiker. Der schreibt Restaurantkritiken, kennt sich sehr gut aus mit der feinen Küche. Insofern Krautrock, warum nicht? Artrock kann man auch sagen, wenn man ein bisschen charmanter sein möchte. Wallenstein heißt die Band, weil sie Blitzkrieg nicht heißen konnte. Zunächst haben die sich wirklich Blitzkrieg genannt. Dann kam aber raus, dass es schon eine englische Band gibt, die auch so heißt. Also musste man sich umbenennen. Hat sich dann nach dem Feldherrn benannt. Wallenstein hatten dann 1978 ihren größten Hit. Das ist Charlene.

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1: Vorsicht auf der A7 Fulda Richtung Kassel. Zwischen Homberg-Efze und Malsfeld steht ein defektes Fahrzeug auf dem rechten Fahrstreifen im Baustellenbereich. Und Vorsicht auf der A49 Gießen Richtung Kassel zwischen Neuental und Borken. Eine ungesicherte Unfallstelle auf dem rechten Fahrstreifen.
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1: Ja, das ist ein schauriger, gewittriger Tag heute. Das bleibt er auch noch ein bisschen. Bis dann so alles über uns hinweggezogen ist, kann es noch ein paar Stunden dauern. In der Nacht beruhigt sich das dann etwas. Die Temperaturen liegen heute bei 16 bis 21 Grad. Morgen, der Freitag, beginnt dann auch erstmal trocken mit Sonne und Wolken im Wechsel. Aber schon vor Mittag kommen dann wieder neue Schauer und Gewitter rein, die aber nicht mehr so heftig sind wie die, die da heute runterkommen. Ja, Temperaturen bleiben im ähnlichen Bereich, 16 bis 21 Grad. Hallo zusammen, wir sind HR1, ich bin Matthias Münch. Schön, dass Sie dabei sind. Wenn Sie das Wetter irgendwie so ein bisschen zum Wegwerfen finden, kommen dann... Wechseln wir den Kontinent, wechseln wir die Halbkugel, gehen wir nach Australien. Hier sind Men at Work mit der inoffiziellen australischen Nationalhymne.

H1 hier, jetzt geht's um ein Großwerk von Mark Knopfler, dem Sänger der Dire Straits, der ja wirklich ein ganz großer Geschichtenerzähler ist. Ob das jetzt die Geschichte dieser Band ist, die sich Sultans of Swing nennt, die in so einem abgerissenen, halb leeren Jazz-Pub in der Stadt spielt, wo kaum jemand wirklich zuhört, sie aber trotzdem mit diesem dicken Namen Sultans of Swing entsprechend entschlossen weiter musizieren. Oder die nöbelnden Möbelpacker von diesem New Yorker Kaufhaus in Money for Nothing, die er tatsächlich mal belauscht hat, um dann daraus diesen riesen Hit zu schreiben. Und manche Geschichten von Mark Knopfler, die dauern eben ein bisschen länger. Es gibt's im US-Bundesstaat Michigan die Telegraph Road in Detroit. Und diese Telegraph Road ist zu einem Song von Mark Knopfler geworden, als er die Idee hatte auf einer Busfahrt. Er erzählt einfach die Geschichte dieser Straße. Das beginnt mit einem Trampelpfad und endet in einer sechsspurigen, großen, breiten Straße. Und die Geschichte wird erzählt von den ersten Siedlern bis hin zur Großstadt. Das ist die Perspektive, wo noch alles gut ist. Und dann dreht sich das Ganze um. Es gibt eben ja Verfall der Straße durch Abwanderung von Arbeitsplätzen. Der Stadt Detroit ist ja nicht alles gut gelungen. In den letzten Jahrzehnten ist sie ja wirklich verfallen und Läden entschlagen der Straße schließen und schließlich fordert der Sänger den Zuhörer auf, doch jetzt mit ihm gemeinsam die Telegraph Road zu verlassen. Dauert mehr als 14 Minuten, ist der mit Abstand längste Song der Dire Straits und wir haben gedacht, die Zeit nehmen wir uns jetzt mal. Die Dire Straits in HR1. Telegraph Road.

Telegraph Road. So, jetzt geht's gleich von der Telegraph Road in Detroit rüber nach New York in die 59th Street. Aber keine Sorge, der Song ist nicht 14 Minuten lang, der ist 1 Minute 40 Sekunden. Es geht auch. The 59th Street Bridge Song gibt's gleich vorher noch. Das hier für die Autofahrer. Vorsicht auf der A49 Kassel Richtung Gießen. Zwischen Baunatal Süd und Edermünde befinden sich nach einem Motorradunfall Personen auf der Fahrbahn. So, jetzt Simon & Garfunkel.

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1: 19 Uhr. Gemischte Reaktionen auf Reform der Pflegeversicherung. Offenbar Reparaturstau bei der Bundeswehr. Mehrere Verletzte bei Zwischenfall am Frankfurter Flughafen. Das Wetter. In der Nacht nachlassende Schau und Gewitter. Morgen wechselhaft bis 21 Grad. Mein Name ist Kevin Arnold. Höhere Beiträge, weniger Leistung. Die geplanten Änderungen bei der Pflegeversicherung stoßen auf Kritik, vor allem bei Sozialverbänden. Gleichzeitig sehen die meisten auch gute Ansätze. Aus der Nachrichtenredaktion Volker Kinkel.
2: Vom Spitzenverband der Krankenkassen GKV heißt es, bei der Pflege brennt die Hütte und der Entwurf enthält einige Instrumente, mit denen das Löschen beginnen kann. Gleichzeitig kritisieren GKV und Sozialverbände, dass vor allem Pflegebedürftige und Angehörige belastet würden. CDU-Gesundheitsministerin Warken plant einen höheren Beitragszuschlag für Kinderlose. Besserverdienende sollen mehr zahlen, genauso Minijobber. Bei den Rentenbeiträgen für pflegende Angehörige soll es Kürzungen geben. Gleichzeitig soll der Zuschuss für Pflegeheimkosten langsamer steigen als bisher und die Einstufung in einen höheren Pflegegrad erschwert werden.
1: Bei der Bundeswehr gibt es einen massiven Stau bei den Reparaturen, vor allem weil für wichtige Waffensysteme Ersatzteile fehlen. Das haben WDR, NDR und Süddeutsche Zeitung recherchiert. Außerdem seien die Zuständigkeiten zwischen dem Bundesverteidigungsministerium und der Instandsetzungsfirma oft unklar. Das könnte dazu führen, dass sich Deutschland im Ernstfall möglicherweise nur eingeschränkt verteidigen kann. Am Frankfurter Flughafen sind bei einem Zwischenfall mit einer Lufthansa-Maschine mehrere Menschen verletzt worden. Die Lufthansa hat mitgeteilt, dass die Maschine in Parkposition am Terminal 1 stand, als plötzlich das vordere Fahrwerk einknickte. Die Maschine sackte zu Boden und fiel auf den Bauch. Zu dem Zeitpunkt seien Crew und Bodenpersonal an Bord gewesen. Wie viele Menschen genau verletzt wurden und warum das Fahrwerk einknickte, ist noch unklar. Die Taliban in Afghanistan haben nach NDR-Informationen einen Abschiebeflug aus Deutschland kurzfristig abgesagt. Die Maschine hätte demnach vergangenen Donnerstag nach Kabul fliegen sollen. ARD-Reporter Peter Hornung.
3: An Bord Afghanen, die abgeschoben werden sollten. Die für ihre Begleitung vorgesehenen Bundespolizisten hätten sogar bereits afghanische Visa gehabt. Doch die Taliban ließen den Flug schon im Vorfeld absagen. Das erfuhr der NDR aus Diplomatenkreisen. Die Bundesregierung werde praktisch erpresst, hieß es. Der Hintergrund, die Radikal-Islamisten wollen noch mehr eigene Diplomaten nach Deutschland schicken.
1: Im Prozess um den Anschlag auf den Magdeburger Weihnachtsmarkt fordert die Staatsanwaltschaft die Höchststrafe für den Angeklagten. Sie plädierte auf lebenslange Haft mit anschließender Sicherungsverwahrung und das Landgericht Magdeburg solle die besondere Schwere der Schuld feststellen. Dem angeklagten Psychiater wird vorgeworfen, 2024 mit einem Mietwagen über den Weihnachtsmarkt gerast zu sein und dabei 6 Menschen getötet und über 300 teils schwer verletzt zu haben. Bei den French Open steht bei den Frauen die erste Finalteilnehmerin fest. Tennisprofi Mira Andreeva aus Russland setzte sich im Halbfinale gegen die Ukrainerin Marta Kostyuk durch in 2 Sätzen. Nach dem Match verweigerte die Ukrainerin der Russin den Handschlag aus Protest gegen den russischen Angriffskrieg. Im Finale trifft Andreeva entweder auf Diana Schneider aus Russland oder Maja Chawlinska aus Polen. Das waren die Nachrichten.
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4: Vorsicht auf der A49 Kassel Richtung Gießen zwischen Baunatal Süd und Edermünde befindet sich nach einem Motorradunfall eine Person auf der Fahrbahn. Die A3 Würzburg Richtung Frankfurt zwischen Weibersbrunn und Bessenbach-Walderschaft 2 Kilometer Stau nach einem Unfall. A49 Gießen Richtung Kassel zwischen Neuental und Borken ein Unfall auf dem rechten Fahrstreifen. Und die B45 Dieburg Richtung Hanau, die ist zwischen Niederroden und Rottgau-Jügesheim gesperrt. Hier hat es einen Unfall gegeben.
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4: Ja, bleibt weiter ganz schön schaurig und gewittrig und nass und 16 bis 21 Grad sind auch nicht besonders warm. Heute Nacht beruhigt sich das Ganze so ein bisschen. Morgen der Vormittag beginnt dann erstmal trocken, aber schon vor dem Mittagszeitpunkt selbst gibt es dann wieder erste Schauer und Gewitter. Die sind aber dann nicht mehr so heftig wie heute.
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4: Und wir lassen mal hier einen Rebellen ein bisschen brüllen. Ne? Billy Idol, Rebel Yell. Schön, dass ihr den Abend mit uns verbringt.

0: So, H1 hier, ich finde ja immer Ehre, wem Ehre gebührt. Der hier hat's erfunden. Komm, Randy, sing.
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0: Nicht ganz so sexy wie die berühmte Version von Joe Cocker, oder? Aber okay.
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0: Mm-hmm.
1: Yeah, I take the shoes.
0: Randy Newman, was für ein Kerl. Der hat ja auch für andere Künstler sehr viele große Hits geschrieben. Mama Told Me Not To Come, zum Beispiel für Three Dog Night. Und hat Soundtracks geschrieben, auch Filmhits für Monster GmbH zum Beispiel und für Toy Story. Und naja, die Joe Cocker-Version von You Can Leave Your Head On ist ja auch aus einem Film, ne? 9,5 Wochen. Mickey Rourke füttert Kim Basinger vom geöffneten Kühlschrank. Auch eine Art, das Eisbad abzutauen. Yes, you can leave your head on. In H1.

0: rüchsige Stimme, moderner Sound, Dermot Kennedy aus Dublin. Als er noch 17 war, haben ihn die Eltern dann immer so zu den Konzerten in der Umgebung gefahren. Irgendwann hat er einen Wettbewerb gewonnen. Dann gab es eine Menge Aufmerksamkeit, gab immer mehr Streams im Internet und schließlich hat ihn eine Plattenfirma unter Vertrag genommen. Und seitdem ist er weltweit unterwegs und wird von anderen Leuten zu den Konzerten gefahren, nicht von Mama und Papa.
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0: Da gucken wir mal, was noch da ist. Vorsicht auf der A44 Kassel Richtung Dortmund zwischen Warburg und Diemelstadt. Eine ungesicherte Unfallstelle auf dem linken Fahrstreifen. Und die A3 Würzburg Richtung Frankfurt zwischen Weibersbrunn und Bessenbach-Walderschaft. 2 Kilometer Stau nach einem Unfall. A49 Gießen Richtung Kassel zwischen Neuental und Borken. Ein Unfall auf dem rechten Fahrstreifen. Und die A49 Kassel Richtung Gießen zwischen Baunatal Süd und Edermünde. Reinigungsarbeiten nach einem Unfall.
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0: Sollte sich jetzt langsam etwas beruhigen, kann noch ein Stündchen dauern, 2 Stündchen für den Osten von Hessen vielleicht, dann ist das Wildeste da durch. Was heute so runterkommen wollte, ist dann runtergekommen. Über Nacht wird es etwas ruhiger, morgen früh haben wir es auch erstmal trocken mit einem Wechsel aus Sonne und Wolken. Dann kommen aber wieder neue Schauer rein und auch Gewitter, die werden aber nicht mehr so heftig sein. Temperaturen ähnlich wie heute, 16 bis 21 Grad. Einen schönen Feiertag mit uns hier in HR1. Ich bin Matthias Münch, habe jetzt die berühmte Version von Kim Carnes eines Songs namens Better Davis Eyes.

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1: Um kurz nach acht ist es soweit. Rock ohne Ende mit Annette Loris. Und wir dachten uns, wir spielen schon mal so ein bisschen mit. Und zwar gibt es jetzt den anderen großen Hit von dieser Band hier. Golden Earring, wissen Sie noch, ne? Radar Love war das damals 1973 und dann, fast 10 Jahre später, hatten die nochmal einen großen Hit, die Mannen aus den Niederlanden. Und zwar hatte der Gitarrist damals das Buch The Bourne Identity gelesen. Das ist die Grundlage zu dem berühmten Film mit Matt Damon, den es dann später gab. Aber die Bourne-Reihe aus Hollywood, die gab es damals noch nicht. Das Buch von Robert Ludlum, das war schon da. Und das hat ihn inspiriert zu dem Song Twilight Zone. Also es geht nicht um die 60er Jahre Mystery-Fernsehserie. Tatsächlich bei Twilight Zone geht es um Jason Bourne und die Bourne-Identität. Ziemlich wildes, großes, erfolgreiches Video bei MTV ist dazu entstanden und so hatten Golden Earring ihren zweiten Hit. Twilight Zone jetzt in HR1.

Alan Earring, Twilight Zone in HR1. Und jetzt Rod Stewart aus seiner Folkphase. Ein paar sentimentale Klänge aus und für die Heimat. Rhythm of my heart.

So, dann schwinge ich mich mal auf so eine Windböe und reite nach Hause. Gleich nach den 20 Uhr Nachrichten gibt's Annette mit dem ARD Musikclub Rock. Viel Spaß dabei wünsche ich. Ich bin Matthias Münch. Bis die Tage.

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1: Um 20 Uhr mit Kevin Arnold. Bei der Bundeswehr sind viele wichtige Waffensysteme nicht einsetzbar, weil Ersatzteile fehlen. Das haben Recherchen von WDR, NDR und Süddeutscher Zeitung ergeben. Außerdem seien die Zuständigkeiten zwischen dem Verteidigungsministerium und der Instandsetzungsfirma oft unklar. ARD-Korrespondentin Jana Heck.
2: All das führe dazu, dass die bundeseigene Firma mit dringenden Reparaturen nicht hinterherkomme. Das könnte Folgen haben. In dem internen Schreiben heißt es unter anderem, die Reparaturstaus führten zu Einschränkungen der materiellen Einsatzbereitschaft wesentlicher Waffensysteme. Im Ernstfall könnte Deutschland sich womöglich nur eingeschränkt verteidigen. Auch könnte die Bundeswehr Bündnisverpflichtungen möglicherweise perspektivisch nicht mehr verlässlich erfüllen.
1: Bei einem Zwischenfall am Frankfurter Flughafen sind am Mittag mehrere Mitarbeiter verletzt worden. Am Gate knickte plötzlich das vordere Fahrwerk eines Boeing 787 Dreamliners ein, kurz bevor die Passagiere für den Flug nach Los Angeles einsteigen sollten. Die Spitze des Flugzeugs krachte dabei auf das Vorfeld. Warum es zu dem Vorfall einer recht neuen Maschine kam, ist unklar. Der Prozess gegen den Attentäter vom Magdeburger Weihnachtsmarkt geht in die letzte Phase. Die Richter sagten, an der Gefährlichkeit des Angeklagten bestünden keine Zweifel. ARD-Reporterin Annette Schneider-Solis.
3: Er hatte mehrfach angekündigt, weitere Anschläge zu verüben. Das Gericht schloss am frühen Nachmittag die Beweisaufnahme. Es folgte zunächst das Plädoyer der Staatsanwaltschaft. In dem mehrstündigen Schlussvortrag plädierte die Ermittlungsbehörde auf die einzig mögliche, eine lebenslange Strafe mit anschließender Sicherungsverwahrung wegen sechsfachen Mordes, 222-fachen Mordversuchs und zahlreicher Körperverletzungen.
1: Sozialverbände und Krankenkassen kritisieren die Änderungspläne von Gesundheitsministerin Waken bei der Pflegeversicherung. Waken will unter anderem für höhere Beitragseinnahmen sorgen, zum Beispiel durch Kinderlose oder Minijobber. Auf der anderen Seite sollen Leistungen gekürzt werden. Kritisiert wird, dass das nur Beitragszahler und Pflegebedürftige betreffe. Bund und Länder würden nichts zur besseren Finanzierung beitragen. Der Schauspieler Axel Schreiber ist tot. Seine Agentur teilte mit, dass er nach langer, schwerer Krebserkrankung gestorben ist mit 49 Jahren. Schreiber wurde unter anderem durch die ARD-Serie Türkisch für Anfänger bekannt mit der Rolle des Axel Mende. Das waren die Nachrichten. Das Wetter in den nächsten Stunden zum Teil kräftige Schauer und Gewitter. In der Nacht lassen die Gewitter nach. Es kühlt ab auf 13 bis 7 Grad. Morgen etwas ruhiger, aber weiter wechselhaft mit Sonne, Wolken und Schauern 16 bis 21 Grad. Am Wochenende Sonne, Wolken, einzelne Schauer bei bis zu 23 Grad. Die Zeit 20.03 Uhr.
4: ARD Verkehrsservice. Die A44 Dortmund Richtung Kassel ist zwischen Marsberg und Demelstadt nach einem Unfall gesperrt. In Luxemburg auf der A1 und dann weiter in Deutschland auf der A64 Richtung Trier zwischen Wasserbillig und Trier nach einem Unfall 2 Kilometer Stau. Das dauert 20 Minuten länger. Und in Freiburg ist die B31A zwischen Freiburg-Lehn und A5 Freiburg-Mitte wegen Reinigungsarbeiten gesperrt. Allen unterwegs gute und sichere Fahrt. Kommt gut an.
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4: Mit Annette Lorenz, guten Abend. Wir feiern die 90er bis Mitternacht, machen einen Ausflug im Holzfällerhemd nach Seattle, ziehen dann den Fishtail Parker an, um uns unter anderem das Duell von Oasis und Blur anzuhören und lehnen uns entspannt zurück mit großen Rocksongs in der MTV Unplugged Version.
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Temple of Love, die Sisters of Mercy zusammen mit Ofra Haza im ARD Musikclub Rock, der sich heute komplett um die 80er dreht. Wenn wir über die 80er reden, dann natürlich über Grunge. Wir reden über Seattle, eine Stadt im äußersten Nordwesten der USA, in der es Anfang der 90er plötzlich so klang, als würde jemand den Frust einer ganzen Generation über verzerrten Gitarren auskippen. Aus der lokalen Szene rund um kleine Pubs, Clubs, Proberäume und dem Label Sub Pop entstanden Bands, die definitiv nicht für den Mainstream gedacht waren und ihn dann auf den Kopf stellten. Nirvana, Pearl Jam, Soundgarden. Statt Haarspray, Plastic Pop oder Glam gab es zerrissene Jeans, Holzverlähmten, kaputte Verstärker und Texte über Depression, Entfremdung, Wut und Orientierungslosigkeit. Es ging darum, ehrlich zu sein, auch wenn das manchmal hässlich, leise oder auch verletzlich war. Nirvanas Nevermind, Pearl Jam's 10 und Soundgarden's Super Unknown wurden zu globalen Millionenzellern. Und Seattle zu einem Synonym von einem Sound, der Anfang der 90er die Rockwelt erschütterte. Weitaus weniger Pose, mehr Realität, auch wenn sie, und das gilt bis heute, manchmal schwer zu ertragen ist. Und das hier war die Hymne einer ganzen Generation. Smells like Teen Spirit. Und nein, Teen Spirit ist keine Metapher, sondern war ein preisgünstiges Tino-Deo in den Duftnoten Pink Crush, Sweet Strawberry oder Caribbean Cool.

Und da fehlt natürlich noch eine Band in unserer Grunge-Ecke. Im ARD-Musikclub Rock, der sich um die 90er dreht. Mitte der 90er erhielt der Grunge noch so eine Art tragischen Schub nach Kurt Cobains Tod. Das war im April 94. Und dann war da eben noch diese dritte Band aus Seattle, Soundgarden. Die veröffentlichte in diesem Jahr einen Song, der Geschichte machen sollte, Black Hole Sun. Der Song entstand, als Soundgarden-Sänger Chris Cornell auf dem Weg nach Hause war und im Autoradio Nachrichtensprecher irgendetwas von Black Hole Sun sagen hörte. Dachte, ach, sehr guter Songtitel, nehme ich. Und auch während der Fahrt hatte er eine Melodie dazu im Kopf. Die spielte auch seinen Bandkollegen vor. Die waren erstmal so ein bisschen erschrocken nach dem Motto, das klingt dann eher nach den Beatles als nach Soundgarden. Aber nicht uninteressant, wir können das ja mal aufnehmen. Es wurde der größte und am wenigsten nach Soundgarden klingender Hit für die Band. Weltweit in den Top Ten. Und ein Kritiker sagte auch, wenn die Beatles in den 90ern noch Musik gemacht hätten, das wäre ihr Song gewesen. Und das dazugehörige Video ist nicht nur wegen der gegrillten Barbie. Absolut sehenswert. Black Hole Sun im ARD Musikclub Rock.

0: Jetzt ist es 8:30 ARD-Verkehrsservice A44 Kassel Richtung Dortmund. Zwischen Warburg und Diemelstadt nach einem Unfall 2 Kilometer Stau. In Luxemburg auf der A1 und dann weiter in Deutschland auf der A64 Richtung Trier. Zwischen Wasserbillig und Trier nach einem Unfall 3 Kilometer Stau. Das dauert eine Viertelstunde länger. Allen unterwegs, gute und sichere Fahrt.
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0: Mit Annette Loris, guten Abend. Und mit den 90ern bis Mitternacht wird hier ein Jahrzehnt gefeiert, das auch im Rock wirklich, wirklich spannend war. Beispielsweise zog der Rock auch ins Kino ein. Ganz, ganz große Hits entstanden und 3 davon haben wir unter anderem in dieser Stunde für euch.
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Hard to Handle, die Black Crowes. Um 7:09 ARD Verkehrsservice. Vorsicht auf der A5 Basel Richtung Karlsruhe. Zwischen Appenweier und Achern liegen Fahrzeugteile auf dem rechten und mittleren Fahrstreifen. Hier dreht sich heute Abend alles um die 90er. Und das war ja nicht nur das Jahrzehnt der ganz großen Blockbuster, das war auch ein goldenes Zeitalter für den Rock im Kino. Manche Songs sind so eng mit den Filmen verknüpft, dass man sofort die Bilder im Kopf hat, sobald man den ersten Akkord hört. Blaze of Glory von Bon Jovi zum Beispiel, geschrieben für Young Guns 2, eine Western-Rockballade, die dem Outlaw-Mythos direkt in die 90er holte. Heroisch, pathetisch und auch mit ein bisschen Wumms. Man sieht die staubigen Straßen und die Revolver. Helden vor sich. John Bon Jovi hat uns mal in einem Interview erklärt, wie er überhaupt an seine Songs rangeht. Ein Künstler hat die Aufgabe, mit seinem Talent über die Zeiten zu reflektieren und nicht nur über die, in denen er lebt. Das ist zwar keine Pflicht, aber du hast dieses gottgegebene Talent und wenn du dieses Talent nimmst und einen Song mit Zeitbezug schreibst, dann kannst du eine Diskussion lostreten und falls nicht, steht der Song für eine Zeit, für die, in der er entstanden ist. Und genau so war das. Also ab in den Western mit Bon Jovis Blaze of Glory im ARD Musikclub Rock.

0: klopfen uns ganz kurz den Staub von den Schultern und kümmern uns um ein etwas brachialeres Werk. You Could Be Mine von Guns N' Roses. Das war der inoffizielle Kampfschrei zu Terminator 2. Hart, schnell und auf den Punkt. Der Song lief im Abspann, im Trailer, im Musikfernsehen mit Arnold Schwarzenegger im Video und wurde sicherlich dadurch zu einem der prägendsten Rockmomente des Jahrzehnts. Guns N' Roses waren ja auch im echten Leben, sagen wir es mal vorsichtig, wenig kompromissbereit. Adrian Beritsch aus dem ARD-Musikclub-Team. Da gab es zum Beispiel diesen legendären Krach zwischen Guns N' Roses und Nirvana. Oder genauer zwischen den Sängern Kurt Cobain und Axl Rose. Eigentlich ein Streit, der ein bisschen überraschend kam, oder?
1: Ja, ziemlich überraschend eigentlich. Bei Axl Rose war es nämlich anfangs so, der war großer Fan von Nirvana. Gibt Fotos von ihm, wo er Merchandise trägt, also ein Nirvana-Cappy. Kurt Cobain wiederum fand das wohl nicht so gut. Das soll ihm sehr peinlich gewesen sein. Nächster Schritt, Axl Rose fragt Cobain, wollt ihr nicht mit uns, also Guns N' Roses, auf Tour gehen zusammen? Cobain sagt nö, und zwar öffentlich in einem Interview, Zitat, also sowohl die Band als auch deren Fans stehen ja nun wohl überhaupt nicht für das, wofür Nirvana stehen. Axl Rose damit zweimal hintereinander abgewatscht. Seine Retourkutsche auf offener Bühne, Zitat, und das ist wirklich heftig, Kurt Cobain ist ein Junkie und die Junkie-Frau von dem ist auch noch schwanger. Für mich gehören alle beide ins Gefängnis. Boah, mehr unter die Gürtellinie geht nicht. Courtney Love kennen wir alle ja noch, damals die Ehefrau von Kurt Cobain. Höhepunkt dann, MTV Video Music Award 1992. Beide Bands eingeladen. Zoff, natürlich, hinter der Bühne. Oder auf der Bühne nochmal Retourkutsche. Nirvana haben ihren Auftritt. Drummer, damals ja bekanntlich, Dave Grohl. Und dieser Dave Grohl ätzt in Richtung Axl Rose auf der Bühne. Axl, wo bist du? Krass, oder? Krasser Auftritt. Gab noch ein paar hässliche Kommentare im Nachgang, aber dann Schlussstrich. Nach dem Tod von Kurt Cobain waren einfach alle geschockt. Und seit vielen Jahren mittlerweile sind die Bandmitglieder von damals hüben wie drüben dick befreundet. Es gab auch immer wieder öffentliche Entschuldigungen.
0: Vielen Dank, Adrian Beritsch aus dem ARD-Team. Und hier kommt der große Hit von Guns N' Roses aus Terminator 2 im ARD-Musikclub Rock mit dem 90s-Special. You Could Be Mine.

Du bist 1996 ins Kino gegangen, hast gesagt, ah ja, Roadmovie mit George Clooney in der Hauptrolle. Und was passierte, als dann Tito und Tarantula auf der Bühne im Titty Twister diesen Song sangen? Das Roadmovie wurde zum Vampir-Horrorfilm. Ja, das hat vor allem den ein oder anderen weiblichen George Clooney-Fan womöglich ein klein bisschen erschreckt. Großartiger Film, by the way. From Dusk Till Dawn, das war aus dem Soundtrack daraus. Und damit endet unsere kleine Filmecke im Musikclub Rock mit den 90ern. Wir freuen uns übrigens auch über eure Wünsche, also vorausgesetzt, ihr trefft das Jahrzehnt. 0711 26 27 28, eine WhatsApp, eine Sprachnachricht per Signal. Ihr könnt uns anrufen. 0711 26 27 28.

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1: Um 21 Uhr mit Kevin Arnold. Bei der Bundeswehr gibt es einen massiven Stau bei den Reparaturen, vor allem weil für wichtige Waffensysteme Ersatzteile fehlen. Das haben WDR, NDR und Süddeutsche Zeitung recherchiert. Außerdem seien die Zuständigkeiten zwischen dem Bundesverteidigungsministerium und der Instandsetzungsfirma oft unklar. Das könne dazu führen, dass sich Deutschland im Ernstfall möglicherweise nur eingeschränkt verteidigen kann. Außerdem könne die Bundeswehr Bündnisverpflichtungen perspektivisch nicht mehr verlässlich erfüllen. Am Frankfurter Flughafen hat es einen Zwischenfall mit einer Lufthansa-Maschine gegeben. Die Boeing ist in Parkposition zu Boden gesackt. Das Unternehmen teilte mit, dass dabei mehrere Mitarbeitende verletzt wurden. HR-Reporter Michael Metzger.
2: Auf einem Video in den sozialen Medien ist zu sehen, wie das Flugzeug vor einem Terminal in der Parkposition steht. Servicekräfte laufen um die Maschine, als das vordere Fahrwerk plötzlich einknickt und die Nase des Flugzeugs auf dem Boden aufprallt. Dabei wird ein Gepäckhubwagen vom Flugzeugrumpf eingeklemmt. Flugzeugteile brechen ab. Die Lufthansa hat einen Krisenstab eingerichtet, um den Vorfall zu untersuchen.
1: Die Taliban in Afghanistan haben nach NDR-Informationen einen Abschiebeflug aus Deutschland kurzfristig abgesagt. Die Maschine hätte demnach vergangenen Donnerstag nach Kabul fliegen sollen. ARD-Reporter Peter Hornung.
3: An Bord Afghanen, die abgeschoben werden sollten. Die für ihre Begleitung vorgesehenen Bundespolizisten hätten sogar bereits afghanische Visa gehabt. Doch die Taliban ließen den Flug schon im Vorfeld absagen. Das erfuhr der NDR aus Diplomatenkreisen. Die Bundesregierung werde praktisch erpresst, hieß es. Der Hintergrund: Die Radikal-Islamisten wollen noch mehr eigene Diplomaten nach Deutschland schicken.
1: Weil ihn die Ansage seines Navis irritiert hat, hat ein 24-Jähriger bei Schlangenbad im Rheingau-Taunus-Kreis einen Unfall gebaut. Laut Polizei wurden dabei 4 Menschen schwer verletzt. Der Mann habe versucht, auf der Bundesstraße zu wenden. Dabei habe er einen anderen Wagen übersehen und sei mit ihm zusammengestoßen. Das andere Auto sei in Schleudern geraten und habe sich überschlagen. Im Tennis steht bei den French Open das Finale der Frauen fest. Die Russin Mira Andreeva trifft auf die Polin Maja Chwalinska. Chwalinska schaffte als Qualifikantin den Halbfinalsieg gegen Diana Schneider aus Russland. Ihre Finalgegnerin, die Russin Andreeva, schlug im Halbfinale Marta Kostyuk aus der Ukraine in 2 Sätzen. Das waren die Nachrichten. Das Wetter: heute Abend zum Teil kräftige Schauer und Gewitter, die lassen im Laufe der Nacht nach. Es kühlt ab auf 13 bis 7 Grad. Morgen neben Wolken auch Sonne, ab und zu Schauer oder Gewitter, maximal 16 bis 21 Grad. Die weiteren Aussichten: am Wochenende Sonne, Wolken, einzelne Schauer bis 23 Grad. Die Zeit 21.03 Uhr.
4: Der Verkehrsservice, wir haben noch eine Meldung von der A45 Hagen Richtung Gießen. Zwischen Wetzlar Ost und Wetzlar Süd liegen Fahrzeugteile auf der Fahrbahn. Allen unterwegs, gute und sichere Fahrt.
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4: Am Mikrofon Annette Loris. Schönen Donnerstagabend. In dieser Sendung heute gibt es nur Musik aus den 90ern. Das gilt natürlich auch für eure Musikwünsche. Wenn ihr welche habt, ja, es sollte Rock sein und ja, aus den 90ern kommen. 0711 26 27 28, eine WhatsApp ins Studio, eine Sprachnachricht oder einfach anrufen. Wir sind erreichbar. Und wir lernen in dieser Stunde, beziehungsweise haben das in den 90ern gelernt, dass wir uns nicht entscheiden müssen, ob wir Beats oder Gitarren lieben. Wir konnten nämlich plötzlich beides haben. Das Zauberwort hieß Crossover und da gab es eine Menge spannender Bands. Rage Against the Machine, die Chili Peppers oder auch die Beastie Boys. Und denen widmen wir uns unter anderem in dieser Stunde.
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0: Killing in the Name von Rage Against the Machine. Oliver Herr Juncker aus Egelsbach hat uns eine sehr schöne Mail ins Studio geschickt. Er schreibt: echt super Sendung heute. Ich habe in den 90ern angefangen, Musik zu hören. In meiner gefühlten Erinnerung bestand diese Zeit nur aus Techno und Eurodance. Ihr erinnert mich daran, dass es auch echte Musik gab. Danke. Sehr, sehr gerne, Oliver. Wir gucken kurz auf die Straße. Es ist 13 Minuten nach 9, ARD Verkehrsservice. Vorsicht auf der A7 Hannover Richtung Kassel zwischen Hannover-Schmünden, Lütterberg und Kassel-Nord. Hier ist eine ungesicherte Unfallstelle auf der linken Spur. Gerade gehört, Rage Against the Machine, die waren ja so ein bisschen wie die Blaupause für diesen Crossover. Die fetten Gitarrenriffs, basslastige Grooves. Ja, und in dem Fall ein Sänger, der nicht unbedingt sang, sondern mehr rappte und schrie. Oder aber auch natürlich die Red Hot Chili Peppers mit Blood Sugar Sex Magic. Steffen Tröger aus dem ARD Musikclub-Team. Du hast eine Liebeserklärung an dieses Album aus dem Jahr 1991.
1: Das war nicht nur ein Album, das war ein Statement. Und ein Durchbruch für die Red Hot Chili Peppers, plötzlich im Popradio gespielt. Weil es einfach gute, schöne und ehrliche Musik ist. Und MTV hat es zu dieser Zeit natürlich auch kräftig gepusht. Was in Jugendhäusern, auf Schulpartys und in Alternative Discos die Tanzflächen ruckzuck füllt, kann per se nicht schlecht sein. Das sind Hits. Mit Abgefaktor und echter Tiefe, mit viel Gefühl, mit Groove. Ich geb's zu, ich hatte vor diesem Album nicht so viel mit den Red Hot Chili Peppers am Hut. Für mich war das auf CD eine Neuentdeckung. Mit Blood, Sugar, Sex, Magic habt ihr auch mich gecatcht. Da ist nicht nur der coole und wilde Crossover-Mix von Musikstilen, Rock, Funk, Punk, Rap und Hip-Hop, der das Ganze so genial macht. Es sind auch diese Momente, wo mal alles runterfährt. Sänger Anthony Kiedis hat was zu sagen, singt auch noch gut und schafft diesen Spagat zwischen verletzlich und Rampensau. Und dann die Bassläufe von Flea. Da swingt der Körper mit, das ganze Ding lebt. Und John Frusciante an der Gitarre, mal reduziert. Und dann wieder diese funky, trockenen Riffs, die bleiben hängen. Und Schlagzeuger Chad Smith, der hält das Ganze nicht nur zusammen, er treibt es an. Diese vier Musiker zusammen, genial. Da trifft Poesie auf Chaos, da wird es roh und laut und auch mal sanft und rosig. Die Platte ist vielfältig, so anders und ehrlich, rotzig und trotzdem transparent. Und alles klingt so schön aus einem Guss mit den insgesamt 17 Songs. Die Red Hot Chili Peppers haben damit quasi gesagt: Hallo, hier sind wir und wir sind verdammt gut und wir haben keine Angst vor Experimenten. Und ich habe gesagt, das kaufe ich euch ab. Danke für dieses Stückchen Musikgeschichte.
0: Oh, Steffen, danke schön für diese schöne Liebeserklärung an die Red Hot Chili Peppers. Und von denen gibt's jetzt natürlich Give It Away im ARD Musikclub Rock.

Sabotage, Crossover der New Yorker Art, die Beastie Boys kamen ursprünglich aus dem Punk, wurden dann zu Hip-Hop-Pionieren und haben das Mischen von Genres perfektioniert. Samples, Live-Instrumente, Funk, Hardcore, alles in einem Set und alles mit einem wunderbaren Augenzwinkern. Sabotage im ARD Musikclub Rock, in dem wir uns nur um die 90er kümmern. Wir wechseln den Kontinent, gehen nach Großbritannien zu einer Band, die vor allem wegen ihrer Frontfrau auffiel. Skin war schwarz, kahlköpfig und sehr stimmgewaltig. Und sie hat bis heute als über 60-jährige Frau einen sehr kritischen Blick auf ihre Branche. In der Musikindustrie sitzen eine Menge alte weiße Männer und die wollen junge blonde Frauen, die halbnackt auf die Bühne gehen. Du musst nicht jung sein, um Musik zu machen, du musst einfach gute Musik machen, egal wie alt du bist. Vor allem als Frau, wenn du älter wirst, dann heißt es, ach, du bist verblüht. Aber ich denke, dass die Wechseljahre bei Frauen die Zeit einer Frau sind, in der sie wirklich sie selbst wird. Du musst dir nicht mehr um Babys oder Schwangerschaften sorgen. Das ist alles nur positiv. Es ist wie ein neues Kapitel. Es ist das Don't Fuck With Me Kapitel. Und ich habe einfach keine Zeit mehr für Blödheit. Sagt Skin. Und wir lassen sie jetzt singen. Hedonism, einer der großen Hits in den 90ern von Skunk and Nancy im ARD Musikclub Rock.

0: Kurz nach 9:30 ARD Verkehrsservice mit nur einer einzigen Meldung, und zwar von der B27 Stuttgart-Tübingen zwischen Filderstadt-Ost und der Eichtalbrücke. Besondere Vorsicht, hier sind Menschen auf der Fahrbahn. Allen unterwegs gute und sichere Fahrt.
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0: Am Mikrofon Annette Loris. Wir feiern die 90er heute Abend, freuen uns natürlich über eure Wünsche. 0711 26 27 28 per WhatsApp, per Telefon, per Signal sind wir zu erreichen. Ihr könnt uns auch gerne Sprachnachrichten schicken. Und Wolfgang hat uns geschrieben, ich bin großer Goo Goo Dolls Fan, hab die Band schon entdeckt, bevor sie diesen weltweiten Hit Iris hatten. Und die machen auch ansonsten tolle Musik, schreibt Wolfgang. Absolut richtig. Und deshalb gibt's jetzt von den Goo Goo Dolls nicht Iris, sondern Slide.
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19 Minuten vor 10, ARD Verkehrsservice. Vorsicht, auf der A5 Frankfurt Richtung Kassel zwischen Friedberg und Obermörlen ist eine ungesicherte Unfallstelle. Jetzt gibt's eine kleine Indie-Rock-Ecke. Placebo, die kam in den 90ern, ein bisschen später dazu. 1996 erschien das Debütalbum um die Band rund um Brian Molko. Sehr, sehr auffällig war dieser androgyne Look. Dann offene Texte über Gender, Drogen, Einsamkeit, also Themen, die sich im Mainstream-Rock dann eher selten fanden. Und eben Songs wie Nancy Boy oder Every You, Every Me.

Da wurden Placebo zu einem, ja doch, zu einem Sprachrohr. Jenseits dieser teilweise aalglatten Popbilder der 90er. Queers mit Misfits oder auch die zu sensiblen fanden sich gehört. Und gleichzeitig waren und sind sie eine Liveband, die Arenen füllt. Mittlerweile. In diesem Jahr haben sie eine große Deutschlandtour zum 30. Bandjubiläum angekündigt. Dazu wird's neue Songs, genauso wie vor allem die großen Songs der ersten beiden Alben geben. Termine habe ich auch. Am 26. sind Placebo Live in Hamburg, 26. Oktober, 29. Oktober in Frankfurt, am 2. November in Köln und am 21. November in Stuttgart. Eine wirklich großartige Liveband. Das Schöne ist, dass Brian Molko ganz zu Beginn eines jeden Konzerts erstmal sagt, so, jetzt packt mal alle eure Handys weg, denn wir wollen einen schönen Abend haben. Ever you, ever me.

0: Viertel vor zehn, ARD Verkehrsservice. Eine neue Gefahrenstelle auf der B317 Titisee-Neustadt Richtung Tottenau zwischen Feldbergort und Fahr liegen Gegenstände auf der Fahrbahn. Radiohead startet 1993 mit Creep als vermeintliches One-Hit-Wonder. Ein Song, den sie dann selbst irgendwann nicht mehr hören konnten und ihn auch nicht mehr live spielten. Wobei, das hat sich dann in den letzten Jahren wieder geändert. Und das mit dem Live-Spielen auch. 7 Jahre war eine lange Zeit ohne Radiohead live. Und als sie dann ihre Tour ankündigten, war die innerhalb von Minuten ausverkauft. Dazu passt ganz gut dieser Anruf. Hallo, wer ist denn dran?
1: Hallo, da ist der Marcel Obert aus Basel.
0: Hi Marcel, grüß dich.
1: Hallo, Annette. Ich habe einen Musikwunsch, zwar von Radiohead, Creep.
0: Läuft gleich, okay?
1: Ah, okay. Ah, super.
0: Mach dein Radio laut.
1: Ja, das mache ich bei Rock, muss man fast immer laut machen.
0: Genau so. Okay, genau. Schönen Abend noch.
1: Gut, okay.
0: Mach's gut, ciao.
1: Du auch, tschüss.
0: Und dazu passt auch ganz wunderbar die Mail von Ulrike, die uns geschrieben hat. Sehr cool wäre heute Abend noch Creep von Radiohead. Das ist immer wieder toll. Absolut richtig. Und die Luftgitarre nicht vergessen, ne? Ganz wichtig.

Minuten vor 10, ARD Verkehrsservice mit einer neuen Gefahrenstelle auf der A7 Ulm Richtung Füssen. Zwischen Rastplatz Tannengarten und Illertissen steht ein defekter PKW. Und bis ran an die Nachrichten, Aerosmith und Pink.

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1: Um 22 Uhr mit Kevin Arnold. Das Bundesverwaltungsgericht hat über eine Klage des BUND gegen den Abriss des stillgelegten Atomkraftwerks Biblis entschieden. Die Umweltschützer wollten erreichen, dass leicht radioaktiver Bauschutt nicht wie normaler Bauschutt behandelt werden darf. HR-Reporter Michael Metzger.
2: Die Richter in Leipzig wiesen die Klage ab. Vor allem deshalb, weil die Abrissgenehmigung für das Kraftwerk in Biblis nichts damit zu tun habe, wie anschließend der Schutt entsorgt werde. Das sei eine Frage des Strahlenschutzes, nicht des Abrisses. Indirekt bestätigten die Leipziger Richter damit ein Urteil des Hessischen Verwaltungsgerichtshofs aus dem vorletzten Jahr. Damals hielten die Kasseler Richter jenen Bauschutt für bedenkenlos, der unter dem Grenzwert von 10 Mikrosievert liegt.
1: Bei der Bundeswehr gibt es einen massiven Stau bei den Reparaturen, vor allem weil für wichtige Waffensysteme Ersatzteile fehlen. Das haben WDR, NDR und Süddeutsche Zeitung recherchiert. Außerdem seien die Zuständigkeiten zwischen dem Verteidigungsministerium und der Instandsetzungsfirma oft unklar. Das könnte dazu führen, dass sich Deutschland im Ernstfall möglicherweise nur eingeschränkt verteidigen kann. Im Prozess um den Anschlag auf den Magdeburger Weihnachtsmarkt fordert die Staatsanwaltschaft die Höchststrafe für den Angeklagten. Sie plädierte auf lebenslange Haft mit anschließender Sicherungsverwahrung. Dem Angeklagten wird vorgeworfen, 2024 mit einem Auto über den Weihnachtsmarkt gerast zu sein. 6 Menschen wurden getötet, über 300 verletzt. Eine Woche vor dem Start der Fußball-Weltmeisterschaft in Mexiko gibt es gewaltsame Proteste der Lehrergewerkschaft. Die Gewerkschaft fordert höhere Gehälter. Demonstrierende griffen das Bildungsministerium Mexiko-Stadt an. Die Polizei reagierte mit Tränengas. Mexiko-Korrespondentin Anne Demmer.
3: Die mexikanische Präsidentin Claudia Sheinbaum lehnt ein hartes Vorgehen gegen die Protestierenden ab. Sie wolle nicht in die Falle tappen, die Gewalt kurz vor der WM als Vorwand für Repression zu nutzen. Die Lehrer drohen nun mit Massenprotesten rund um die Eröffnung der WM am 11. Juni. Mexiko erwartet zur Weltmeisterschaft etwa 5 Millionen Touristen.
1: Handball-Bundesligist HSG Wetzlar hat den vorzeitigen Klassenerhalt verpasst. Die Mittelhessen verloren beim HSV Hamburg mit 32:33. Damit geht Wetzlar punktgleich mit Konkurrent Minden in den letzten Spieltag. Die MT Melsungen verlor gegen die Füchse Berlin mit 28:39. Weil die Berliner damit Platz 2 so gut wie sicher haben, spielt Melsungen als Gewinner der European League in der kommenden Saison wahrscheinlich in der Champions League. Das waren die Nachrichten. Das Wetter: Schau und Gewitter lassen im Laufe der Nacht nach. Es kühlt ab auf 13 bis 7 Grad. Morgen neben Wolken auch Sonne, ab und zu Schau oder Gewitter, maximal 16 bis 21 Grad. Am Wochenende Sonne, Wolken, einzelne Schauer bis 23 Grad. Die Zeit 22.03 Uhr.
4: ARD Verkehrsservice. Vorsicht bitte in beiden Richtungen auf der A28 Oldenburg-Bremen zwischen Delmenhorst-Deichhorst und Delmenhorst-Adelheide. Gefahr durch Aquaplaning. Die A7 Kassel Richtung Hannover ist zwischen Hannover-Münden, Hedemünden und Dreieck Drammetal nach einem Unfall gesperrt. A7 Hannover-Kassel zwischen Echte und Lutherberg sind alle Parkplätze für Lkw besetzt. An der Elbfähre Glückstadt-Wischhafen ab Wischhafen 1,5 Stunden Wartezeit. Im Landkreis Gießen in Stauffenberg sind wegen des Krämermarkts mehrere Straßen bis morgen Abend gesperrt. Die Umleitungen sind ausgeschildert. Und im Landkreis Fulda wegen eines Strohballenbrandes im Eiterfeld werden die Anwohner gebeten, Fenster und Türen geschlossen zu halten. Einen unterwegs, gute und sichere Fahrt.
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4: Am Mikrofon Annette Lores. Guten Abend. Was haben eigentlich die großen Rockhelden der 80er so in den 90ern gemacht? Die hatten Hits, und zwar große. Wir hören in dieser halben Stunde unter anderem Metallica, Pink Floyd oder Iron Maiden.
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0: 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Wir schwelgen in den 90ern. Da waren ja auch ein paar Bands am Start, die schon in den 80ern große Erfolge hatten, wie beispielsweise Metallica. Und dazu passt perfekt die Mail von Tanja und Frank, die aus Maßweiler kommen. Sie schreiben, bei uns läuft die Musik, da wir im Urlaub sind und bei Regen nicht viel unternehmen können. Und wir wünschen uns von Metallica Nothing Else Matters, um den Abend schön ausklingen zu lassen. Und wir haben mal James Hetfield gefragt, um was geht's da eigentlich?
1: Nothing Else Matters lyrically was being on the road for a long time and missing your chick at home, really.
0: In Nothing Else Matters geht's darum, lange unterwegs auf Tour zu sein und dein Mädchen zu Hause zu vermissen. Die Distanz, die Verbindung, all das. Aber Freundinnen sind damals gekommen und gegangen.
1: Two other people, it's a brotherhood bond, it means something to the four of us together.
0: Aber der Song ist geblieben. Und jetzt steht er für unsere Bruderschaft, für die Verbindung zwischen uns Vieren. Nothing Else Matters von Metallica im ARD Musikclub Rock.

Odyssey of the Dark von Iron Maiden. Eine Antwort auf die Frage, was eigentlich die großen Rockhelden der 80er so in den 90ern gemacht haben. Der ARD Musikclub Rock dreht sich ja komplett um die 90er und da war der Rock auch ordentlich im Umbruch. Grunge veränderte die Szene sehr nachhaltig. Aber Iron Maiden zum Beispiel ließen sich davon nicht ins Boxhorn jagen, sondern sagten sich, nö, wir machen einfach genau so weiter. Mit Fear of the Dark, einem Song, der extrem mitsingbar war und deshalb live unglaublich gut funktionierte. Und AC/DC taten es ähnlich. Bereits 1990 erschien ein Song, der so eine Art Comeback-Hit wurde aus dem Album The Razor's Edge. Und in dem AC/DC auch innerhalb von Sekunden klar machten, das ist was ganz, ganz Großes. Schuld daran, in Anführungszeichen, natürlich das legendäre Gitarrenriff von Angus Young. Das wurde zu einem der bekanntesten Opener der Rockmusik überhaupt. Thunderstruck, der große Hit von AC/DC in den 90ern.

0: kurz nach 11:30 ARD Verkehrsservice. Vorsicht auf der A1 Bremen Richtung Hamburg. Zwischen Eutin und Posthausen steht ein defektes Fahrzeug. Vorsicht auf der A5 Karlsruhe Richtung Frankfurt. Zwischen Kreuz Waldorf und Waldorf Wiesloch eine ungesicherte Unfallstelle. Vorsicht auch auf der A6 Heilbronn Richtung Mannheim. Zwischen Schwetzingen Hockenheim und Mannheim Schwetzingen ebenfalls eine ungesicherte Unfallstelle. Aufpassen auf der A29 Oldenburg Richtung Wilhelmshaven. Zwischen Sande und Wilhelmshavener Kreuz liegt ein Holzteil. Auf der A64 Luxemburg Richtung Trier zwischen Sauertalbrücke und Rastplatz Markusberg liegen Gegenstände. Und noch eine Gefahrenstelle auf der A555 Köln-Bonn zwischen Bornheim und Kreuzborn-Nord laufen Tiere auf der Fahrbahn. Allen unterwegs gute und sichere Fahrt.
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0: mit Annette Loris. Guten Abend. Wir feiern die 90er heute Abend, wobei, ja, das mit dem Rock ist bei dem Britpop so eine Sache, denn eigentlich war das schon auch Rock, nannte sich aber Britpop. Da gab es natürlich die große Rivalität zwischen Blur und Oasis, um die wird es auch gleich gehen. Und U2 machten plötzlich Filmmusik. Hold me, thrill me, kiss me, kill me.
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0: Baselord von Monster Magnet. Im ARD Musikclub Rock, der sich komplett um die 90er dreht, auch im Rock. Ein super spannendes Jahrzehnt. Da gab es natürlich diese großen Rivalen im Britpop, Blur und Oasis. Die lieferten sich wahre Schlachten, unter anderem um den Platz 1 der Charts. Beleidigungen inklusive. Blur waren da definitiv etwas zurückhaltender als Oasis. Und Blur hatten auch weitaus weniger Skandale. Bis heute. Die gibt's ja bis heute. Und wenn man Mastermind Damon Albarn fragt, wie er mit dieser neu aufkeimenden 90er-Nostalgie umgeht, sagt er, dass er es vor allem irritierend findet.
1: I find that a bit like a bit irritating really, because it's like, you know, unfortunately Brexit happened and it's like, I mean, I consider myself more Europop than Britpop.
0: Also vor allem, wenn er sich das anguckt mit dem Britpop, also seit dem Brexit denkt er, dass er eher ins Europop-Lager gehört als ins Britpop-Lager. Wobei das mit dem Pop-Lager überhaupt so eine Sache ist, zumindest bei einem der ganz, ganz großen Hits von Blur. Da hat sich das mit dem Pop sehr schnell erledigt. Song number 2.

0: Don't Look Back in Anger von Oasis, definitiv eine Hymne der 90er Jahre, die sich gut gehalten hat bis heute, die aber damals die Brüderdynamik unter den Gallaghern ein wenig befeuerte, denn gesungen hat das Noel Gallagher statt wie normalerweise Liam und der war natürlich dementsprechend angefressen, dass sich das zu so einem riesen Hit entwickelte. Richtig gehende Hymne ist es heute und wird in Großbritannien zu den unterschiedlichsten Gelegenheiten immer lauthals gesungen. Wir gingen kurz auf die Straße, 7 Minuten vor 11 ARD Verkehrsservice. Vorsicht auf der A29 Jadelinie Oldenburg Richtung Wilhelmshaven. Zwischen Sande und Wilhelmshavener Kreuz, hier liegt ein Holzteil auf der Fahrbahn. Vorsicht auch auf der A61 Koblenz Richtung Mönchengladbach. Zwischen Wehr und Niederzissen liegen Gegenstände. Und dann noch eine Gefahrenstelle auf der A81 Richtung Heilbronn in Höhe Stuttgart-Zuffenhausen steht ein defekter LKW. Wir haben ja heute Abend jede Menge großartige Musik aus den 90ern gehört, ganz, ganz viele Hits auch. Aber jetzt widmen wir uns einer Band, die nicht ganz so erfolgreich war, aber die zum Beispiel für ARD-Kollegen Christian Rönnspieß eins der wichtigsten Alben der 90er geliefert hat, beziehungsweise eins seiner Lieblingsalben. Welches Album, Christian, feierst du bis heute?
1: Nur eins? Mir würden mindestens 10 einfallen, wenn ich kurz nachdenke. Und wenn ich länger nachdenke, wären es vermutlich noch viel mehr. Aber ich stelle aus dieser langen Liste jetzt mal eins heraus. Das haben vermutlich nicht so viele als großartiges oder sogar bahnbrechendes Rockalbum der 90er auf dem Schirm. Perverse von Jesus Jones. Als das 1993 rauskam, hat es mich komplett umgehauen.
0: So, die nächste naheliegende Frage ist natürlich, warum?
1: Naja, zum einen sind da viele richtig tolle Songs drauf. Mike Edwards, der Chef von Jesus Jones, hatte damals ein unglaubliches Gespür für catchy Melodien. Und dann war da der Sound. Irgendwie speziell, irgendwie anders. Als ich dann gelesen habe, dass dieses Album komplett am und im Computer entstanden ist, war das nochmal so ein extra Wow-Moment. Man muss sich vorstellen, das war vor fast 35 Jahren. Was Computer damals konnten, war ein winziger Bruchteil von dem, was sie heute können. Man kannte das zwar schon von Techno- und Dancefloor-Produktionen, dass die mit Keyboards, Samplern und Loops am Atari-Computer zusammengedengelt wurden, aber ein Rockalbum? Und für Mike Edwards war genau das die Herausforderung. Er war nämlich damals der Meinung, dass Rockmusik sich endlich der Technologie der Zeit anpassen müsste. Für ihn war das die Zukunft und deshalb wollte er genauso arbeiten wie die Techno- und Dancefloor-Produzenten. Das heißt, auf Perverse ist kein einziges analoges Instrument zu hören. Auch die Sachen, die vielleicht wie Gitarren klingen, alles Samples, Loops oder Computersounds. Und das funktioniert. War allerdings auch ein unglaubliches Gefrickel. Und Jesus Jones sind dann mit einem Sack voll Floppy-Disks, die Älteren erinnern sich, Floppy-Disk als Speichermedium, in ein Studio gegangen. Da wurden dann die digitalen Sounds auf Band überspielt und noch der Gesang dazu aufgenommen. Denn das ging mit den Computern der frühen 90er Jahre definitiv nicht. Rausgekommen ist ein einzigartiges Rockalbum, das, wenn man mal auf die Sounds achtet, eigentlich auch den Weg geebnet hat für spätere Acts wie The Prodigy zum Beispiel. Schon der erste Song auf Perverse war im Grunde prophetisch. Zeros and Ones. 0 und 1 als die Computersprache, Information, die allen gehört, Wahrheit, Lügen, zwischen Realitäten hin und her springen, das bestimmt heute unsere Welt.
0: Wie wahr. Danke, Christian Rönnspieß aus dem ARD-Team. Und als Jesus Jones dann auf Tour gehen sollten, da wurde in aller Eile eine Band zusammengecastet, beziehungsweise alle mussten ganz dringend schnell lernen, ihre echten Instrumente zu spielen. Ja, das war ein bisschen kompliziert und das klang dann, ich habe es im Kölner Luxor erleben dürfen, nicht ganz so wie auf dem Album. Aber jetzt eben dieser prophetische Song. Zeros and Ones aus dem Album Perverse von Jesus Jones, erschien im Jahr 1993 im ARD Musikclub Rock.

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1: Um 23 Uhr mit Kevin Arnold. Der Rückbau des stillgelegten Atomkraftwerks Biblis darf weitergehen. Das Bundesverwaltungsgericht in Leipzig hat eine Klage des BUND Hessen abgewiesen. Die Umweltschützer wollten erreichen, dass Bauschutt, der leicht radioaktiv ist, nicht wie normaler Bauschutt behandelt werden darf. Die Richter sagten, die Genehmigung für den Abriss habe nichts damit zu tun, wie der Schutt anschließend entsorgt werde. Bei der Bundeswehr sind viele wichtige Waffensysteme nicht einsetzbar, weil Ersatzteile fehlen. Das haben Recherchen von WDR, NDR und Süddeutscher Zeitung ergeben. Außerdem seien die Zuständigkeiten zwischen dem Verteidigungsministerium und der Instandsetzungsfirma oft unklar. ARD-Reporterin Jana Heck.
2: All das führe dazu, dass die bundeseigene Firma mit dringenden Reparaturen nicht hinterherkomme. Das könnte Folgen haben. In dem internen Schreiben heißt es unter anderem, die Reparaturstaus führten zu Einschränkungen der materiellen Einsatzbereitschaft wesentlicher Waffensysteme. Im Ernstfall könnte Deutschland sich womöglich nur eingeschränkt verteidigen. Auch könnte die Bundeswehr Bündnisverpflichtungen möglicherweise perspektivisch nicht mehr verlässlich erfüllen.
1: Der ukrainische Präsident Selenskyj hat Russlands Präsident Putin direkte Friedensgespräche angeboten. In einem offenen Brief schlägt Selenskyj vor, dass er und Putin sich persönlich treffen, um über die Schlüsselfragen zu beraten. Eine Reaktion von Putin gibt es noch nicht. Die von den USA vermittelten Verhandlungen liegen wegen des Iran-Kriegs im Moment auf Eis. Bei einem Zwischenfall am Frankfurter Flughafen sind am Mittag mehrere Mitarbeitende verletzt worden. Am Gate knickte plötzlich das vordere Fahrwerk eines Boeing 787 Dreamliners ein. Die Spitze des Flugzeugs krachte dabei auf das Vorfeld. Warum es zu dem Vorfall an der recht neuen Maschine kam, ist unklar. Die MT Melsungen spielt in der kommenden Saison wahrscheinlich in der Handball Champions League. Die Nordhessen verloren am vorletzten Bundesligaspieltag gegen die Füchse Berlin mit 28:39. Damit steht Berlin fast sicher als Vizemeister fest und die Melsunger bekommen als European League Gewinner einen Startplatz in der Champions League. Die HSG Wetzlar verlor gegen Hamburg mit 32:33 und muss im Abstiegskampf weiter zittern. HR Sportreporter Bastian Gerling.
3: In Unterzahl kassierte die HSG den Rückstand und konnte das Spiel nicht mehr drehen. Wetzlar liegt damit zwar immer noch auf Tabellenplatz 16, also auf einem Nicht-Abstiegsplatz. Konkurrent Minden ist aber punktgleich und hat am entscheidenden letzten Spieltag die deutlich leichtere Aufgabe. Minden trifft auf den Tabellenletzten Leipzig. Die HSG muss gegen Bundesligameister Magdeburg ran.
1: Das waren die Nachrichten. Das Wetter, Schau und Gewitter lassen im Laufe der Nacht nach. Es kühlt ab auf 13 bis 7 Grad. Morgen neben Wolken auch Sonne, ab und zu Schau oder Gewitter, maximal 16 bis 21 Grad. Die Zeit 23.03 Uhr.
4: ARD-Verkehrsservice. Vorsicht auf der A81 Heilbronn Richtung Würzburg zwischen Kreuzjagdsthal Ost und Osterburken liegt ein Tier auf der Fahrbahn. Vorsicht auf der A96 München Richtung Lindau zwischen Altrach und Eichstätten steht ein unbeleuchtetes Fahrzeug. Vorsicht auf der A1 Bremen Richtung Hamburg zwischen Eutin und Posthausen steht ein defektes Fahrzeug. Und Vorsicht auf der A81 Richtung Heilbronn in Höhe Stuttgart-Zuffenhausen steht ein defekter LKW. Allen unterwegs gute und sichere Fahrt. Kommt gut an.
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4: Am Mikrofon Annette Loris. Guten Abend. Wir feiern die 90er und da ist so viel großartiger Rock rausgekommen, dass eigentlich diese 4 Stunden gar nicht reichen. Wer das Ganze nachhören möchte, geht natürlich in der ARD Sounds App. Aber wir sind ja noch nicht am Ende, ne? Stunde haben wir noch. Die nutzen wir auch für eure Wünsche. Isabel Müller hat uns geschrieben, Loser von Beck habe ich ewig nicht mehr gehört. Als Teenager in den 90ern hat dieser Song einen Nerv getroffen.
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Hole und Celebrity Skin im ARD Musikclub Rock mit der Musik der 90er. Jetzt geht's um zwei Bands, die den Spaß-Punk-Faktor der 90er auf sehr unterschiedliche Art definierten. Die Bloodhound Gang und Green Day. Die Bloodhound Gang, naja, die setzte vor allem, ich sag's mal vorsichtig, auf Teenager-Humor und Grenzüberschreitung. Musikalisch waren sie irgendwo zwischen Rock, Rap und Crossover angesiedelt und Ende der 90er mit Fire, Water, Burn ganz oben in den Charts. Bei Green Day war die Geschichte ein bisschen anders. Die begann Ende der 80er in der US-Punk-Szene und 1994 schafften sie mit dem Album Dookie den großen Durchbruch. Da waren Songs drauf wie Basket Case oder When I Come Around. Und sie holten den Punk aus den Kellern in die Charts und sind bis heute eine der wichtigsten Post-Punk-Bands der USA. Später legten sie dann noch mit Alben wie American Idiot nach und politische Statements, die liefern sie bis heute, beziehungsweise das tut vor allem ihr Sänger Billy Joe Armstrong. Klar und deutlich sagt er bei Konzerten, was er beispielsweise von der aktuellen amerikanischen Politik hält. Vielmehr dem Präsidenten. Ja, da kann man auch ein Lied draus machen. Aber auch aus anderen Dingen, die ein bisschen schöner sind. Good Riddance von Green Day.

0: Die Musikclub Rock mit einem Blick auf die Musik der 90er. Philipp aus Weil am Rhein hat uns geschrieben, dass er sich die Smashing Pumpkins wünscht oder aber U2. U2 hatten wir schon, aber dazu hat er so eine schöne Geschichte geschrieben. Ich war 1993 auf der Europa Tour in Marseille im Velodrom. Karten für 100 französische Francs ergattert, unvergesslich. Und am Abend vorher sind wir einfach ins Stadion reingelaufen, haben uns mitten auf den Platz gesetzt und zugeschaut, wie sie die Bühne aufgebaut haben. So nach 2 Stunden kam dann einer und hat gefragt, was wir da machen. Ja, zuschauen halt, wie sie aufbauen. Ja, das ging ja so nicht und wir sollen jetzt mal lieber rausgehen. Haben wir dann auch brav gemacht. Unvorstellbar, dass das mal möglich war in den 90ern. Und zu Philipps Wunsch, den Smashing Pumpkins, hätte ich Billy Corgan im Angebot, der über den Song 1979, der nicht 1979, sondern in den 90ern erschien, uns Folgendes erzählt hat.
1: In 1984, my home life was falling apart.
0: 1984 brach mein Privatleben zusammen. Ich hatte einen Job, ich war Pizzabote und das alte Familienauto hatte ich geerbt. Das fiel auseinander, das hatte kaputte Reifen. Ich erinnere mich, wie ich an einer bestimmten Ampel saß. Kann ich zu dieser Ecke sogar noch bringen. Es regnete, wie es in Chicago oft regnet. Es war ein kalter, trüber Tag und ich fühlte mich unglaublich elend. Ich hatte ein besonderes Gefühl, als ob im Rückspiegel meines Lebens meine Kindheit wäre und sie bald vergehen würde. Und vor mir lag alles, was ich mir fürs Leben erhofft hatte. Und aus irgendeinem Grund, genau in diesem Moment an dieser Ampel, als die Scheibenwischer vor mir losgingen, schrieb ich diesen Text. Ich schrieb ein Gedicht und eben diesen Text. Und das ist der Song, den ich bis heute singe.
1: 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So what you actually hear me sing on the song is the poem that I wrote with no alteration.
0: 1984 erschien, ein Jahrzehnt später mit seiner Band, den Smashing Pumpkins, einen Riesenhit rausgemacht. 1979.

0: Kurz nach 12 ARD Verkehrsservice mit nur einer Meldung: Eine Gefahrenstelle auf der A1 Bremen Richtung Hamburg zwischen Olten und Posthausen steht ein defektes Fahrzeug. Allen unterwegs gute Fahrt.
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0: mit Annette Loris. Guten Abend. Eine halbe Stunde haben wir noch für die großen Rocksongs der 90er und eine Band, die da definitiv nicht fehlen darf, auch wenn es sie nur viel zu kurz gab, die Stone Temple Pilots und der Interstate Love Song.
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Gleich 20 Minuten vor 12 ARD Verkehrsservice. Vorsicht auf der A81 Singen Richtung Stuttgart zwischen Tuning und Villingen-Schwenningen steht ein defektes Fahrzeug. Und Vorsicht auf der A45 Hagen Richtung Gießen zwischen Eringshausen und Wetzlarer Kreuz. Gefahr durch mehrere Reifenteile im Baustellenbereich. Petra aus Fischingen hat uns geschrieben, für mich waren die Guano Apes ein Knaller in den 90ern. Liebe Petra, nicht nur für dich. Deren Karriere begann 1996 und zwar im Rahmen eines Nachwuchswettbewerbs, damals vom Musiksender Viva veranstaltet. Den gewannen sie mit dem Song Open Your Eyes. Und dann ging's rapzap. 97 erschien das Debütalbum Proud Like a God. Und dann waren sie nicht nur in Deutschland, sondern in ganz Europa extrem erfolgreich mit dieser Mischung aus Alternative Rock, Crossover und New Metal. Getragen von der unglaublichen Stimme von Sandra Nasic. Open Your Eyes im ARD Musikclub Rock mit den 90ern.

0: Ja, und wenn wir schon in Hannover sind, dann bleiben wir dort doch. Matt aus Mittenwald hat geschrieben, Fury in the Slaughterhouse wäre schön. Wir sind auf der Rückreise aus den Pfingstferien und unsere Kinder fragen uns, was habt ihr denn in den 90ern gehört? Danke für den Musikclub Rock. Fury in the Slaughterhouse, genau, haben wir auch in den 90ern gehört und uns auch immer wieder gefragt, schon in den 80ern, als sie richtig bekannt wurden, bitte, wo habt ihr diesen Namen her? Und genau diese Frage hat ARD-Kollege Jochen Stöckle, Kai und Christoph von Fury gestellt. Hier ist die Antwort.
1: Hätte das Telefon einfach nicht annehmen dürfen, als es geklingelt hat. Das wäre besser gewesen.
2: Wie spät war es?
1: Es war 2. Aber das ist jetzt nicht das Problem. Um 2 Uhr bin ich normalerweise noch wach. Außer nach dem Genuss, übermäßigen Genuss von alkoholischen Getränken, kann das mit Zusammenhang mit der Uhrzeit.
2: Wer hat angerufen und was
1: der Schlagzeuger.
2: Und was war die Frage?
1: Wie soll die Band heißen? Wir müssen Plakate drucken.
2: Und rauskam?
1: Bibo und der Schlotterklaus, Boomer bei Franz Josef Strauß, Fury in the Slaughterhouse, such dir was aus, du Pfeife, tschüss. Hat er gemacht.
3: Ich glaube noch Flipper in der Thunfischdose, aber das war, glaube ich, später, ne?
1: Das kam später, ja. Also, ich habe gedacht, der lässt das jetzt einfach bleiben und fragt mich morgens nochmal. Aber als ich dann morgens wieder Herr meiner Sinne war, waren die Plakate schon gedruckt.
0: Und es hat funktioniert. Fury in the Slaughterhouse und Won't Forget These Days im ARD Musikclub Rock.

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2: Und das kommt natürlich auch aus den 90ern und zwar aus einer Serie, die der ultimative Test war, ob Songs auch nur mit Akustikgitarre, Klavier und Stimme funktionieren. Klar, die Rede ist von MTV Unplugged. Große Erfolge, große Bands und ein bisschen andere Versionen. Wie die von R.E.M., It's the End of the World.

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1: Um 0 Uhr mit Kevin Arnold. Bundesgesundheitsministerin Wagen hat ihr drastisches Sparpaket zur geplanten Reform der Pflegeversicherung verteidigt. Es sieht zum Beispiel vor, Kinderlose und Gutverdiener mehr zu belasten. Von vielen Seiten werden die Pläne kritisiert. Wagen sagte dazu in der ARD.
2: Ein breiter Ansatz ist jetzt erforderlich gewesen und natürlich, wenn es einen breiten Ansatz gibt, wenn es viel Veränderung gibt, gibt es dann vielleicht auch viel zu kritisieren. Wir haben aber, denke ich, ein Gesetz jetzt vorgelegt, das nicht nur die finanziellen Lücken schließt, sondern das auch die Versorgung der Menschen besser machen will.
1: Der ukrainische Präsident Selenskyj hat Russlands Präsident Putin direkte Friedensgespräche angeboten. In einem offenen Brief schlägt Selenskyj vor, dass er und Putin sich persönlich treffen, um über die Schlüsselfragen zu beraten. Eine Reaktion von Putin gibt es noch nicht. Das Bundesverwaltungsgericht hat über eine Klage des BUND gegen den Abriss des stillgelegten Atomkraftwerks Biblis entschieden. Die Umweltschützer wollten erreichen, dass leicht radioaktiver Bauschutt nicht wie normaler Bauschutt behandelt werden darf. HR-Reporter Michael Metzger.
3: Die Richter in Leipzig wiesen die Klage ab. Vor allem deshalb, weil die Abrissgenehmigung für das Kraftwerk in Biblis nichts damit zu tun habe, wie anschließend der Schutt entsorgt werde. Das sei eine Frage des Strahlenschutzes, nicht des Abrisses. Indirekt bestätigten die Leipziger Richter damit ein Urteil des Hessischen Verwaltungsgerichtshofs aus dem vorletzten Jahr. Damals hielten die Kasseler Richter jenen Bauschutt für bedenkenlos, der unter dem Grenzwert von 10 Mikrosievert liegt.
1: Bei der Bundeswehr gibt es einen massiven Stau bei den Reparaturen, vor allem weil für wichtige Waffensysteme Ersatzteile fehlen. Das haben WDR, NDR und Süddeutsche Zeitung recherchiert. Außerdem seien die Zuständigkeiten zwischen dem Verteidigungsministerium und der Instandsetzungsfirma oft unklar. Das könnte dazu führen, dass sich Deutschland im Ernstfall möglicherweise nur eingeschränkt verteidigen kann. Die HSG Wetzlar muss weiter um den Klassenerhalt in der Handball-Bundesliga zittern. Die Mittelhessen verloren gegen Hamburg mit 32:33 und gehen damit punktgleich mit Konkurrent Minden in den letzten Spieltag. Die MT Melsungen dagegen konnte trotz einer Niederlage jubeln. HR-Sportreporter Bastian Gerling.
4: Die MT Melsungen verliert mit 28:39 gegen die Füchse Berlin und qualifiziert sich dadurch für die Champions League. Der Grund für die kuriose Situation ist eine komplizierte Regelung. Durch den Sieg gegen Melsungen sichern sich die Füchse Berlin den zweiten Tabellenplatz. Damit sind sie über die Bundesliga für die Champions League qualifiziert. Und deshalb geht der dritte deutsche Startplatz für die Königsklasse an den Europapokalsieger, die MT Melsungen.
1: Das Wetter, Schauer und Gewitter lassen im Laufe der Nacht nach. Es kühlt ab auf 13 bis 7 Grad, morgen bis 21 Grad. Die Zeit 0:03 Uhr.
5: Und hier ist der Verkehrsservice in der ARD-Hitnacht. A2 Hannover Richtung Dortmund, zwischen Garbsen und Bad Nenndorf 2 Kilometer Stau. Die A96 Lindau München ist zwischen München-Leim und München-Sendling wegen Brückenarbeiten in beiden Richtungen noch bis Montag gesperrt. Berlin, die A111 Charlottenburg-Dreieck-Oranienburg ist zwischen Festplatz und Seidelstraße wegen Tunnelwartungsarbeiten in beiden Richtungen bis 5 Uhr gesperrt. Und die A113 Schönefeld-Neukölln ist zwischen Schönefeld-Nord und Spätstraße in beiden Richtungen ebenfalls wegen Wartungsarbeiten bis 5 Uhr gesperrt. Und noch eine Meldung für die A565 Bonn-Meckenheim. Zwischen dem Dreieck Bonn-Nordost und dem Kreuz Bonn-Nord ist die Autobahn in beiden Richtungen gesperrt. Ich hoffe, Sie kommen gut durch, fahren Sie vorsichtig und kommen Sie gut an Ihr Ziel.
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5: Ja, die kommt vom Mitteldeutschen Rundfunk aus Magdeburg. Mein Name ist Frank Eberlein. Schönen guten Morgen. Heute ist Freitag, der 5. Juni.

Ja, so einfach war das damals, so einfach und so schwierig, Musik zu machen in den späten 60ern. Ne? Die Jungs von CCR, Creedence Clearwater Revival, brauchten da hörbar nicht viel mehr als ein Schlagzeug und Gitarren und natürlich einen charismatischen Sänger. Und schon entstand so ein toller Song wie Who'll Stop the Rain. Hier in der ARD-Nacht geht's jetzt weiter um 0 Uhr und 11 Minuten mit Musik von Imagination, Justin Illusion. Und ich hoffe, ja, Sie sind gut in den Freitag gestartet. Wenn noch nicht, dann kommt es in den nächsten Minuten garantiert.

Ja, dieses Lied von Joachim Witt ist zwar schon ziemlich alt, aber es beschreibt, glaube ich, ganz gut die heutige Zeit. Wenn man mal so durch Deutschland fährt, durch die großen Städte, sieht man ja auch immer mehr Einkaufszentren. Deren Fassungsvermögen ist inzwischen insgesamt so groß, dass, glaube ich, eine Nervenklinik gar nicht reicht, um die Folgen des wöchentlichen Einkaufsbummels zu beheben. Also mein Rat, am besten sich fernhalten von solchen Shopping-Tempeln. Da sind eh immer nur dieselben Geschäfte drin. Ja, und ab und zu gibt's ja noch so einen Tante-Emma-Laden, ne, wo man wirklich noch Kunde ist und wo man persönlich begrüßt und bedient wird. Möge das noch lange so bleiben, aber viele sind ja schon weg. So, Arlo Guthrie habe ich jetzt hier noch bis 12:30 und Madonna, City of New Orleans und Cherish. Weiterhin viel Spaß mit unserer tollen Musik.

0: Es ist 0.31 Uhr. Hier ist der Verkehrsservice in der ARD Hitnacht. Die A2 Dortmund-Hannover ist zwischen Bad Nenndorf und Wunstorf-Kohlenfeld in beiden Richtungen nach einem Unfall gesperrt. Die A96 Lindau-München ist zwischen München-Laim und München-Sendling wegen Brückenarbeiten in beiden Richtungen noch bis Montag gesperrt. Stadtverkehr Berlin, die A111 Charlottenburg-Dreieck Oranienburg ist zwischen Festplatz und Seidelstraße wegen Tunnelwartungsarbeiten in beiden Richtungen noch bis 5 Uhr heute früh gesperrt. Und die A113 Schönefeld-Neukölln ist zwischen Schönefeld-Nord und Spätstraße in beiden Richtungen wegen Wartungsarbeiten ebenfalls bis 5 Uhr gesperrt. Und A565 Bonn-Meckenheim zwischen dem Dreieck Bonn-Nord-Ost und dem Kreuz Bonn-Nord ist die Autobahn in beiden Richtungen gesperrt. Ich hoffe, Sie kommen gut und hindernisfrei durch. Fahren Sie vorsichtig.
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0: Ja, das waren die Backstreet Boys, Quit Playing Games with My Heart. Ja, und bestimmt haben auch Sie sich schon öfter mal gefragt, was eigentlich in diversen Hits aus aller Herren Länder, in Liedern, die man seit Jahren oder ja meist schon seit Jahrzehnten kennt, eigentlich gesungen wird. Ne? Man kann ja nicht jede Sprache beherrschen und das ist aber überhaupt kein Problem. Wir klären Sie auf, dafür haben wir hier die Lösung.
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2: 1977. Frank Dostal aus Flensburg und Rolf Soja aus Soest gelingt der ganz große Disco-Wurf. Mit den Flamenco-Tänzerinnen Maite Mateo und Maria Mendolia aus Spanien, kurz Baccara genannt, mischen sie die europäischen Hitparaden auf und das gründlich. 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

Ja, sich immer mal wieder bedanken. Das ist die Devise, um ja weiterhin freundlich miteinander umzugehen in dieser Welt. Das war Shania Twain. 7 Minuten noch vor Mitternacht. Nee, Mitternacht ist schon längst vorbei. 7 Minuten vor 1 wollte ich sagen. Die Kinks jetzt hier. Und dann Bonnie Tyler. Ja, ihr geht's immer noch nicht so gut. Und da wünschen wir von hier aus von Herzen gute Besserung.

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1: Um 1 Uhr mit Wolfgang Berger. In Frankreich ist ein als Maskenmann bekannter Serientäter zu lebenslanger Haft verurteilt worden. Der Mann hatte auch in Norddeutschland 3 Kinder getötet. Ein französisches Gericht sprach ihn jetzt schuldig, im Jahr 2004 einen 10-jährigen Jungen ermordet zu haben. Aus der Nachrichtenredaktion Sven Weingartner.
2: Der 10 Jahre alte Jonathan wurde damals aus einem Schullandheim in Westfrankreich entführt. Seine Leiche trieb Wochen später in einem nicht weit entfernten Teich. Die französische Generalstaatsanwaltschaft hatte keine Zweifel an der Schuld des heute 55-jährigen Angeklagten. Er selbst hatte die Tat abgestritten. Der aus Bremen stammende Pädagoge war schon 2012 vom Landgericht Stade wegen der Morde an 3 Jungen zu lebenslanger Haft verurteilt worden. Etliche Jahre schlich Martin N. sich nachts und mit einer Sturmhaube maskiert in Schullandheime, Zeltlager und Privathäuser, um Jungen zu missbrauchen.
1: Der ukrainische Präsident Zelensky hat in einem offenen Brief ein Treffen mit Russlands Staatschef Putin vorgeschlagen. US-Präsident Trump lobte die Initiative, er forderte Russland und die Ukraine zu Kompromissen auf. Über den Brief Zelenskys berichtet aus Kiew Florian Kellermann.
3: Das Treffen solle in einem Land stattfinden, das traditionell Friedensverhandlungen ausrichte, so Zelensky. Der ukrainische Präsident nannte hier als Beispiele die Schweiz, die Türkei und Staaten der arabischen Welt. Er schlug Putin vor, ein genaues Datum für ein Treffen zu vereinbaren. Die Ukraine sei bereit zu einer vollständigen Waffenruhe für die Zeit der Verhandlungen. Die USA könnten die Einhaltung der Waffenruhe von beiden Seiten überwachen, so Zelensky.
1: Gesundheitsministerin Warken hat ein Konzept vorgestellt, wie die Pflegeversicherung finanziell auf gesunde Füße gestellt werden soll. Geplant sind Mehreinnahmen und Ausgabenkürzungen. Heimbewohner, Besserverdienende und Menschen ohne Kinder sollen stärker belastet werden. Der Entwurf wird jetzt innerhalb der Bundesregierung beraten. Auf der dänischen Insel Anholt ist der Buckelwal obduziert worden, der immer wieder an der deutschen Ostseeküste gestrandet ist. Fachleute haben den Kadaver zerlegt und untersucht. Warum der Wal verendet ist, konnten sie aber noch nicht feststellen. Verletzungen seien nicht zu erkennen gewesen. Im Maul und im Magen wurden keine Netze gefunden. Der Wal habe Parasiten gehabt, diese seien aber nicht für den Tod des Tieres verantwortlich. Gewebeproben sollen jetzt im Labor untersucht werden. Nach der Obduktion steht aber fest, dass es sich um ein Buckelwalweibchen handelte. Das waren die Nachrichten. Und das Wetter in Deutschland. Heute Nacht vor allem im Südosten und Osten Regen, im Westen meistens trocken, 13 bis 8 Grad. Tagsüber länger trocken, zwischendurch aber auch Schauer und später von Westen her Gewitter, 18 bis 21 Grad. Am Samstag vor allem im Osten Sonne, ansonsten auch Wolken und kurze Schauer, aber meistens trocken, 19 bis 24 Grad. Es ist jetzt 1.03 Uhr.
4: Und hier ist der Verkehrsservice in der ARD-Hitnacht. Die A2 Hannover Richtung Dortmund ist zwischen Wunstorf-Kohlenfeld und Bad Nenndorf nach einem Unfall gesperrt. Es gibt eine Umleitung, das ist die U38. Die A96 Lindau-München ist zwischen München-Leim und München-Sendling wegen Brückenarbeiten in beiden Richtungen noch bis Montag gesperrt. Stadtverkehr Berlin, die A111 Charlottenburg, Dreieck Oranienburg ist zwischen Festplatz und Seidelstraße wegen Tunnelwartungsarbeiten noch bis nachher 5 Uhr in beiden Richtungen gesperrt. Und nochmal Berlin, die A113 Schönefeld-Neukölln ist zwischen Schönefeld-Nord und Spätstraße in beiden Richtungen ebenfalls bis 5 Uhr wegen Wartungsarbeiten gesperrt. Und A565 Bonn-Meckenheim zwischen dem Dreieck Bonn-Nordost und dem Kreuz Bonn-Nord in beiden Richtungen gesperrt. Dort ist eine Brücke, die nicht passierbar ist. Ich wünsche Ihnen eine gute und sichere Fahrt.
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4: Auch für Sie. Und ich bin Frank Eberlein, melde mich hier aus dem MDR-Landesfunkhaus Sachsen-Anhalt in Magdeburg und wünsche Ihnen einen schönen guten Morgen. Und in diese Stunde starten wir musikalisch mit Starship. We're building.

Stop in the Name of Love, die Supremes in den 60ern, so lange ist das her, über 60 Jahre und das ist die ARD-Hitnacht. Ja, ansonsten, von der Musik mal abgesehen, ist es doch eine ruhige Nacht, ja, alles entspannt, glaube ich, und wenn Sie unterwegs sind, dann gute Fahrt und an dieser Stelle mal herzlichen Dank allen, die hier, ja, Grüße ins Studio schicken nach Magdeburg, da hat zum Beispiel Willi geschrieben, guten Morgen, ich höre immer im LKW die Hitnacht, da geht die Zeit schnell rum und Willi grüßt alle Kollegen da draußen, sagt, kommt gesund nach Hause und auch Grüße an alle, die nachts für uns da sind, also Polizei, Feuerwehr, Rettungsdienst und auch die Leute vom Radio. Ja, lieben Dank, Willi, weiterhin gute Fahrt und jetzt mit einer schönen Ballade, da geht es nochmal so gut, ne? Wie ich sagte, ganz entspannt, hier sind die Cars und Drive.

0: Genau so heißt der Song aus den 80ern, Just Around the Corner von Cock Robin. Und das in einer Nacht, ja, die direkt aufs Wochenende zugeht. Heute ist Freitag, der 5. Juni. Für viele in Deutschland, ja, ein Brückentag. Denn gestern war ja in einigen Regionen, in einigen Bundesländern gesetzlicher Feiertag, zum Beispiel in Baden-Württemberg, in Bayern, in Hessen, Nordrhein-Westfalen, Rheinland-Pfalz und im Saarland. Und ja, teilweise auch noch in anderen Bundesländern, da nicht überall. Und ja, und wenn Sie heute also auch noch frei haben, dann genießen Sie dieses besonders lange Wochenende von Donnerstag bis Sonnabend. Nee, bis Sonntag sogar. Ja, ich glaube, der Sonntag gehört auch immer noch dazu. Jetzt gibt's hier bei uns Musik von Cassandra Steen und Adel Tawil. Stadt. Und dann gibt's Musik aus der Schweiz. Wir gehen in die 80er mit dem schönsten Song von Double.
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0: Es ist 1.32 Uhr, kurz nach halb zwei. Schönen guten Morgen, hier ist der Verkehrsservice in der ARD-Hitnacht. Die A2 Hannover Richtung Dortmund ist zwischen Wunstorf Kohlenfeld und Bad Nenndorf nach einem Unfall gesperrt. Im Moment staut sich der Verkehr dort. Es gibt eine Umleitung, das ist die U38. Die A96 Lindau-München ist zwischen München-Leim und München-Sendling wegen Brückenarbeiten in beiden Richtungen noch bis Montag gesperrt. Stadtverkehr Berlin, die A111 Charlottenburg, Dreieck Oranienburg ist zwischen Festplatz und Seidelstraße wegen Tunnelwartungsarbeiten in beiden Richtungen noch bis 5 Uhr früh gesperrt. Und ebenfalls Berlin, die A113 Schönefeld-Neukölln ist zwischen Schönefeld-Nord und Spätstraße in beiden Richtungen wegen Wartungsarbeiten auch bis 5 Uhr noch gesperrt. Und A565 Bonn-Meckenheim. Zwischen dem Dreieck Bonn-Nordost und dem Kreuz Bonn-Nord ist die Autobahn in beiden Richtungen gesperrt. Kommen Sie gut und unfallfrei an Ihr Ziel.
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Ja, 1987 kam mal wieder ein Soloalbum von George Harrison auf den Markt. Cloud Nine klang so gar nicht wie der Rest des 80er Sounds. Ja, richtig schöne, traditionelle Musik sozusagen von dem Ex-Beatle. Und daraus, aus dieser LP, habe ich gespielt Got My Mind Set on You hier in der ARD-Hitnacht. Und jetzt kommen Exile mit Kiss You All Over. Und dann habe ich für Sie Sascha, If You Believe. Und weiterhin schönen Dank für die Grüße hier ins Studio. Ich grüße herzlich zurück aus Magdeburg.

Ja, dazu kann man herrlich so ein bisschen Frühgymnastik machen. Zu Physical von Olivia Newton-John. 8:08. Und die ersten Frühaufsteher sind, glaube ich, gleich zur Stelle. Und wir begrüßen Sie mit Musik von den Hollies. Ja, hier ist dieser wunderbare Song, diese Hymne, die unter die Haut geht. The Air That I Breathe. Und dann gibt's noch ein bisschen Pop aus den 80ern von Two of Us, Blue Night Shadow.

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1: Um 2 Uhr mit Wolfgang Berger. In Frankreich ist ein als Maskenmann bekannter Serientäter zu lebenslanger Haft verurteilt worden. Der Mann hatte auch in Norddeutschland 3 Kinder getötet. Ein französisches Gericht sprach ihn jetzt schuldig, im Jahr 2004 einen 10-jährigen Jungen ermordet zu haben. Aus der Nachrichtenredaktion Sven Weingärtner.
2: Der 10 Jahre alte Jonathan wurde damals aus einem Schullandheim in Westfrankreich entführt. Seine Leiche trieb Wochen später in einem nicht weit entfernten Teich. Die französische Generalstaatsanwaltschaft hatte keine Zweifel an der Schuld des heute 55-jährigen Angeklagten. Er selbst hatte die Tat abgestritten. Der aus Bremen stammende Pädagoge war schon 2012 vom Landgericht Stade wegen der Morde an 3 Jungen zu lebenslanger Haft verurteilt worden. Etliche Jahre schlich Martin N. sich nachts und mit einer Sturmhaube maskiert in Schullandheime, Zeltlager und Privathäuser, um Jungen zu missbrauchen.
1: Der ukrainische Präsident Selenskyj schlägt Kreml-Chef Putin ein direktes Treffen vor. In einem offenen Brief regt er Verhandlungen über ein Ende des Kriegs in der Ukraine an, und zwar in einem neutralen Land, etwa der Schweiz, der Türkei oder in einem arabischen Land. Aus der Nachrichtenredaktion Ivo Marocek.
3: Zunächst schlägt Selenskyj eine Waffenruhe entlang der aktuellen Frontlinie vor. Dann soll ein direktes Treffen mit Putin folgen. Kreml-Chef Putin ist auf diesen Vorschlag noch nicht eingegangen. Er verwies im Gespräch mit ausländischen Journalisten auf ältere Vorschläge, um den Krieg zu beenden. Putin behauptete aber, Russlands Truppen würden täglich an der Front vorrücken. US-Präsident Trump reagierte erfreut auf den Vorstoß. Ein direktes Treffen wäre großartig, sie sollten es hinbekommen, sagte er. Beide Seiten müssten aber Kompromisse eingehen.
1: Bei einem Zwischenfall mit einer Lufthansa-Maschine am Frankfurter Flughafen sind mehrere Mitarbeiter verletzt worden. Nach Angaben der Fluggesellschaft klappte bei einer Boeing 787 vor dem Boarding plötzlich das Bugfahrwerk ein und der vordere Teil der Maschine sackte auf den Boden. Laut Lufthansa befanden sich zu dem Zeitpunkt ausschließlich Beschäftigte an Bord. Warum die Boeing wegsackte, ist noch unklar. Auf der dänischen Insel Anholt ist der Buckelwal obduziert worden, der immer wieder an der deutschen Ostseeküste gestrandet ist. Fachleute haben den Kadaver zerlegt und untersucht. Warum der Wal verendet ist, konnten sie aber noch nicht feststellen. Verletzungen seien nicht zu erkennen gewesen. Gewebeproben sollen jetzt im Labor untersucht werden. Das waren die Nachrichten. Und hier noch das Wetter in Deutschland. Tagsüber länger trocken, zwischendurch aber auch Schauer und später von Westen Gewitter, 18 bis 21 Grad. Am Samstag vor allem im Osten Sonne, ansonsten auch Wolken und kurze Schauer, aber meistens trocken, 19 bis 24 Grad. Und am Sonntag gibt es dann Sonne und Wolken im Wechsel, im Norden selten Schauer, das Ganze bei 16 bis 23 Grad. Es ist jetzt 2.03 Uhr.
4: Und hier ist der Verkehrsservice in der ARD-Hitnacht. Die A96 Lindau-München ist zwischen München-Laim und München-Sendling wegen Brückenarbeiten in beiden Richtungen noch bis Montag gesperrt. Stadtverkehr Berlin, die A111 Charlottenburg, Dreieck Oranienburg, ist zwischen Festplatz und Seidelstraße wegen Tunnelwartungsarbeiten in beiden Richtungen noch bis 5 Uhr heute früh gesperrt. Und ebenfalls Berlin, die A113 Schönefeld-Neukölln, ist zwischen Schönefeld-Nord und Spätstraße in beiden Richtungen ebenfalls wegen Wartungsarbeiten bis 5 Uhr gesperrt. Und A565 Bonn-Meckenheim zwischen dem Dreieck Bonn-Nordost und dem Kreuz Bonn-Nord ist die Autobahn in beiden Richtungen gesperrt. Ihnen eine gute und sichere Fahrt.
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4: Aus dem MDR Landesfunkhaus Sachsen-Anhalt in Magdeburg mit Frank Eberlein. Ich wünsche Ihnen einen wunderschönen guten Morgen. Und hier ist sie, Tina Turner.